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0: Blank Manuscript mit Breath of the Island.

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0: Kosmotron mit Tentakel.

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1: 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Robert Friedl mit Listen to the Secrets of Your Heart.

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1: Stefan Obermeier mit Bar Meer.

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2: Deep Sea Mud mit When.

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0: Der Helmut Bergers mit Salon Kitty.

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2: Tatal mit Salzburger Rap im FBI-Mix.

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0: Lonely Days mit Sleeping with the Sun.

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0: MSMC und Casio Ton mit Kämpfen fürs Glück.

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Herzlich willkommen bei der Lauschbox, dem Podcast und Radiomagazin des Kulturvereins Kunstbox. Am Mikrofon ist Leo Fellinger, diesmal in einer Doppelrolle. Denn dies ist ein Gastbeitrag vom Schwesterverein Love Electric mit dem schlichten Thema Abschied von der Zapfsäule, was wir wirklich verlieren, wenn die Tankstellen sterben. Ein sehr spezieller Beitrag, aber ein relevanter für die Mobilität genauso wie für die Kultur. Warum? Weil die Tankstelle immer ein atmosphärischer Ort war, der viele Menschen inspiriert hat. Es ist kein Zufall, dass Kultfilme wie Out of Rosenheim oder Die drei von der Tankstelle genau hier spielen. In der Popkultur war die Tankstelle nie nur eine Infrastruktur. Sie ist die leuchtende Insel im dunklen Nirgendwo, die belagerte Festung in Thrillern, das Ende der Zivilisation in Roadmovies und immer der Ort, an dem die unterschiedlichsten Schicksale für die Dauer einer Tankfüllung aufeinandertreffen. Wenn diese Orte verschwinden, geht nicht nur ein Stück Infrastruktur verloren, sondern auch ein Stück wilder und kontrollierter Alltagskultur. Genau davon handelt diese Podcast-Ausgabe. Die Musik kommt von Chivetta Steele mit Calling You, Al Jones mit Gas Station Love, Parker Gray mit Gas Station Flowers, Tingsek mit dem Song Gas Station Gas und Elvira Cocker, die vom Albtraum der benzingetriebenen Karossen erzählt, Empty Gas Station. Aber lassen Sie uns gleich einsteigen mit dem Klassiker, dem legendären Baghdad Cafe Theme aus Out of Rosenheim.

Es ist spät geworden an diesem Abend irgendwo in einer österreichischen Landstraße. Das grelle, fast klinische Neonlicht der OMV-Station schneidet durch die Dunkelheit und taucht die Zapfsäulen in ein künstliches Weiß, das einen seltsamen Kontrast zur nächtlichen Stille der Umgebung bildet. Wer hier nur kurz anhält, um den Tankdeckel aufzuschrauben, übersieht oft das Wesentliche. Im Inneren, zwischen den klebrigen Regalen für Energydrinks, überteuerten Chipspackungen und den bunten Reihen von Autopflegemitteln, pulsiert ein Leben, das so in keinem Stadtplanerhandbuch vorgesehen war. Hier treffen sie aufeinander, die Lkw-Fahrer mit ihren müden Augen, die Schichtarbeiter auf dem Heimweg, die Dorforiginale, für die das Wirtshaus längst zu teuer oder zu weit weg oder geschlossen ist, und die gestrandeten Partygäste, die noch nicht bereit sind, den Abend enden zu lassen. Die Tankstelle ist seit Jahrzehnten weit mehr als eine reine Infrastruktur zur Energieversorgung. Sie ist ein sozialer Mikrokosmos, ein letzter Rückzugsort des Analogen und ein Schmelztiegel der Gesellschaft. Doch während wir bei Love Electric leidenschaftlich über Ladekurven, Festkörperbatterien und Reichweiten diskutieren, schwingt eine leise, fast nostalgische Frage mit: Was passiert eigentlich mit unserer Kultur, wenn die klassische Zapfsäule endgültig verschwindet? In vielen ländlichen Regionen Österreichs und Deutschland sind Tankstellen längst zu den letzten sozialen Knotenpunkten geworden. Wo die Dorfkneipen eine nach der anderen schließen und die Gasthäuser zu Luxusressort oder Ruinen werden, bleibt oft nur noch die Theke beim Tankstellenpächter als letzter öffentlicher Raum, an dem man sich ohne Reservierung und Dresscode treffen kann. Es ist ein Ort der absoluten Spontanität. Der Pächter kennt hier jeden beim Vornamen. Er weiß, wer seinen Kaffee schwarz trinkt und wer bereits am Vormittag ein kleines Bier braucht, um die Welt zu ertragen. Besonders nachts wird die Tankstelle zum Refugium. Hier herrscht eine Art Nachtgemeinschaft, ein stillschweigendes Abkommen zwischen Taxifahrern und Streifenpolizisten, dass man einfach nur sein darf. Es ist einer der letzten Orte, an dem die soziale Durchmischung noch echt ist. Der IT-Nerd im Elektro-Leasing-Wagen trifft auf den pensionierten Schlosser die junge Mutter auf den Punk. Und wenn dieser Ort wegbricht, verlieren wir nicht nur einen Shop, sondern einen wichtigen sozialen Kitt, der unsere Gesellschaft in den Nischen zusammenhält.

Dass diese Orte eine ganz eigene Magie besitzen, zeigt ein Blick in die Annalen der skurrilsten Tankstellengeschichten, wie etwa jene von Benzin Sepp aus einem kleinen Tiroler Dorf in den 1970er Jahren. Sepp war weit mehr als ein Tankwart, er war ein inoffizieller Psychologe, dessen Hinterzimmer legendär war. Die Geschichte besagt, dass eine junge Braut unmittelbar vor ihrer Trauung kalte Füße bekam und kurzerhand mit ihren Trauzeugen in Sepps Hinterzimmer flüchtete. Während draußen der Bräutigam und die halbe Hochzeitsgesellschaft wütend und ratlos vor den Zapfsäulen auf und ab gingen, bewahrte Sepp die Ruhe. Statt die Polizei zu rufen oder die Flüchtigen auszuliefern, servierte er allen Beteiligten im Wechsel Schnäpse und Kaffee, moderierte die Wutausbrüche weg und fungierte als Puffer, bis sich die Gemüter in der Benzinluft beruhigten. Die Legende besagt, dass die Hochzeit zwar platzte, aber der ursprüngliche Bräutigam Jahre später selbst nicht heiratete. Alles unter dem Segen der Zapfsäulen. Solche Orte waren Bühnen für das echte, ungeschönte Leben, Rückzugsräume, in denen Weltpolitik am Kaffeeautomaten entschieden wurde und persönliche Krisen im Schein der Leuchtreklame eine Pause einlegten.

0: Die Ära des Verbrenners neigt sich dem Ende zu und mit ihr stirbt das alte Modell der Tankstelle. Wenn wir unsere E-Autos künftig zu 80% zu Hause und am Arbeitsplatz laden, fällt die Notwendigkeit des wöchentlichen Tankstopps weg. Aber was tritt an die Stelle des sozialen Vakuums? Wir riskieren eine schleichende Vereinsamung in den Regionen, wenn der letzte Ort verschwindet, an dem man noch ohne Konsumzwang einfach mal dazugehören darf. In der Wissenschaft nennt man solche Orte Third Places, Räume neben dem Zuhause und der Arbeit, die für die psychische Gesundheit einer Gemeinschaft essentiell sind. Ein moderner Ladepark mit High-Power-Chargern ist technisch beeindruckend, aber er versprüht oft die emotionale Wärme eines Operationssaals. Niemand würde heute auf die Idee kommen, im Hinterzimmer eines sterilen Schnellladeparks ein Würfelspiel bis zum Morgengrauen zu veranstalten. Wie tief die Verbundenheit zu diesen Orten gehen kann, zeigt das skurrile Beispiel von Franz, dem Tankstellenpapst aus Linz. In den 1980er Jahren richtete er in seinem Hinterzimmer eine kleine Kapelle mit Marienstatue und Kerzen ein. Franz weihte jeden Sonntagmorgen seine Zapfsäulen und gab den Fahrern einen Segen für eine sichere Fahrt mit auf den Weg. Was heute wie eine Szene aus einem Fellini-Film wirkt, war für die damaligen Kunden bittere Realität und Ausdruck einer tiefen Identifikation mit dem Ort. Als Franz starb, bildeten Dutzende Lkw-Fahrer einen Korso und legten statt Blumen Zündkerzen auf seinen Sarg. Es war der Abschied von einem Mann, der verstanden hatte, dass Mobilität immer auch etwas mit Seele zu tun hat. Diese Orte waren Ankerpunkte in einer mobilen Welt, die nun langsam im digitalen Rauschen und in der Effizienz der Elektromobilität zu verblassen drohen. Sogar für die Liebe boten diese zwischen Ölgeruch und Kunststoffregalen gefangenen Orte eine Kulisse. Im Jahr 2015 sorgte ein Paar in der Steiermark für Schlagzeilen, das sich dazu entschied, nicht in einer Kirche oder einem Schloss zu heiraten, sondern direkt an ihrer Stammtankstelle. Sie hatten sich dort beim gemeinsamen Frühstück um 5 Uhr morgens kennengelernt, sie auf dem Weg zur Nachtschicht, er als Lkw-Fahrer auf der Durchreise. Für sie war die Tankstelle der romantischste Ort der Welt, ein Ort der ersten Begegnung, der Hoffnung und des Austauschs. Die Trauung fand tatsächlich zwischen den Zapfsäulen statt, der Pächter war der Trauzeuge und als Hochzeitsgeschenke gab es Tankgutscheine. Es war ein mehr als authentisches Fest in einer Welt, die immer mehr nach Perfektion schaut.
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Wenn wir in die Zukunft blicken, stellt sich uns eine große Aufgabe. Die Elektromobilität ist der richtige Weg, technologisch alternativlos und ökologisch geboten. Doch wir dürfen die Seele der Tankstelle nicht einfach wegrationalisieren. Es gibt bereits spannende Ansätze. In Skandinavien entstehen Ladecafés, die Coworking Spaces und Bibliotheken integrieren. Doch wir müssen aufpassen, dass daraus nicht nur Hipster-Hotspots werden, die die alten Stammgäste ausschließen. Wir brauchen Konzepte für soziale Ladestationen, die das Erbe der alten Tankstellen antreten. Orte, an denen man nicht nur den Akku füllt, sondern auch das Bedürfnis nach menschlicher Nähe. Vielleicht brauchen wir in den Ladeparks der Zukunft wieder ein Hinterzimmer, einen Ort, an dem die Regeln der Optimierung kurze Pause machen dürfen. Denn am Ende des Tages werden wir die Zapfsäulen vielleicht gar nicht mehr so sehr vermissen, aber wir werden das Gefühl vermissen, um 4 Uhr morgens mit wildfremden Menschen über Gott und die Welt zu diskutieren, während draußen leise das Surren der Energie die Nacht erfüllt. Der Wandel ist technisch, aber die Rettung unserer sozialen Räume ist eine menschliche Aufgabe, der wir uns stellen müssen, damit die neue Mobilität nicht nur sauberer, sondern auch genauso lebendig bleibt wie die alte.

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7: Ein pedantischer, aber ein wenig abstrakter Herr erhielt eines Tages einen Brief vom Existenzamt, den er in Wirklichkeit schon seit langem erwartete. Das jahrelange Warten auf die amtliche Entscheidung hatte den Mann zermürbt.
8: Heute hier zu Gast Günter Freitag. Die ersten Texte des steirischen Autors wurden in den 1980er Jahren in der renommierten Literaturzeitschrift Manuskripte abgedruckt, der er noch heute eng verbunden ist. Obwohl Günter Freitag einen Brotberuf ausgeübt hat, er war Lehrer an einem Gymnasium, hat er im Laufe der Jahre 17 Bücher veröffentlicht, vor allem Romane, und auch Hörspiele und Theaterstücke geschrieben. Jetzt ist wieder einmal ein Erzählband von ihm erschienen. Irre Läufer ist der Titel. Es ist sein 8. Buch im Wieser Verlag. Günter Freitag ließ sich zu den darin versammelten Kurzgeschichten von 2 italienischen Autoren inspirieren, die bekannt sind für ihre absurden, irrealen Texte, weiters von einem wenig bekannten Schweizer Kollegen und von der Wiener Schriftstellerin Ilse Eichinger, eine wichtige Vertreterin der deutschsprachigen Nachkriegsliteratur. In der folgenden Stunde erzählt Günter Freitag von den erwähnten Autoren und seiner Beziehung zu ihnen. Und er liest einige dieser Remix-Stories, wie er sie nennt, aus seinem jüngsten Buch »Irre Läufer«.
7: Das Buch ist ja im Vergleich mit den letzten Büchern etwas ganz anderes. Ne? Seit der Entführung der Anna-Netta Ebko habe ich Romane geschrieben, die sich im Bereich der Kunst aufgehalten haben, die sich im familiären Umfeld mit Autoritätsabhängigkeitsverhältnissen befasst haben. Und bewegt, diese Kurzprosa zu schreiben, hat mir vor allem auch die Überlegung, dass man Gefahr läuft, in ein Muster zu verfallen. Immer dieselben Figuren, dieselben Ambientes zu beackern. Und hier habe ich etwas ganz anderes einmal versucht. Und ich hoffe, es ist halbwegs reingegangen.
8: Hat das mehr Freude gemacht beim Schreiben?
7: Ich habe nie Freude beim Schreiben. Ich habe immer das Gefühl, es reicht nicht, es ist nicht gut genug. Es ist im Grunde genommen immer ein bisschen verbunden mit Selbstzerfleischung und Zweifeln. Aber wahrscheinlich ist das, was mich antreibt.
8: Zur ersten Geschichte, die Günter Freitag heute liest, hat ihn Renato Arlati inspiriert. Ein italienischer Schriftsteller, der 1936 geboren wurde und 2005 gestorben ist. Unter Fachleuten hat Arlati hohes Ansehen genossen. Er wurde mehrfach mit Preisen ausgezeichnet. Aber über die Grenzen der Schweiz hinaus war er kaum bekannt. Graz war eine Ausnahme. In der Stadt, in der die Literaturzeitschrift Manuskripte zu Hause ist, kannte man Renato Arlati.
7: Arlati kenne ich seit den 80er Jahren. Arlati war ein von Surkamp, vom alten Unselb noch sehr geförderter Schweizer, hermetisch abgeschlossener, reizender Mensch, sehr poetisch, sehr verdichtet, Zeichner und Autor. Das Buchcover ist übrigens eine Zeichnung von Arlati, die er mir geschenkt hat. Als Dank dafür, dass ich 1991 in einer Zürcher Kulturzeitschrift einen Essay über ihn geschrieben habe. Und zwar war der Titel dieser Nummer »Spurlos vorhanden – Außenseiter in Zürich«. Und ich habe einen sehr langen Essay über Arlati geschrieben, mit dem ich damals einige Male gelesen habe. Und dieses Buchcover ist eine Zeichnung von ihm, die er mir als Dank dafür gegeben hat, auch für einige Rezensionen. Ich habe ja zwischen 90 und 2000 für den Standard Rezensionen verfasst und da waren auch einige Alati-Bücher dabei. So ist eine relativ enge, auch persönliche Beziehung zu Alati und seine Texte waren für mich immer ein Mysterium. Das heißt, man fängt irgendwo an zu lesen und ist in einer völlig anderen Welt und das ist schon faszinierend, wenn Sprache und Literatur das kann.
8: Der war aber eher in Fachkreisen bekannt als bei einer breiten Leserschaft.
7: Naja, in der damaligen Zeit hat Unzelt sehr die Schweizer gefördert. Aha. Es waren ja Leute von Böhni, wie sie alle heißen. Ja. Die Schweizer waren damals groß im Kommen, die Leutenecker zum Beispiel. Und man hat an diesen Leuten auch festgehalten bei Surkamp und nicht geschaut, wie hoch sind die Verkaufszahlen. Das war schon auch eine Qualität des alten Siegfried Unzelt. Nicht? Wenn er etwas für qualitätvoll gehalten hat, dann ist er auch dazu gestanden und hat nicht geschaut, wie sind im nächsten Jahr die Verkaufszahlen.
8: Und bist du auf Arlati gestoßen, nur weil du mit ihm gemeinsam gelesen hast?
7: Nein, das gemeinsame Lesen ist so zustande gekommen, dass Lukas Zepek mit ihm bekannt gemacht hat, der damals Theaterstücke von ihm inszeniert hat. Also Arlati ist eine wichtige Erscheinung in meinem Leserleben und dem verdanke ich Lukas Zepek, ja. Er war damals auch in Graz so etwas wie ein Star. Anderer Außenseiter, Paul Würth zum Beispiel, nicht? Der ist in Graz auch sehr hofiert worden und oft aufgetreten und hat in anderen Ländern diese breite Wirkung nicht erreicht.
8: Durch die Manuskripte in Graz?
7: Durch die Manuskripte zum Beispiel, ja. Deren Rolle man nie unterschätzen darf. Nicht? Es gibt ja keine Literaturzeitschrift, die so lange existiert und auch so viel riskiert und so viel Neues bringt.
8: Günter Freitag liest nun einen seiner Arlati-Remixes. Die ersten beiden Sätze stammen vom Schweizer Autor, der Rest von Günter Freitag.
7: Die Vorstellung, dass es Nacht ist, morgens um drei, und ich gehe auf der menschenleeren Straße langsam, als müsste ich mich angesichts der Stunde vorsichtig, ängstlich bewegen, wie um der Stille, der Lautlosigkeit gerecht zu werden. Das Dunkel, in dem alles schweigt. Nur in mir, stelle ich mir vor, ein Lärm, der die Stille um mich verhöhnt. Die Straße führt am Meer entlang zu dem kleinen Yachthafen, in dem ungezählte Segelboote verteut dahindämmern, gleichmäßig schaukelnd. Niemand benützt diese Straße, wenn der Hafenwärter bei einbrechender Dunkelheit den Zugang verschlossen und sich auf den Weg zurück in die Innenstadt gemacht hat. Der Blick aufs offene Meer, das rote und grüne Positionslicht eines Frachters, der außerhalb des Hafens vor Anker liegt und mit der Morgendämmerung einlaufen wird. Schieles Bild taucht unvermittelt auf, das Braun der Masten und Bootskörper im Wasser, das mit Blau- und Rottönen spielt, sich für keine der beiden Farben entscheiden kann. Nur das Größte der Schiffe drängt mit sattem Blau und kräftigem Rot die übrigen in Nebenrollen. Nicht mehr als optische Stichwortgeber sind sie, stelle ich mir vor, die mich von den Stimmern in mir ablenken möchten. Ich weiß, dass sie mir etwas mitteilen möchten. Doch was flüstern sie mir zu? Die Dunkelheit, kein einziger Stern ist am Himmel zu sehen, frisst ihre Silben. Nur selten entkommt ihr eine, die mir aber keine Hilfe ist. Ist die Nachtrede auf meiner Seite oder verbündet mit meinen Feinden, von denen ich nur eine Ahnung habe, weil sie sich niemals zeigen. Bevor ich sie sehe, löst sich ihr Bild auf, lebt jedoch als Drohung weiter. Du kannst deine Schuld nicht abschütteln, wirst deiner Strafe nicht entgehen. Wovon sprechen die Boote? Und gilt ihre Anklage tatsächlich mir, oder verwechseln sie mich, weil es hier nur eine schwache Beleuchtung gibt? Die lässt einen Verirrten von der Straße abkommen und ins Hafenbecken stürzen, wo er sich womöglich in den Tauen verheddert und ertrinkt. Ob sie mir weiterhelfen könnten, frage ich in die Nacht hinein und auch aufs Meer hinaus, weil ich nicht verorten kann, woher die Stimmen kommen. Um einen Hinweis bitte ich, was mir denn vorgeworfen wird. Stille als einzige Antwort, das sanfte Klatschen des Wassers gegen die Hafenmauer. Der Lärm in mir verebbt und wird zu einem Bild. Unscharf zwar, aber erkennbar ein Flügel, der mehr als die Hälfte eines Raums einnimmt. Der Deckel hochgeklappt, an den fensterlosen Wänden gerahmte Reproduktionen von Porträts Johann Sebastian Bachs und Bela Bartoks. An den Tasten sitze ich als 16-Jähriger und spiele Bachs italienisches Konzert. Auf der Klavierbank neben mir die verbitterte Pianistin, die selbst nicht mehr spielt, seit sie ein Betrunkener niedergefahren hat. Du wirst das fortsetzen, wozu ich nicht mehr in der Lage bin. Mit dieser Last übe ich und spiele mit jedem Tag schlechter. In meinem Kopf ein Notenstau wie Papier in einem defekten Drucker. Ich spiele mit dem Gedanken aufzugeben, sage das auch der Frau neben mir, dann ruht ihre linke auf meiner Hand, die noch auf den Tasten liegt. Ich sehe die Operationsnarben, violette Punkte durch zartrosa Striche verbunden. Ich denke an ein Spinnennetz, in dem ich gefangen bin. Ob die Nachtstimmen wissen, dass ich sie verraten habe,

0: Günter Freitag erzählt von seiner Beziehung zur Literatur seines italienischen Kollegen Ermanno Cavazzoni. Die beiden Autoren gehören derselben Generation an. Als Cavazzonis Kurze Lebensläufe der Idioten 2005 in deutscher Übersetzung erschienen ist, schrieb der Spiegel: Mit diesem Buch gehören auch wir Deutschen endlich zu denen, die Cavazzoni das Lachen lehrt.
1: Cavazzoni, Kurze Lebensläufe der Idioten, das hat mich fasziniert und ich habe Cavazzoni-Variationen versucht vor vielen Jahren, in den 90er Jahren. Das Erstaunliche für mich war, ohne eben mich jemals gefragt zu haben, ist in einer holländischen Übersetzung zur Zeit, als die Euro-Einführung stattgefunden hat, aus den Ländern, die den Euro eingeführt hatten, je ein Text gewählt worden und in einer holländischen Zeitschrift erschienen.
0: In einer holländischen?
1: Der heißt Bunkerhill. Finde meinen ins Holländische übersetzten Text von Cavazzoni-Variationen dort. Das war eine erstaunliche Sache, ja. Und an Cavazzoni hat mich eben die Absurdität fasziniert. Das ist ein Mensch, wenn beim Schreiben keine Grenzen mehr gelten und alles möglich ist, dann findet es toll. Der arbeitet so.
0: Aber wie bist du auf die Idee gekommen, das könntest du dir zu eigen machen?
1: Naja, das ist das Ähnliche wie bei diesem Remix-Gedanken grundsätzlich, ne? Der von Baselitz ausgeht, von der Malerei. Dass man also etwas Vorhandenen, in dem Fall nicht das eigene Werk, sondern ein fremdes Werk, ein neues Werk gestaltet.
0: Warum entscheidet man sich für diesen Prozess? Weil es leichter ist? Weil man schon eine Idee geliefert kriegt? Oder warum?
1: Die Idee habe ich im Grunde genommen nicht geliefert kriegt. Nicht? Denn all diese Remix-Stories gehen ja völlig anders als die im Original. Das war die Herausforderung, aus einem Anfang etwas ganz anderes zu machen. Und zu schauen, inwieweit die Fantasie funktioniert, Dinge von einem Ausgangspunkt in ganz andere Bahnen zu lenken. Das war das Interessante dabei.
0: Die einzige österreichische Autorin, die Günter Freitag zu einer Erzählung in seinem jüngsten Buch angeregt hat, ist Ilse Eichinger. Sie wurde 1921 in Wien geboren und gilt als bedeutendste Schriftstellerin der deutschsprachigen Nachkriegsliteratur. Eichinger war Mitglied der Gruppe 47 und verheiratet mit ihrem ebenfalls bekannten Schriftstellerkollegen Günter Eich. Ihre Spiegelgeschichte wird heute noch von Germanisten diskutiert und gerühmt, weil darin die Lebensgeschichte einer Frau auf besonders raffinierte Weise vom Ende zum Anfang hin erzählt wird.
1: An Eichinger hat mir vor allem die Erzählhaltung fasziniert. Ich habe einmal bei einer Lesung in der Falken Schmiede mit Klaus Hofer und Friedrich Kollerich Ilse Eichinger kennengelernt. Sie war schon sehr alt damals, aber eine faszinierende Frau.

0: hat. Und ich versuche die Geschichte jetzt zurückzuerzählen vom Grab in Griechenland ins Krankenbett, wo sie die Augen wieder aufschließt. Ja. Versucht, ob das funktioniert.
1: Der vierte Autor, der Günter Freitag zu Remix Stories angeregt hat, ist ein weiterer Italiener. Giorgio Manganelli, 1922 in Mailand geboren. Er wurde von der Neuen Zürcher Zeitung in einer Rezension einmal bewundernd der große Lügenerzähler genannt. Er war nicht nur Schriftsteller, er war auch Journalist, Literaturwissenschaftler und viele Jahre lang Literaturkritiker beim Corriere della Sera. Das ist die auflagenstärkste italienische Tageszeitung. Sein Buch mit dem Titel Irrläufe, 100 Romane in Pillenform, hat Günter Freitag schon vor Jahren in seinen Bann gezogen.
0: Naja, Manganelli war Kultautor. Dieses Buch Irrläufe, 100 Romane in Pillenform kenne ich seit den 80er Jahren. Es war also ein Tröstungsbuch und mir haben diese Kleinformen immer fasziniert. Auch die Mikrodramen von Wolfi Bauer, die mich fasziniert haben. Allein schon diese Szenenbeschreibungen. Ich habe die zum Beispiel ungleich faszinierender gefunden als Mikrodramen, die im Standard lese von Fian. Fian ist sehr nah an der Wirklichkeit, nicht? Und das ist eine moralische Absicht dahinter. Man kann was daraus lernen, fürs Leben gewinnen. Und beim Wolfi war die Zügellosigkeit irgendwo hinzustreben. Wer kann eine Bühnenbeschreibung machen? Die Bühne war ein Tollkirschenhag im Mai. Ein Tollkirschenhag im Mai. Oder wer lässt Josef Haydn Palatschinken zum Schnürboden werfen? Das muss man mal zusammenbringen. Und Wolfi war in dieser Hinsicht großartig.

0: Günter Freitag liest nun einige seiner Manganelli-Remixes. Auch hier stammt der jeweilige Anfang aus einer Kurzgeschichte des Italieners und was dann folgt aus Günter Freitags Fantasie.
1: Ein Herr, der niemanden getötet hatte, wurde wegen Mordes zum Tode verurteilt. Er habe, so hieß es, aus Gewinnsucht einen Geschäftspartner umgebracht, dessen privates Verhalten er weder zu erklären noch zu kommentieren gedachte. Im Heimatland des Verurteilten, einer der ältesten Demokratien des Kontinents, wurde die Todesstrafe vor mehr als 100 Jahren abgeschafft und schon viele Jahre vor ihrer Streichung aus dem Strafgesetzbuch nicht mehr vollstreckt. Weiß der Herr, und auch, dass er niemanden getötet, ja nicht einmal mit Mordgedanken gespielt hat. Er liegt auf dem Rücken in seinem Bett. Zweifelsfrei handelt es sich um sein Bett, auch um seine Wohnung, stellt er fest, nachdem er widerwillig seine Augen einen Spalt breit geöffnet und sofort wieder geschlossen hat. Kein Gerichtssaal, kein Richter, kein Staatsanwalt, keine Justizbeamten, die neben ihm auf der Anklagebank sitzen oder liegen, denkt der Herr und weiß, dass er sich in einem Traum befindet, aus dem er, weshalb auch immer, für einen Augenblick aufgewacht ist. Aufgeschreckt, denkt er, und gleitet wieder in den Gerichtssaal zurück, in dem der Richter gerade die Urteilsbegründung verliest, ein unsympathischer Mensch, der seinem Religionslehrer aus der Grundschule ähnlich sieht. Der Herr, der zum Schweigen gezwungen ist, während der Richter spricht, will herausfinden, wer im Traum sein Geschäftspartner war, den er ermordet haben soll. Aus dem niederen Motiv der Gewinnsucht hört er in seinen Traum zurückgekehrte und überlegt, ob es auch höhere Motive gibt, die mit einem geringeren Strafmaß geahndet werden. Morde aus Eifersucht, Tötungen im Affekt. Er darf sich nicht durch Gedanken ablenken lassen, die nichts mit seinem Fall zu schaffen haben. Erteilt er sich wegen seines Abschweifens einen Ordnungsruf. Falls man seine Verurteilung des Abschweifens in der Traumlandschaft so nennt. Im Kunsthandel seien er und sein Geschäftspartner tätig gewesen, hört der Herr und denkt, das komme doch in die Nähe der Wirklichkeit, denn er verdiene seinen Lebensunterhalt als Museumswärter in Mumok. Eine schlecht bezahlte Tätigkeit, die als Motiv für den Mord herhalten könnte, wäre er mit seinem Gehalt unzufrieden oder verbittert, weil er sich Wünsche nicht erfüllen kann. Beide Annahmen sind falsch, aber das interessiert den Richter nicht, der sich seine Meinung gebildet hat, von der er nicht mehr abgehen wird. Dafür wäre die Urteilsbegründung auch der falsche Zeitpunkt. Sein Verteidiger wird Berufung einlegen, wodurch das Todesurteil bis zur Revisionsverhandlung nicht rechtskräftig bleibt, denkt der Herr und entdeckt erst jetzt, dass kein Verteidiger neben ihm sitzt. Wenn er es verabsäumt hat, sich um einen Rechtsbeistand zu kümmern, hätte ihm doch das Gericht einen Pflichtverteidiger zur Seite stellen müssen. Das gilt im Traum wie im Wachen. Jeder Angeklagte hat das Recht auf eine Verteidigung. Darüber denkt der Herr nicht länger nach, sondern konzentriert sich auf die Urteilsbegründung, in der er Punkte zu finden hofft, an denen seine Verteidigung anknüpfen könnte. Falls eine Berufung gegen den Richterspruch überhaupt zugelassen wird, denn er zweifelt daran, dass dieses Gericht die geltenden Gesetze respektiert. Er befürchtet, vor einem Sondergericht gelandet zu sein, verschleppt von Agenten einer Schattenjustiz, die sich eine Parallelwelt aufgebaut hat. Der Kunsthändler Meyerhofer, eine zwielichtige Figur im internationalen Kunsthandel, der für seine dubiosen Geschäftspraktiken bekannt war, sei durch ein gefälschtes Testament in den Besitz eines Bildes von Francis Bacon, Portrait of George Dyer, gelangt und habe den Herrn ersucht, es für ihn zu verkaufen. Den Kontakt zu einem asiatischen Unternehmer habe er hergestellt, wolle aber nicht selbst in den abschließenden Verhandlungen und bei der Übergabe des Bildes auftreten, weil er befürchtet habe, von der Polizei überwacht zu werden. Der Verurteilte sei nun anstelle Meyerhofers nach Tokio geflogen und habe dort den Industriellen in einem schäbigen Vorstadthotel zur Übergabe des Dyer-Porträts getroffen. Dem Herrn habe der ermordete Kunsthändler eine stattliche Provision versprochen, ihm aber verschwiegen, dass es sich bei den Bakern um eine hervorragende Fälschung handle. Der Japaner, dem eine führende Rolle in einer Triadengruppe aus Okinawa nachgesagt werde, habe durch einen eingeflogenen Kunstprofessor der Sorbonne das Gemälde prüfen lassen, der aufgedeckt habe, was wohl den meisten Experten an seiner Stelle entgangen wäre. Für den Verurteilten habe nach dem Betrugsversuch ein japanisches Martyrium begonnen, das aber vom Gericht nicht als mildernder Umstand angesehen werde. Tagelang sei er von unbekannten Handlangern des Industriellen in einem Keller gefoltert und anschließend halbtot in ein Flugzeug nach Frankfurt gesetzt worden. Wenn die Tage im japanischen Folterkeller auch schrecklich gewesen seien, rechtfertigen sie dennoch nicht den Mord an Meyerhofer. Um den ist es nicht schade, ruft der Herr, aufgeschreckt aus dem Traumgerichtssaal in eine Wirklichkeit, die den nächsten Schrecken für ihn bereithält. Nach einem Blick auf die Weckeruhr am Nachtkästchen weiß er, dass er an diesem Tag um Stunden zu spät zum Dienst im Museum erscheinen wird.

Der hell gekleidete Herr bemerkt plötzlich eine Abwesenheit. Er lebt schon seit vielen Jahren in dieser Wohnung. Solange seine Erinnerung zurückreicht, wohnt er hier. Eine Gedächtnisvirtuosen nannte ihn Julia, stets auf neue überrascht, wenn seine Gedanken mühelos Jahre oder Jahrzehnte zurückflogen und an einem bestimmten Tag, manchmal auch zu einer bestimmten Stunde landeten. Ohne sich ein paar Augenblicke zu sammeln, begann er zu beschreiben oder zu erzählen. Auf Einleitungen, selbst auf spärliche Hinweise, die Julia in die Erzählungen hineingeführt hätten, verzichtete der Hellgekleidete beharrlich. Die Zeit fließe gleichmäßig dahin, wie die breiten Ströme, die auch ihr Dahinfließen nicht unterbrechen, um es den Betrachtern an den Uferböschungen zu erläutern, ist er überzeugt. Die Wohnung hat er von seinen Eltern nach ihrem unerwarteten und rätselhaften Verschwinden im Ionischen Meer geerbt. Als er Julia von einem Satz zum nächsten an die Küste Lefkadas wirft, hätte es ihr Verständnis für das Folgende erleichtert, die Leidenschaft der Eltern für das Segeln zu erwähnen. Weltumsegler waren sie, fasziniert vom Risiko, das bei keiner ihrer Unternehmungen hoch genug sein konnte. Adrenalinsüchtige, die angeblich den Kanal von Korinth mit verbundenen Augen durchfahren und diese Verrücktheit in einem Video festgehalten hatten. Das bekam der hellgekleidete Herr nie in die Hände, zweifelte aber nicht an seiner Existenz. Julia ist erste Bratschistin im Opernorchester der Stadt. Sport langweilte sie schon während ihrer Schulzeit. Segelboote sind ihr, die keinen Führerschein, ja nicht einmal ein Rad besitzt, so fremd wie alle Fahrzeuge. Als sie ihm das sagt, bricht er seine Ausführungen über Windstärken und Wellenhöhen mitten im Satz ab und flüstert, sein ganzes Leben werde durch Abwesenheiten bestimmt. Nun spreche er über die Abwesenheit der Eltern, die sein Leben von Grund auf verändert habe, aber in einem Fort stoße er auf Abwesenheiten, die ihn für Stunden, oft Tage fesselten und daran hinderten, Verpflichtungen zu erfüllen. Auf der Kommode im Vorraum stand wenige Tage die Fälschung eines Gehenden von Giacometti, die der Herr auf einem Flohmarkt für einen Spottpreis erworben hatte. Eigentlich handelte es sich bei der Skulptur um keine bewusste Irreführung der Betrachter, sondern wohl um den missglückten Versuch eines Dilettanten, der noch nie von dem Schweizer Künstler gehört oder je eine seiner Skulpturen gesehen hatte. Die Verkäuferin, eine dicke Supermarktsangestellte, wirkte erleichtert, als er ihr die Figur abnahm, vor der sie sich offensichtlich ekelte. Ihren Beruf und einen ständig betrunkenen Ehemann drängte sie ihm auf, während sie den Gehenden in Zeitungspapier einschlug. Auf dem Heimweg spielte er mit dem Gedanken, die Frau sei durch eine Reihe unglaublicher Zufälle in den Besitz eines echten Giacometti gelangt, ohne zu ahnen, dass das rachitische Krüppelgestell Millionen wert war. Und dieser Giacometti, wie er ihn für sich nannte, war plötzlich verschwunden. Er konnte nicht gestohlen worden sein, da er seit dem Kauf niemand in die Wohnung gelassen hatte und zudem keine Einbruchsspuren festzustellen waren. Er vermutete, sagte der Hellgekleidete, der Gehende habe sich selbst entfernt, sei in einem unbeobachteten Augenblick davongelaufen oder gegangen. Die Schuld an seiner Abwesenheit nimmt er auf sich. Dadurch, dass er sich vorgestellt habe, der Gehende sei ein Original und mache ihn zu einem reichen Mann, habe er die Figur einem Druck ausgesetzt, den sie nicht mehr ertragen habe und geflohen sei. Er hoffe nur, der Gehende sei nicht der Dicken in die Hände gefallen, die ihn verabscheue und bestimmt in einer Mülltonne entsorgen werde. Abwesenheiten, ein fortwährendes Verschwinden sei um ihn, dem er nichts entgegenzusetzen wisse. Mit dem nächsten Satz nach einer längeren Pause, während der hellgekleidete Julia von der Seite beobachtet, um den geeigneten Augenblick abzuwarten, in dem er seinen abrupt im Ionischen Meer abgebrochenen Bericht über das Verschwinden der Eltern im nördlichen Polareis wieder aufnehmen will, erreicht er die Freundin nicht mehr.
Verärgert wirft sie ihm vor, sie mit seinen Lügengeschichten um den Verstand bringen zu wollen. Bliebe sie länger in seiner Nähe, könnte sie sich nicht mehr auf die Musik konzentrieren. Das Opernhaus würde sie für ein paar Monate beurlauben und danach entlassen. Aber ein Leben ohne ihre Bratsche sei für sie nicht vorstellbar. Daher verlasse sie ihn oder bitte ihn, sie in die Reihe seiner Abwesenheiten zu stellen. Das registriert der hellgekleidete Herr nicht, bemerkt auch nicht, dass Julia Notenbücher und Kleider in einem Rollkoffer verstaut, weil er schon seinen Eltern ins Backeis folgt, in dessen unendlicher Weite sie sich verloren haben. Julias Verschwinden übersieht er tagelang und als klar ist, sie wird nicht zurückkehren, nimmt er es hin, weil es in sein Leben passt und ihre Beziehung so enden musste. Keine Trauer, nicht einmal ein leises Bedauern darüber, dass er sie nie mehr sehen würde, sondern ein Gefühl der Erleichterung, dass er sie von nun an zu seinen Abwesenheiten zählen kann. Was ihn aber völlig verunsichert, ist die Entdeckung, dass die Abwesenheiten sich nicht länger auf sein Umfeld beschränken, sondern auch um ihn keinen Bogen mehr machen. Als er im Vorraum an dem großen Wandspiegel, ein Erbstück seiner im tibetischen Hochland abgestürzten Eltern, vorüberkommt, vermisst er in dem sein Bild. Er dreht alle Lichter in der Wohnung an und öffnet die Tür zum Treppenhaus. Er verkriecht sich in die hintersten Winkel, um nach einiger Zeit wieder vor den Wandspiegel zu treten. Nach zahllosen niederschmetternden Versuchen akzeptiert er schließlich die Abwesenheit seines Spiegelbilds.

Ein Herr liebte eine junge Frau 3 Tage lang wahnsinnig und wurde während einer etwa entsprechenden Zeitspanne wieder geliebt. Er begegnete ihr zufällig am 4. Tag, als er seit 2 Stunden aufgehört hatte, sie zu lieben. Anfänglich war es eine etwas peinliche Begegnung. Das Gespräch belebte sich jedoch, als sich herausstellte, dass auch die Frau aufgehört hatte, den Herrn zu lieben, genau vor 1 Stunde und 40 Minuten. Rosario und Elisabetta waren beide der Meinung gewesen, es handle sich in ihrem Fall um die oft bemühte Liebe auf den ersten Blick, obwohl sie nicht an sie glaubten, zumindest nicht daran, dass sie ihnen widerfahren könnte. Für Träumereien gab es in ihrem Leben keinen Platz. Rosario entwickelte Software für eine internationale Versicherungsgesellschaft. Elisabetta koordinierte die Essenslieferungen für die städtischen Kliniken. Was sie verband, war einzig die Tatsache, dass sie beide mit komplizierten Programmen arbeiteten. Begegnet sind sie einander zufällig und schmerzhaft nach Dienstschluss an der Käsetheke eines Feinkostladens. Sie wollten für ihr Abendessen Käse kaufen, sie einen fettarmen Leichtkäse, er einen Gorgonzola. Ein Umstand, der sie nicht füreinander zu bestimmen schien. Nachdem sie ihre Päckchen in den Tüten verstaut hatten, wendeten sie sich von der Vitrine ab, beide in dieselbe Richtung und stießen mit den Köpfen zusammen. Er bedauerte seine Ungeschicklichkeit, sie entschuldigte sich für ihre Unachtsamkeit. Damit hätten sie auseinandergehen können. Rosario und Elisabetta lebten nach gescheiterten Beziehungen allein. Wenn auch die Käsetheke nicht der ideale Ort war, um eine neue Beziehung einzugehen, verabredeten sie sich dennoch für den nächsten Samstag, an dem sie beide nicht arbeiten mussten. Und das nicht in einem Innenstadtcafé, sondern in der Feinkostabteilung des Supermarkts. Außer den Vornamen wussten die beiden nichts voneinander und stellten Vermutungen an. Rosario war sich sicher, dass Elisabetta einen künstlerischen Beruf ausübte. Als Harfenistin im Orchester der Scala konnte er sie sich vorstellen, aber auch als Galeristin oder Kulturjournalistin der Reihe. Elisabetta hatte aus der Ehrlichkeit von Rosarios Bedauern nach dem Zusammenstoß geschlossen, er arbeite für die Allgemeinheit. Durch ihre Tätigkeit beeinflusst sah sie ihn als Chefarzt der Universitätsklinik, der durch komplizierte Operationen am offenen Herzen täglich Leben rettete. 3 Tage lang schwärmten sie füreinander. Als sie sich am 4. Tag zu ihrem Treffen in der Feinkostabteilung aufmachten, waren ihre Gefühle verblasst und sie wunderten sich über ihre lächerliche Verliebtheit, in der sie eine groteske Reaktion auf den Druck in ihrer Arbeit und die einsamen Abende erkannten. Als Rosario und Elisabetta einander das gestanden, waren beide erleichtert und erzählten sich in einem Café gegenüber der Scala voll Selbstironie von ihren ersten Verliebtheiten als Gymnasiasten. Bevor sie sich trennten, tauschten sie ihre Handynummern aus.

in einem Zimmer im vierten Stock eines mehr gewichtigen als vornehmen Gebäudes, innerhalb einer Dreizimmerwohnung mit Küche und Bad, befindet sich ein angegrauter Herr, der heute, Sonntag, beschlossen hat, dass er anfangen wird, ein Buch zu schreiben. Er erbte die Wohnung von seinen Eltern, genauer von seiner Mutter, mit der er nach dem frühen Verlust des Vaters bis zu ihrem Tod zusammengelebt hatte. Zuerst, um sie durch seine Anwesenheit zu trösten, später, um sie zu unterstützen und ihr Leben im Alter zu erleichtern, immer aber auch aus Bequemlichkeit, wofür er sich manchmal geschämt hatte. Der Wohnungsmarkt in der Metropole gleicht einem Haifischbecken, war der Graumelierte überzeugt, indem es nur einen Gewinner, die Immobilienkonzerne und zahllose Opfer, das Heer der Wohnungssuchenden gibt. Eine ausbezahlte Eigentumswohnung mit niedrigen Betriebskosten in einem ruhigen Viertel war mehr wert als ein Lottogewinn. Wenig musste er für seinen Lebensunterhalt aufwenden, denn die alltäglichen Besorgungen bestritt die Mutter mit ihrer Pension, von der sie ihm als Dank dafür, dass er sie nach dem Tod des Vaters nicht allein gelassen hatte, Monat für Monat eine beträchtliche Summe zusteckte. Die nahm er scheinbar widerstrebend an, hatte sie aber schon nach kurzer Zeit fix in seine finanziellen Überlegungen eingeplant. Der von seiner Mutter Verwöhnte arbeitete nach einem Wirtschaftsstudium als Bilanzbuchhalter auf freier Basis und lehnte alle lukrativen Angebote für eine Festanstellung entschieden ab. Er nahm immer nur so viele Aufträge entgegen, dass er für deren Bewältigung nicht mehr als 2 Stunden täglich aufwenden musste. 2 weitere Stunden widmete er seiner Mutter und den notwendigen Besorgungen. Den Rest seiner Zeit verbrachte er auf Parkbänken oder ziellos durch die Stadt streunend. Das Wort Streuner lehnte er ab. Für sich nahm er in Anspruch, Flaneur zu sein. Als solcher durchstreifte er die Stadt auf der Suche nach Eindrücken und Stimmungen, was er als kreative Tätigkeit empfand, mit der er sich über den Umgang mit trockenen Zahlen hinwegtröstete. Keine einzige Jahresbilanz hätte er ohne seine poetischen Spaziergänge zustande gebracht. Im vergangenen Frühling saß der angegraute Herr um die Mittagszeit immer auf derselben Bank im Stadtpark und beobachtete die Baumblüte. Er hatte ein Notizbuch bei sich, in dem er jede auch noch so unscheinbare Veränderung der blühenden Bäume festhielt. Um den Überblick nicht zu verlieren, konzentrierte er sich auf 7 Bäume, wobei ihm die Zahl 7 als eine besondere aus seiner Schulzeit in Erinnerung geblieben war. Er hätte auch 10 wählen können, aber diese Anzahl hielt er für banal. 7 sei die richtige Entscheidung, war er überzeugt. Als die Blüte vorüber war, stand der Flaneur vor der Aufgabe, ein neues Betätigungsfeld zu finden. Kurze Zeit versuchte er es mit Bauwerken, doch die gaben nicht viel her. Obwohl im Viertel zahllose Gebäude renoviert, saniert oder abgerissen und durch Neubauten ersetzt wurden. Zu wenig Leben war in den Steinen zu entdecken, fand er, und machte sich abermals auf die Suche. Bevor er einen Entschluss gefasst hatte, starb seine Mutter, und er war über viele Wochen mit der Friedhofsverwaltung wegen des Grabes und der Zeremonie, später mit dem Notar wegen der Erbschaft und der Formalitäten wegen der Wohnungsübernahme beschäftigt. Damals blieb keine Zeit zum Flanieren. Auch musste er sich an ein Leben ohne die Mutter gewöhnen, was ihm schwerer als erwartet fiel. Den Tod des Vaters hatte er teilnahmslos hingenommen, jener der Mutter verunsicherte ihn zutiefst, weil er sich zum ersten Mal in seinem Leben einsam fühlte. Wie ein Solitär im unüberschaubaren Menschengewimmel, dachte er und hielt das für eine poetische Ausdrucksweise. Er werde seine Flaneur-Existenz beenden und seeshafter Schriftsteller werden. In der nun ihm gehörenden Eigentumswohnung im 4. Stock wird er sich die meiste Zeit aufhalten und Geschichten erfinden. Nachdem er sich entschieden hatte, mit der Hand und nicht am Laptop zu schreiben, notierte er einen ersten Satz. Die elegante Frau mit der Gucci-Handtasche überquerte die Straße. Und nach längerem Überlegen, sie schien nicht zu gehen, sondern über den Zebrastreifen zu schweben.
Mit den beiden Sätzen war er zufrieden und nahm sich vor, am nächsten Tag weiterzuarbeiten.

Ein pedantischer, aber ein wenig abstrakter Herr erhielt eines Tages einen Brief, den er in Wirklichkeit schon seit langem erwartete. Der Brief kam vom Existenzamt und man teilte ihm mit lakonischer Höflichkeit mit, dass seine Existenzerklärung jetzt nahe bevorstehe und dass er sich deshalb darauf vorbereiten solle, binnen kurzem in Existenz zu treten. Kurz nach 12 klingelte der Postbote und händigte ihm die amtliche Nachricht aus, nachdem er ihn dem Empfang mit seiner Unterschrift bestätigt hatte. Der Herr war ein Pedant der überkorrekten Sorte, weshalb er den Überbringer des Briefes dafür lobte, sich nicht mit seiner bloßen Unterschrift begnügt, sondern auch den Pass verlangt zu haben. Das jahrelange Warten auf die amtliche Entscheidung hatte den Mann zermürbt. Immer häufiger im letzten Jahr vermutete er, die ausstehende Erklärung werde nie erfolgen. Seine Niedergeschlagenheit war ihm anzusehen. Menschen in seiner Nähe beschrieben ihn als durchscheinend oder dünnhäutig im wahren Wortsinn. Aber auch der Übertragene charakterisierte sein Wesen. Er selbst sprach in den seltenen Fällen, in einer über sich redete, von einer Art Schwerelosigkeit. Die stand auch jeder Beziehung im Weg. Kaum eine Frau traf sich ein zweites Mal mit ihm. Früher hatte er herauszufinden versucht, wie sein abstraktes Wesen für die anderen sichtbar wurde. Er betastete seine Arme, seinen Kopf und den Brustkorb. Es fühlte sich nicht anders an als seine seltenen Berührungen von Mitmenschen. Konkret stellte der Mann fest, keine Spur von Abstraktheit. Das Existenzamt steht mit genauer Anschrift im Telefonbuch, aber niemals gelang es ihm, einen Kontakt herzustellen. Alle Anrufe landeten in einer Warteschleife, in der ein Klavierkonzert von Mozart gespielt wurde. Nach dem Ende der Musik teilte ihm eine Computerstimme mit, dass seine Nummer notiert und er zurückgerufen werde, wenn die Nummer an der Reihe sei. Bevor er noch eine Frage stellen konnte, ertönte immer das Besetzzeichen. Einmal machte er sich auf den Weg ins Behördenviertel. Die Adresse des Existenzamtes hatte er. Es werde ihm gelingen, wenn er es geschickt anstelle und höflich, wenn nicht gar unterwürfig auftrete, vorgelassen zu werden und Auskunft über den Stand seiner Existenzerklärung zu erhalten. In der Kaiserallee 112 und 112a sollte sich die Behörde befinden. Aber als er am Ende der Sackstraße anlangte, stellte er fest, dass sie mit der Hausnummer 111 abschloss. In diesem Gebäude befand sich die Verwaltung der städtischen Urnenfriedhöfe. Alle Fragen nach der Nummer 112 wurden mit einem erstaunten Kopfschütteln abgetan und der abstrakte Herr brach seine Suche ab. Danach rief er auch kein weiteres Mal im Existenzamt an. Ungeöffnet lag der Brief auf der Kommode im Vorraum. In einer schlaflosen Nacht überlegte der noch abstrakte Herr, was sich für ihn nach seiner Existenzerklärung ändern würde. Seit er die Universität mit einem Doktorat der philosophischen Fakultät verlassen hatte, war er nie gezwungen, einer Arbeit nachzugeben. Nach einer Veränderung würde die staatliche Unterstützung, von der er bislang gelebt hatte, gestrichen werden. Mit der Existenzerklärung trete eine Existenzangst in sein Leben, er, der noch niemals gearbeitet hatte, müsste sich um eine Beschäftigung umsehen. Und war er auch bisher im höchsten Maß abstrakt, so hat er doch mitbekommen, wie schwer es für Absolventen der Philosophie war, eine Anstellung zu finden. Die meisten von ihnen fuhren Taxi oder für Paketdienste, aber selbst das kam nicht in Frage, weil er keinen Führerschein besaß und zudem so kurzsichtig war, dass man ihn niemals zu einer Prüfung zugelassen hätte. Als der Morgenverkehr zaghaft einsetzte, hatte der Mann seine Entscheidung getroffen. Er wird den Brief ungeöffnet zurücksenden, weiterleben wie bisher und keinen einzigen Gedanken an seine Existenzerklärung verschwenden.

Das war eine Stunde mit Günther Freitag und seinem jüngsten Buch. Es trägt den Titel Irre Läufer und ist im Wieser Verlag erschienen. Ausführliche Informationen findet man auf der Website von Radio Helsinki, helsinki.at, in der Rubrik Das Rote Mikro. Gestaltung der Sendung Barbara Belitsch.

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1: Ich schaue schon, dass ich es immer anpasse. Also ich frage immer, wo wer her ist und dementsprechend aus welchen Ländern die sind. Haben die vielleicht Bezug zu Salzburg? Hier ist viel passiert, international auch. Vielleicht gibt es irgendwelche Anekdoten oder irgendwas, was passt. Also dann passe ich schon ein bisschen an. Nicht zuletzt auch wegen mir selber, dass es mir auch nicht zu langweilig wird. Aber ja, ich kann sagen, nach 3 Jahren ist es mir noch gar nicht langweilig und ich mache es immer noch sehr gern. Und wenn man das Glitzern sieht in den Augen von den Menschen, weil sie jetzt gerade was verstanden haben, was sie vorher nicht gewusst haben, dann weiß ich, okay, das ist my zone, da gehöre ich hin und es passt gut.
2: Salzburg und Tourismus sind eng miteinander verwoben. Täglich sehen wir in der Stadt Gruppen von Menschen, die einer Person mit Regenschirm oder Schild hinterherlaufen. Salzburgs Fremdenführerinnen und Fremdenführer. Kaum jemand hat mehr Kontakt mit so vielen Besucherinnen und Besuchern unserer geliebten Stadt. Ich möchte heute diese Menschen von ihrer Arbeit erzählen lassen, die täglich auf den Straßen Salzburgs unterwegs sind. Kommt also mit mir auf eine Tour durch den Beruf der Fremdenführerinnen. Johannes Hofmann kommt ursprünglich aus der Eventbranche und hat im Fremdenführen seine Leidenschaft gefunden.
1: Ich erzähle einfach gerne Geschichten. Deswegen sage ich eigentlich, ich bin Tourguide oder Geschichtenerzähler, weil so sehe ich mich. Und jeder kann irgendwelche Zahlen und Daten raushauen, das bringt meistens relativ wenig. Mir ist der Kontext viel wichtiger, dass die Menschen wirklich verstehen, wo ist was passiert, warum, was war die Motivation der Menschen und wie kann man das einstellen. Weil ganz viele Leute haben ein falsches, verzerrtes Bild, auch durch Hollywood oder weil sie auch ähnlich langweilige Geschichtslehre gehabt haben wie ich, dass da nicht wirklich das große Interesse da ist, was schade ist, weil es wahnsinnig spannend ist, fast überall, aber in Salzburg gleich nochmal mehr, weil hier wirklich seit 1300 Jahren neuere Zeitrechnung und noch viel länger ältere Zeitrechnung Sachen passiert sind und das finde ich einfach nach wie vor extrem faszinierend. Also auch wenn man die Geschichte 1000 Mal erzählt, ich finde es immer noch spannend.
2: Doch bis man selbst mit einer Gruppe durch die Stadt ziehen darf, ist es ein weiter Weg. Die Ausbildung zur staatlich geprüften Fremdenführerin ist kein Spaziergang durch den Mirabellgarten. Sabine Rath kommt gebürtig aus der Steiermark und ist Fremdenführerin in Salzburg seit 20 Jahren. Sie erzählt im Interview, wie man zum Beruf des Fremdenführers kommt und was für sie darüber hinaus wichtig ist.
3: Das wird in Europa ja schon versucht seit Jahrzehnten, also ich weiß nicht, ob ich es noch erlebt, dass man das auf einen Nenner und ein Niveau bringt. Das wird schon versucht, aber irgendwie hat jedes Land so seine unterschiedlichen Reglements. Und in Österreich zum Beispiel ist es sehr, sehr streng. Wir haben zum Beispiel in Salzburg 3 Semester, also 1,5 Jahre mal eine Ausbildung. Da hast du alle möglichen Gegenstände und dann hast du mindestens eine zweite eine Fremdsprache, wo du dann zur Prüfung antreten musst. Diese Prüfungen dauern auch einige Tage und man hat sehr viele Exkursionen, man hat auch nicht nur Geschichte und Rhetorik und Exkursionen, man hat wirklich ganz viele Ausbildungen, die man halt in dieser Zeit erfahren darf. Ich muss wissen in meinem Beruf, was braucht dieser Gast gerade, wo steht er gerade, was will er in diesem Moment gerade haben und da muss ich diese Sensibilität und diese Empathie auch entwickeln und die darf man nie verlieren, weil ich sage immer, wenn ich das einmal nicht mehr habe, dann höre ich sofort auf und mache morgen was anderes.
2: Tourismus in Salzburg ist kein unstrittiges Thema. Oft treffen die zwei Welten von Touristen und Einheimischen in der Innenstadt aufeinander, was nicht selten zu Reibungen führen kann. Sabine Rath und Johannes Hofmann haben da eine ganz eigene Perspektive.
3: Ja, also ich muss sagen, viele schreien ja immer, oh mein Gott, Overtourism und so weiter und dann kam plötzlich Corona, dann war es auch wieder nicht recht und jetzt, man muss halt schon bedenken, dass du an diesem Rattenschwanz, der Tourismus eben, den er mit sich zieht, sehr viele auch dran hängen und profitieren. Es geht ja nicht nur darum, dass jetzt ganz viele Menschen in der Stadt sind, sondern da profitieren ja die Geschäfte, die Hotellerie, nicht nur alle Leute, die direkt unmittelbar im Tourismus sind. Also es hat sich schon ein bisschen die Akzeptanz im Laufe der Jahre verändert, muss ich sagen, das kommt eigentlich auch sowohl als auch bei Einheimischen und bei Gästen ganz gut an. Also dieses Salzburg für Salzburger, dass man einfach mit den Augen der Einheimischen sieht und vielleicht auch umgekehrt die Einheimischen da einfach ein bisschen verstehen, was gefällt den Touristen so gut in Salzburg und dass man das schon ein bisschen teilen kann, ohne dass jetzt gar kein Raum und Platz mehr ist für die eigenen Leute in der Stadt. Ja, schon, es kann auch einmal sein, dass man in der Stadt durchaus angepöbelt wird, wenn man man irgendwo steht, wo sie vielleicht Leute auch gerne aufhalten. Und es gibt natürlich solche und solche. Es gibt natürlich Fremdenführer, die stehen irgendwo mitten im Weg auch. Also es gibt natürlich überall in jeder Branche auch schwarze Schafe. Die sind aber meistens nicht aus Salzburg oder kommen irgendwo anders her. Aber generell versuchen wir schon auch Rücksicht zu nehmen, dass das eine Symbiose ist zwischen den Einheimischen und uns und den Stadtführern und so weiter. Aber natürlich, das habe ich auch schon mal erlebt, da stand ich vorm Rathaus mit 15 Personen und auf einmal kommt der Radlfahrer und crasht unsere Gruppe und fährt mitten in die Gruppe hinein und wir uns da einfach anpöbeln. Also ich glaube, es geht nur miteinander und ein bisschen Rücksicht und so.
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Wir wünschen gute Unterhaltung.

Ein herzliches Grüß Gott, verehrte Hörerinnen und Hörer. Herzlich willkommen, liebe Musikfreunde. Wir laden Sie wieder ein zu einer musikalischen Stunde mit Evergreens, alten Schlagern, Film- und Tanzmusik sowie Melodien, die sich irgendwo im Niemandsland zwischen Unterhaltungsmusik und Klassik bewegen. Eine breit gefächerte musikalische Palette also, die wir Ihnen in unseren Sonntagsmelodiesendungen präsentieren möchten. Musik, die Sie bei vielen anderen Radiostationen sicherlich nicht mehr zu hören bekommen. Viele unserer Schallplatten und Tonbänder sind schon ein bisschen in die Jahre gekommen, umso mehr ein Grund, sie wieder einmal aus dem Archiv zu holen. Unsere jungen Musikfreunde werden diese Aufnahmen vielleicht gar nicht mehr kennen, ich bin aber überzeugt, dass sich auch unter unseren jüngeren Zuhörern begeisterte Anhänger der alten Scheiben finden werden. Und den Älteren unter Ihnen wünschen wir schöne Erinnerungen und viel Freude beim Wiederhören. Drei Herren verraten uns nun gleich ihr Geheimrezept für gute Laune und ein glückliches Leben. Nicht das große Geld macht glücklich, sondern Liebe und Musik, Musik, Musik. Ein Schlager von Peter Kreuder und Hans-Heinz Beckmann mit dem Trio Sorrento und dem Orchester Tommy Voss.

Rudi Scherfling am Akkordeon, Günter Mosing mit seiner Gitarre und Werner Stiegel am Bass. So heißen die drei lustigen Musiker mit bürgerlichen Namen. Zusammen nannten sie sich das Trio Sorrento, ganz im Stil der Italienwelle der 50er Jahre. Sein Debüt gab das Trio Sorrento im Jahr 1952. Ein Jahr später spielte es bereits vor 12.000 Zuschauern auf der Berliner Waldbühne. Beim Berliner Rundfunksender RIAS wurden die drei zu musikalischen Botschaftern der guten Laune. Ab den 60er Jahren folgten dann Fernsehauftritte. Auf einer Bertelsmann-Langspielplatte aus dem Jahr 1959 ist das Trio Sorrento ebenfalls vertreten, mit einem Schlager, der Ende der 50er Jahre überaus populär war.

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1: Das Trio Sorrento zusammen mit dem Orchester Tommy Voss im Jahr 1959. Eine Handvoll Heimaterde. Die Sehnsucht nach der fernen Heimat war immer schon ein ergiebiges Thema für Musikstücke aller Art. Leider Gottes hat uns die Vergangenheit ja genügend Stoff zum Thema Heimweh geliefert. Soldaten an der Front, Kriegsgefangene, Emigranten und Heimatvertriebene. Die verlorene Heimat ist immer ein Thema. Ob Kinder im Internat oder die Matrosen auf hoher See, jeder träumte von einer baldigen Rückkehr nach Hause. Sogar die Cowboys hatten angeblich mit diesem nagenden Gefühl zu kämpfen, wenn sie einsam und allein durch die Prärie ritten. Neben der bereits erwähnten Italienwelle gab es in den 50er Jahren auch jede Menge Westernromantik und dementsprechend viele Cowboy-Lieder, die dem ahnungslosen Europäer ein wenig Wildwestgefühl vermitteln sollten. Man sehnte sich nach den blauen Bergen, den goldenen Savannen und den Weiten der Prärien.

Auch die Cowboys hat es also erwischt, das Heimwehgefühl, das man nur sehr schwer oder gar nicht mehr los wird, wenn man davon befallen sein sollte. Das waren die Kilima Hawaiians, eine Gesangsgruppe aus Holland, die mit ihren Hawaii-Schlagern genauso den Nerv der Zeit traf wie mit ihren Cowboy-Liedern. Es hängt ein Pferdehalfter an der Wand, brachte sie im Jahr 1953 auf den ersten Platz der deutschen Hitparade und dem Westernstil blieben die Kilima Hawaiians auch in den folgenden Jahren noch treu. Gerne traten sie in Cowboy-Kostümen auf und erweiterten ihr Repertoire mit immer neuen Liedern über Lagerfeuerromantik und die Weiten der Prärie. Mit der Rock- und Beatmusik begann der Stern der Kilima Hawaiians dann in den 60er Jahren zu sinken. Zu Hause in Holland ist diese Gruppe aber noch viele Jahre lang populär gewesen. Das große Heimweh auf der Prärie hat aber auch Bettina Karsten beschäftigt. Da geht's um den Cowboy Johnny, der so gern bei den Seinen zu Hause wäre.

Die Freunde der alten Platten haben diesen Titel sicherlich auch noch in Erinnerung. Katharina Valente hat ihn im Film Das einfache Mädchen im Jahr 1957 gesungen. Die Platte mit Katharina Valente ist ja ohnehin schon bekannt und wir haben sie auch schon in unserer Sendung gespielt. Deshalb haben wir dieses Mal die Aufnahme mit Bettina Karsten und den Monacos aufgelegt. Falls gewünscht, spielen wir aber auch gerne wieder einmal das Original mit Katharina Valente. Zum Thema Heimweh haben wir noch ein Lied gefunden, dessen Text sich im ersten Moment aber ziemlich widersprüchlich anhört. Da geht es um einen schwarzen Mann, dessen Familie in den amerikanischen Südstaaten Sklavenarbeit verrichten musste. Er sehnt sich zurück nach Virginia, wo er geboren wurde, und nach der Farm, auf der er gearbeitet hat. Klingt im ersten Moment nicht wirklich logisch, doch trotzdem wurde dieses Lied von vielen Interpreten gesungen. Von weißen Sängern genauso wie von vielen Farbigen. Hier kommt nun der afroamerikanische Opernsänger Lawrence Winters mit Heimweh nach Virginia.

Heimweh nach Virginia. Das war der farbige Opernsänger Lawrence Winters aus South Carolina. Das Lied, in dem sich ein farbiger Sklave wehmütig an seine Heimat in Virginia erinnert, ist derart populär geworden, dass es im Jahr 1940 sogar zur offiziellen Hymne des Bundesstaates Virginia erklärt wurde. Erst im Jahr 1997 wurde es dann durch eine neue Hymne ersetzt, weil das Heimweh nach Virginia zu rassistisch ist, so die Begründung. Doch woher stammt nun diese Melodie? Der Inhalt lässt nun vermuten, dass es wohl von einem Weißen geschaffen wurde, der von der Armut der Sklaven wenig Ahnung hatte und der sich in deren Elend auch nicht hineindenken wollte. Doch diese Vermutung ist genau verkehrt. Es war ein Schwarzer, der dieses Lied im Jahr 1878 geschrieben hat. Sein Name war James Bland und er war kein Kind einer Sklavenfamilie aus den Südstaaten. James Bland stammte nämlich aus New York, hatte die prestigeträchtige Howard University absolviert und hatte während der Studienzeit seine Liebe zur Musik entdeckt. Um die 700 Lieder hat er im Laufe seines Lebens geschrieben. Sein Heimweh nach Virginia ist kurz nach Ende des amerikanischen Bürgerkrieges entstanden. Die Sklaven waren ja nun freie Bürger, doch mit Diskriminierung hatten sie auch nach der Befreiung noch zu kämpfen. Carry Me Back to Old Virginny heißt dieses populäre Lied von James Bland im Original. Die deutsche Version hat uns vorhin ein farbiger Interpret gesungen. Den englischen Originaltext hören wir nun von der weißen Opernsängerin Alma Gluck. Sie gehörte im Übrigen zu den ersten Künstlern, die sich auch mit Schallplattenaufnahmen beschäftigt hat. Heimweh nach Virginia auf einer alten Shellac, die um das Jahr 1915 entstanden ist.

Carry Me Back to Old Virginny. Dieses Lied des schwarzen Komponisten James Bland ist im Jahr 1878 entstanden und seither von unzähligen Interpreten nachgesungen worden. Zwischen 1940 und 1997 war es sogar die offizielle Landeshymne des Bundesstaates Virginia. Wir haben diese Melodie heute als Doppel-Oldie ausgesucht, mit dem Opernsänger Lawrence Winters in deutscher Sprache und das englische Original mit Alma Gluck, die dieses Lied um 1915 auf Platte gesungen hat. Von dieser uralten Schellackaufnahme wurden übrigens mehr als 1 Million Exemplare verkauft. Und nun wird's endlich Zeit für unsere erste Instrumentalaufnahme. Von Virginia in den USA geht's nun zurück nach Bayern und da begrüßt uns ein Musiker, der an allen möglichen und auch unmöglichen Orten der Welt schon Musik gemacht hat. In Jakarta und Manila, in Hongkong, Singapur, in den Vereinigten Arabischen Emiraten und so weiter. Im NATO-Hauptquartier hat er schon musiziert und sogar auf amerikanischen Flugzeugträgern. In Altötting hat er Installateur gelernt, doch die Musik hat ihn von Jugend an nicht mehr losgelassen. Heute lassen wir ihn wieder einmal in unserer Sendung aufspielen. Ambrosilos mit seinem Orchester.

Dieses Musikstück hat auch Verkaufsrekorde erzielt. Der Mitternachtsblues, komponiert von Franz Grothe im Jahr 1956 und gespielt vom Orchester Ambrus Celos. Ambrus Celos kam am 30. Jänner 1935 in Töging am Inn zur Welt. Dass er sich für seine Arbeit als Installateur nicht besonders begeistern konnte, das haben wir ja bereits erwähnt. Er übte nebenbei lieber auf seiner Klarinette. Und das tat er mit so viel Fleiß und Talent, dass er sogar an der Münchner Musikhochschule aufgenommen wurde. Sein Geld für Studium kam dann aber aus einer ganz anderen Musikrichtung. Ambrus Celos spielte in der Band des Rock'n'Roll-Sängers Paul Würges, ehe er im Jahr 1960 dann sein eigenes Orchester gründete. Damals hat man wirklich noch alles selbst gemacht. Die Musiker druckten die Plakate höchstpersönlich, sie tippten die Offerte auf einer Reiseschreibmaschine und auch die Eintrittskarten haben sie natürlich selbst verkauft. Auch ein Teil des Repertoires war selbst gestrickt. So zum Beispiel ist der folgende Musiktitel eine Eigenkomposition des Ambrus Celos: Memories of Love.

Memories of Love. Diese Melodie hat Ambrosius selbst komponiert. Begonnen hat alles im Jahr 1960 mit einem Konzert in Luxemburg. In den folgenden Jahrzehnten hat das Orchester Ambrosius ja dann fast die ganze Welt bereist. Das Erfolgsrezept des Ambrosius: Musiker sein mit Leib und Seele, Begeisterung muss man mitbringen und natürlich Freude an der Musik.

Dieser Titel lässt die weiten Reisen des Ambros Seelos erahnen. Mexican Dancers hat dieses Musikstück geheißen. Original mexikanisch war dieser Musiktitel allerdings nicht, denn der Komponist heißt Dirk Schweppe und ist wohl ein Deutscher gewesen. Nach mexikanischen Klängen eines Deutschen, nun zu spanischen Rhythmen aus der Feder eines Österreichers. Hans Either, Komponist und Textautor, hat sich vor allem als Schöpfer zahlreicher Wiener Lieder einen Namen gemacht. Doch der fleißige Wiener Liedschreiber ist manchmal seinen Genre auch untreu geworden. Da haben wir beispielsweise ein Musical von Hans Either aufgestöbert, das sich Musterkollektion für Granada nennt. Dieses Werk kennen wahrscheinlich nur ganz wenige Musikspezialisten und gespielt wird es auch nirgends mehr. Erst recht für uns ein Anlass, die Melodien aus diesem Werk endlich wieder einmal erklingen zu lassen. 3 Kostproben aus diesem Musical erwarten uns jetzt, präsentiert von Werner Krenn, Monique Lobasa und dem Orchester Karel Krautgartner.

schöne Melodien, die leider nirgends mehr gespielt werden. Das war ein Griff in unsere Raritätenschatztruhe, Musterkollektion für Granada. Ein Musical, das der Wiener Komponist und Textautor Hans Either verfasst hat. Es sangen Werner Krenn und Monique Lobasa und gespielt hat das Orchester Karel Krautgartner. Mit spanischen Gitarrenklängen beginnt auch noch unser nächstes Musikstück. Das wurde jetzt allerdings von einem wirklichen Spanier verfasst. José María Lacalle aus Cádiz in Andalusien hat im Jahr 1924 eine Melodie geschrieben, die man mit gutem Gewissen als Weltschlager bezeichnen kann. Amapola heißt dieses Lied, das vor allem von Gitarristen oft und oft gespielt und aufgenommen wurde. Wir hören nun aber eine besonders schöne Version mit einem ganzen Symphonieorchester. Erwin Hallitz dirigiert das Monte Carlo Symphonie Orchestra. Ein musikalischer Gruß vom sonnigen Süden und vom blauen Meer.

Amapola bedeutet Mohnblume. In diesem Fall ist aber ein seltener Vorname gemeint. Mit diesem Schlager hat sich der spanische Komponist José María Lacalle ins Geschichtsbuch der Unterhaltungsmusik eingetragen. Als junger Mann ist Lacalle in die USA ausgewandert. Das ist auch der Grund, weshalb dieses Lied in Amerika besonders bekannt wurde. Die Aufnahme, die wir gerade gespielt haben, ist in Monte Carlo entstanden. Erwin Halletz dirigierte das Monte Carlo Symphony Orchestra. Petula Clark erwartet uns nun noch mit einem sentimentalen Musiktitel aus dem Jahr 1968. Da geht's um eine Liebe, die zu Ende geht, um den letzten Abschiedskuss und um die Tränen, die es zu unterdrücken gilt. Kiss me goodbye. Uns fällt der Abschied natürlich überhaupt nicht schwer, denn bereits am nächsten Sonntag gibt's ja schon ein Wiederhören. Da laden wir Sie wieder ein zu einem Spaziergang durch die Welt der Operette und selbstverständlich werden wir in unserem Archiv auch wieder nach Schlagern, Film- und Tanzmusik suchen. Was wir da dann gefunden haben werden, das hören Sie dann heute in 2 Wochen bei unserer nächsten Sonntagsmelodiesendung. Für heute bedanke ich mich fürs Zuhören und auf ein Wiederhören freut sich Ihre Edith Schiller.

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1: The Burning Desert Ships mit Come On.

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0: MSMC und Casio Ton mit Mackie Messer.

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Louis Thomas Harding wurde 1916 in Kansas geboren. Sein Vater war Pastor, seine Mutter spielte Klavier und Musik war von Anfang an ein Teil seines Lebens. Doch seine Kindheit endete abrupt. Mit 16 Jahren verlor Louis sein Augenlicht, als er mit Dynamit spielte, das er in einer Scheune gefunden hatte. Und obwohl die Welt für seine Augen erlosch, begann sein Gehör mehr zu hören als je zuvor. Nach dem Verlust seines Augenlichts trainierte Louis intensiv sein Gehör und Rhythmusgefühl. Er trommelte auf allem, was er finden konnte. Er interessierte sich nicht nur für Musik, sondern auch für Mathematik, Astrologie und nordische Mythologie, die später sein äußeres Erscheinungsbild stark prägte. In den 1940er Jahren zog er nach New York und lebte dort auf der Straße. Täglich stand er an der Ecke der 6th Avenue und 54th Street im Herzen Manhattans. Er spielte auf selbstgebauten Instrumenten, rezitierte Gedichte und sprach mit Passanten. Er hatte eine Lebensphilosophie: Einfachheit, Achtsamkeit, Disziplin. Er war obdachlos, aber nie verloren. Menschen gingen täglich an ihm vorbei, ohne zu wissen, dass sie einem der originellsten Künstler des 20. Jahrhunderts begegneten.

Mundog war nicht einfach nur ein Straßenmusiker. Seine Werke waren komplex, tiefgründig und durchdacht. Er studierte autodidaktisch Musiktheorie, analysierte Partituren von Beethoven, Bach, Brahms und ließ deren Einflüsse in seine Werke einfließen. Mundog entwickelte ein eigenes metrisches System, das er Snacktime nannte. Statt regelmäßiger Takte schuf er fließende, wellenartige Rhythmen wie eine Schlange, die über den Boden gleitet. Er liebte Perkussion, für ihn war der Rhythmus das Herzstück der Musik. Er baute auch eigene Instrumente, wie das berühmte Trimba, eine dreieckige Trommel mit einzigartigem Klang. 1969 wurde er endlich entdeckt. Warner Bros. Veröffentlichte sein Album Mundog, orchestriert mit eigenen Komponisten und Kompositionen und Gedichten. Ein Manifest, eine Verbindung von Klassik, Jazz, Minimalismus und dem Geist der Straße. Die Welt war fasziniert von Mundog. Das Stück Birds Lament war eine Homage an Charlie Parker. Mundog kannte ihn persönlich, ebenso wie Benny Goodman, Duke Ellington und Leonard Bernstein. Er suchte nie nach Ruhm, doch Ruhm fand ihn.

In den 70er Jahren zog Mundok nach Europa. Er ließ sich in Deutschland nieder, wo er Frieden, Zuhause und Anerkennung fand. Er arbeitete mit klassischen und avantgardischen Musikern zusammen, schrieb neue Werke, sogar Messen und Opern. In Deutschland fand Mundok eine Mäzenin, Ilona Göbel, die ihn bei sich aufnahm. Dank ihr konnte er in Ruhe arbeiten, fern von Lärm der New Yorker Straßen. Sein Werk erlebte eine Wiedergeburt. Jüngere Musiker, von Minimalisten bis zu DJs, begannen ihn wieder zu entdecken. Bis heute sind seine Werke und seine Musik weltweit gesampelt und seine Erscheinung inspiriert Künstler in Kunst, Mode und Klang. Mundok starb 1999 in Deutschland, doch seine Legende lebt weiter.

Mundog sagte einmal, ich bin kein Exzentriker, ich sehe die Welt nun anders. Und tatsächlich, er war ein Visionär. Er verband Klang und Wort wie kaum ein anderer. Er schuf Musik, die keine Grenzen kannte, zwischen Genres, Epochen und zwischen Straße und Konzertsaal. Wenn ihr verstehen wollt, was Mundogs Musik bedeutete, geht heute Abend spazieren. Lasst euer Handy in der Tasche. Hört auf den Rhythmus eurer Schritte, das Rattern der Straßenbahn, das Rauschen des Windes, die Geräusche der Stadt. Denn genau dort, im Alltäglichen, fand Mundog seine Musik.

Das war unsere Spezialsendung über Mundok, den Wikinger der Musik, den Dichter des Rhythmus, den blinden Komponisten, der mehr sah als die meisten von uns. Danke, dass ihr dabei wart. Bleibt dran und jetzt lasse ich euch mit seinen Klängen allein.

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2: Ich heiße Anna Kanitska und es war ein Vergnügen für dich, diese Sendung vorzubereiten und durchzuführen. Vielen herzlichen Dank und bleibt dran. Wir werden weitere tolle Sendungen für dich vorbereiten.

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0: Grüß dich, mein liebes kleines Österreich. Willkommen am 20. Mai bei Mensch unter. Und das, was du, mein langöhriger Hörer, gerade gehört hast, war The Velvet Sundown. Ein neues Internetphänomen, was mir als Postinternetiker total unbekannt ist. Aber Angelika, hast du dich damit schon beschäftigt?
1: Naja, ist doch ein cooler Song, oder? Chillig, gemütlich, psychedelisch, ein bisschen rockig. Aber was ich herausgefunden habe, ist...
2: Er hat 4 Millionen Klicks auf Spotify.
1: Und weiter, er ist...
2: aus Amerika.
1: Und er ist... Dieser Song, jetzt hör zu, Martin, er ist nicht von Menschenhand gesungen und gespielt. Es ist ein klassischer KI-Song.
0: Oh mein Gott, jetzt gibt es schon klassische KI-Songs. Wohin wird uns dieser digitale Wahnsinn noch führen?
1: Und da sind wir schon bei unserem Thema heute, liebe langöhrige Hörer und Hörerinnen. Und zwar, es geht hier um Musik, nicht nur aus der Dose und Konserve, sondern aus den Fingern gepromptet. Und hierzu haben wir exklusiv einen tollen Interviewpartner aus Berlin für euch interviewt. Und zwar...
0: Mac Music von Aint Music. Ich übersetze A-I-N-T Music.
1: Und sein Handlanger, der digitale Bohlen.
3: Guten Tag erstmal, danke für die Einladung. Ich bin hier der Labelboss, also der Plattenproduzent von AINT Music, Aint Music.
0: Wie schaut's denn bei einem Studio aus?
3: Ja, wir befinden uns hier bei uns in Berlin im Studio. Wir haben hier ein weitläufiges Studio, das ist sicher so um die 2 bis 3 Quadratmeter. Darin befinden sich 2 Rechner. Also Computer mit Maus, Tastatur, Bildschirmen und so weiter.
0: Na, das ist ja ganz interessant, Musik zu machen mit Maus und Tastatur. Aber jetzt hören wir uns noch ein bisschen handgemachte Musik an. I want you to want me.

0: Und nun eine Frage an unseren Gast Vince McMusic. Um was geht es Ihnen eigentlich persönlich, wenn Sie so seelenlose Musik produzieren?
1: Ja, yeah, und so easy ist es hier in diesem Business. Es ist alles sehr schnelllebig geworden und das, um was es geht, sind die Urheberrechte. Ich musste ja früher, wenn ich etwas produziert habe, habe ich einen Künstler besorgt, der hat mir im Studio das aufgenommen, oder ich hatte einen Komponisten, dann geht es um die Tantiemen und alles hin und her und bla und bla. Und jetzt gehe ich her, ich gebe das ein und ich habe alle Urheberrechte. Ich habe alles auf meiner Seite. Verstehen Sie? Es ist so simple.
2: Ja, sehr spannend. Ja, es klingt ja wirklich, Herr Vince McMusic, als würden Sie da echt sehr viel Geld einsparen, indem Sie alles aus einer Hand produzieren. Es ist unglaublich, dieses System. Ja, es macht mir aber auch ein bisschen traurig und deswegen würde ich gern weitergehen mit einer Handmade Music und zwar
0: Little Green Bag. Bekannt aus dem Film Reservoir Dogs.

0: it's not like you got, es ist nicht mehr so, dass sie der Musiker haben müssen, die sie bezahlen, ein Studio, die müssen die Sachen mastern. Jeder, der schon mal produziert hat oder etwas aufgenommen hat, weiß, er muss dann sich auch etwas mit dem Mastering beschäftigen, dass der Sound auch gut klingt. Das ist ja, das ist auch schon wieder eine Kunstform. Und das verlangt natürlich bei Songs lange Zeit. Sie brauchen viel Zeit, um etwas rauszubringen. Und mittels der KI oder AI geht das natürlich jetzt um Ecken einfacher. Und deshalb brauchen wir hier auch in diesem Studio bei Ain't Music, wir brauchen gar nichts. Wir haben nicht mal ein Mikrofon hier. Wir geben die Texte einfach ein. Okay, wir haben ein Abo von 15 Euro für die KI. Da gibt es extra KI für Music and so on. Und dann brauchst du nur noch den richtigen Prompt. Du musst den Prompt richtig schreiben. Und dafür haben wir Skripten. Okay, das hat Zeit gedauert, bis wir da diese Songs zusammen hatten. Aber jetzt können wir innerhalb eines halben Tages, kann ich Ihnen einen Song bringen, das klingt wie die Fischer Helga, die da singt. Was ich, Hirnlos durch die Nacht oder so, something else. Das ist keine Kunst mehr. Für Schlager, für diese ganzen Sachen, alles, was es schon mal gegeben hat, können sie einfach. Das ist so easy. Mhm. Und der Mensch hört nicht mehr hin. Also
1: Ja, äußerst interessant, wie das da alles zustande kommt und so. Aber ich muss ehrlich sagen, der Mechatilier war ein Mensch bleiben.

0: Das war Wolfgang Ambros mit Am Mensch möchte bleiben. Und jetzt eine Frage an unsere Gäste. Kann heutzutage in dieser Musikindustrie ein Mensch noch etwas erschaffen?
1: Es gibt alles schon an Musik. Es gibt alles schon. Wenn Sie einen Erfolg haben wollen, müssen Sie irgendwie hergehen und sagen, Sie erfinden das Rad der Musik neu, aber das schafft keiner. Mhm. Sehen Sie, es gibt Musikmischungen wie Reggae Core.
0: Oh.
1: Das ist total absurd. Was kommt als nächstes? Black Metal meets Gospel? I don't know. Aber so, wenn Sie jetzt hergehen wollen und sie nehmen jetzt diese Standards, was wir seit diesen Aldi-Charts haben. Oh, in Österreich sagt man wahrscheinlich die Hofe-Charts,
0: mhm,
1: wo auf einmal Songs so oft gespielt werden, dass sie schon im Radio in die Charts kommen und das ist reiner Konsum. Und das hat bei uns begonnen, das beginnt überall auf der Welt, das ist the new way. Und jetzt kommen viele Vereine und Companies auf die Idee, sie brauchen also einen Song, einen special, unique Song for them.
0: Mhm.
2: Sehr spannend.
0: Und nun, weil wir schon beim Thema sind, unique special songs, habe ich hier einen besonderen Song für alle Menschen da draußen von Keule.

verrückte Labyrinth des Lebens. Schaust du bei der Radiofabrik vorbei?

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1: Danke, danke. Das war jetzt Eric Clapton mit Layla. Eine richtig gute, handgemachte Musik von Menschen. Das macht mich wirklich noch glücklich. Da geht's Herzel auf.
2: Zum Thema Musik würde ich jetzt gerne unseren Gast, den digitalen Polen von Ain't Music, fragen. Wie ist Ihre Prognose für die Zukunft der Musiker?
3: Ja, Musiker, sie gibt es eh wie Sand am Meer. Ich finde ja, viel geiler, wenn ich jetzt irgendwo in Berlin vorbeigehe und dann höre ich irgend so eine Diva vom Balkon runter singen. Ein Lied, was irgendeine KI entworfen hat. Ich meine, du gibst da einen Text ein. Das ist, da schreibst du rein, sag dunkel, sag Gentleman, rauchen, trinken. Und das Ding macht dir einen Blues draus. Im nächsten Ding mache ich Happy Peppy Song und Ballermann Scheiße mix ich dazu. Und dann hast du einen super Schlager hier, Mensch, wo die Leute abgehen auf Malle.

0: Ja, echt?
1: Dann hole ich mir noch irgendeinen Vollidioten, weil es wird eh alles nur Playback gemacht. Was?
0: Nein, Schlager mag ich eigentlich nicht so.
1: Und er stellt sich da dann drauf. Und wenn ich einen Song jetzt nach Malle schicke, auf den Ballermann, und der sich dann durchackert, weil die Leute danach rufen, weißt du, ich muss ja nur auf die Ballermann-Sampler. Und die Leute, wenn die dort am Ballermann sind und der Song gleich klingt als ein anderer, nur der Text ein bisschen anders ist und die singen dann meinen Song dazwischen immer, dann wird die Nachfrage höher. Dann werden die vom Ballermann zu mir kommen, also vom Malle, und werden zu mir sagen, hey, ihr von Ain't Music zum Beispiel, der und der Künstler wäre interessant. Dann gehen wir her und sagen, wir haben einen Künstler, der für dieses Paket zuständig ist. Und dann schicke ich ihnen diesen Volltrottel. Das sind gut ausgebildete Schauspieler, die das mit Leidenschaft machen. Und wir sind alle glücklich. Aber sie glauben nicht, dass das jetzt so ein Leben lang für sie weitergeht, oder? Also ich habe meine Kohle gescheffelt. Ich kann es mir jetzt leisten. Wie gesagt, die nennen mich nicht umsonst den digitalen Bohlen.

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Das war Laid Back mit Healin' Feelin'. Und heute möchte ich noch einer ganz besonderen Zuhörerin gratulieren zum Geburtstag, KB. Dieser Song ist nur für dich und auch alle anderen Lieblingsmenschen dürfen sich angesprochen fühlen.

0: Das war Lieblingsmensch von und für Dame. Und nun zurück zum Thema KI-Musik. Und dazu möchte ich unsere Gäste aus Berlin kurz fragen, wie sieht es in Zukunft aus mit anderen Genres, wie zum Beispiel Filmmusik?
1: Diese Jobs lösen sich auf, die sind nicht relevant für die Future. Es sind eher für die Musiker, kann ich sagen, ich glaube, dass das analoge Musik machen, das auf der Straße Musik machen oder Live-Konzerte. Ein Live-Konzert ist immer etwas Besonderes. Und ich kann mir schon vorstellen, dass viele Songs, die einfach KI-Giganten werden in den Charts, dass die dann einfach von Menschen gecovert werden. Einfach, dass dieses Live-Gefühl wieder da ist. Oder es ändert sich in die technische Komponente und der Hi-Fi, dieser High-Quality, High-Definition-Sound wird in kommen, der wird der Sound auch immer besser, sodass man sich fühlt, wie wenn man in seinem Zimmer in einem fetten Konzertsaal ist, wo die Musik, der Klang schon optische Reize bekommt. Von der Klangstruktur. Naja, es klingt ja mal gut, wenn jetzt Live-Musiker oder echte Musiker zumindest wieder einen Anklang im Live-Spielen bekommen. Gell? Wobei es natürlich blöd ist für alle Studiomusiker, was es ja auch gibt, die vielleicht sehr introvertiert sind und nicht gerne an die Öffentlichkeit gehen. Aber nichtsdestotrotz ist vielleicht die organische Musik doch eher die Zukunft. Eben hat ja auch alles Negative, ihr birgt ja etwas Positives. Mein liebes kleines Österreich.
2: Do another one here. This is my version of Jimmy Buffett's Margaritaville. A little different though, we had to bring it up into the 90s, you know, somewhat. It's now called Marijuanaville. It goes like this.

0: Ja.
1: Das war Jack Black mit Marihuanaville. Ein weiterer Schatz aus meinem Datenspeicher. Und weil live so geil ist und viel besser als KI, machen wir weiter mit Live Music.

0: Yes, I know. Es wird nicht lange so weitergehen, weil es ist eh schnelllebig und es wird immer easier und diese KI lernt mit. Also wir haben ein geschlossenes System und wir haben ein offenes System.
1: Mein
0: Deswegen die
1: liebes
0: zwei
1: kleines
0: Computers,
1: Österreich, wir
0: weil das
1: verabschieden
0: eine ist
1: uns
0: ans
1: nun
0: Internet
1: von den
0: gekoppelt,
1: zwei
0: das
1: Vollpfeifen
0: andere
1: aus
0: gar nicht.
1: Berlin von
0: Weil wenn ich etwas
1: AENT Music.
0: mache, möchte ich, dass es meinen Touch bekommt.
1: Ja, und die
0: Das heißt,
1: zwei
0: ich habe
1: haben
0: in diesem
1: uns
0: geschlossenen
1: noch
0: System,
1: eine
0: das nicht ans Internet
1: Kleinigkeit, eine
0: ist, direkt
1: Darbietung ihrer
0: gebunden
1: Künste
0: ist.
1: hier gelassen. Und die wollen wir euch natürlich nicht vorenthalten. Hier AENT Music. Mit dem Song Mensch unter.

0: Naja, also ich sage mal ein vorgehaltenes Danke an End Music für dieses Machwerk.
1: Aber so für die Musikproduktion, also ist easy cheesy. So, am Anfang hat ein Track um die 4 Tage gedauert, was auch noch umgesetzt sehr kurz ist. Und jetzt wir haben den richtigen Prompt als Skriptum hier. Wir tun lediglich am Text etwas ändern.
2: Wirklich?
1: Andere Parameter einstellen.
2: Verstehe.
1: Und das Ding läuft von selber.
2: Sehr spannend.
1: Ich sag's Ihnen, es ist so simpel. Mhm. Es würde nicht lange dauern und jeder würde es können machen. Und ich würde kein Geld mehr damit verdienen. Aber bis dorthin, ich sage Ihnen, ich verdiene mich dumm und dämlich. Und alle diese Songs, die jetzt so unterwegs sind, die Großteil von den Urheberrechten sind bei meiner Seite.
0: Tantiemen hin, Tantiemen her, ist mir völlig egal. Wir lassen es mit der Sendung jetzt da fertig machen.
1: Wie sie wollen, es bringt ihnen einfach gar nichts.
0: Und weil ich jetzt schon die Schnauze voll habe von diesem KI-Ding, gibt's jetzt das letzten Song. My Name is Luca. Das Besondere an diesem Lied ist, dass die Harmonien sehr sanft sind und damit nicht unterstreichen die Härte des Textes. Und für jeden, der ihn noch nie gehört hat, hört einmal nur auf das, was die Dame da singt.

0: So, mein liebes kleines Österreich, willkommen zur Endcard. Meine Technikerin Angie und ich werden uns jetzt verabschieden.
1: Naja, ich meine, das ist...
0: Jetzt redet er noch immer.
1: Mit den Musikern ist das halt so...
2: Angie, schick ihn endlich heim!
1: Studiomusiker, das wird weniger.
2: Ich bock den Berliner nicht mehr, schick die Wichser heim!
1: Einfach weniger, weil ich kann ja, wenn ich...
3: Ich sage zwar immer, Berlin, ich liebe dir, aber jetzt ist mal hier Schicht im Schacht. Es ist Schluss, aus, wir gehen nach Hause, wir gehen schlafen, es ist vorbei, die Sendung ist aus. Stopp.
1: Oh, Sie haben komplett recht, wenn wir jetzt etwas zu weit abgeschwiffen sind, abgeswiped sind.
2: Stopp den Wahnsinn!
3: Ain't music anymore. No music here by Mensch und der Meer. Kapito? Okay. Hadi. Hadi, tschüss, Bussi, Baba, gute Nacht.
0: Mein liebes, kleines Österreich.
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8: 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Willkommen zur aktuellen Ausgabe des Cipra Podcasts. Heute nehmen wir euch mit in die Welt des alpinen Wintertourismus. Und zwar dorthin, wo es kritisch wird, beim Thema Kunstschnee. Der Klimawandel verändert den Wasserkreislauf in den Alpen spürbar. Dürren, Wasserknappheit und schwankende Abflüsse stellen nicht nur die Natur, sondern auch den Tourismus vor große Herausforderungen. Unsere Gesprächspartnerin ist die Hydrologin Carmen de Jong, die seit Jahrzehnten zu Wasserknappheit und den Umweltauswirkungen von Wintersport forscht. Ich habe sie beim Zukunftsforum Alpen Liechtenstein 2025 getroffen und mit ihr gesprochen über die ökologischen Grenzen der Beschneiung, über Speicherbecken, Wasserentnahmen und die Umweltsünden der Olympischen Winterspiele. Carmen de Jong räumt mit Mythen auf und zeigt wissenschaftlich fundierte Alternativen auf. Weg vom Ausbau der Skigebiete hin zu einem verantwortungsvollen Tourismus. Frau de Jong, fahren Sie gern Ski?
12: Also ich fahre kein Ski mehr. Ich hatte einen ziemlich schlimmen Unfall, aber meine Familie fährt Ski oder ist Ski gefahren. Ja.
8: Das heißt, Sie sind keine grundsätzliche Gegnerin von Wintersport, sondern eigentlich eher eine Freundin?
12: Das würde ich so nicht sagen. Also meine Meinung hat sich jetzt schon sehr stark dazu geändert. Und ich kenne auch andere Wissenschaftler, die professionelle Skifahrer waren und es kombiniert haben mit ihrer wissenschaftlichen Ausrichtung, die jetzt auch kein Ski mehr fahren.
8: Sie kritisieren, dass Wintersport, Wintertourismus zu viel Wasser braucht.
12: Also muss man da unterscheiden, weil man kann ja auch von Wintertourismus sprechen, wie Winterwanderung oder Schneeschuhwanderung oder was auch immer, oder Touren.
8: Skigebiete.
12: Ja, aber wenn es jetzt um die Skigebiete geht, ist es halt leider so, dass also kaum ein Skigebiet mehr ohne Beschneiung funktioniert. Und ich glaube, dass den meisten Skifahrer und Touristen nicht bewusst ist, dass diese weiße Masse eben aus Wasser besteht. Und dass es sehr, sehr umständlich ist, um dieses Wasser auf die Skipiste zu bringen. Und dass es nicht eine reine Sache ist, wie das Wasser aus der Schneekanone oder aus der Schneelanze kommt, sondern dass eine immense, wirklich immense und sehr komplexe Infrastruktur dahinter steht, die auch die ganze Zeit erweitert wird und sich verändert. Das ist nicht wie ein Gebäude, das man jetzt einmal baut, sondern das ist also ein sehr dynamischer und sehr komplexer Vorgang, der eben für den normalen Touristen nicht sichtbar ist, weil es dann irgendwann eben verborgen ist unter der Erde oder zugedeckt
11: also
12: ist. Ja.
11: Sie sprechen an beispielsweise Speicherbecken, die sind sichtbar, aber eben auch
12: die unterirdische Leitung,
11: Wasserleitungen.
12: Ja, ja. Ja, ja, es, also früher war das Skifahren ja einfach, da ging es ja nur um jetzt eine Seilbahn und das war dann, also was die, auch die ökonomische Seite angeht, übersehbar. Heutzutage ist es sehr viel komplexer geworden, weil man eben den Skifahrer die Piste runterbringen muss auf dem Kunstschnee. Das heißt, man braucht die Schneileitung, der Kunstschnee, der wird jede Nacht bearbeitet in den großen Skigebieten mit Dieselfahrzeugen. Und natürlich dadurch, dass jetzt immer mehr beschneit wird, nicht nur, weil die beschneite Fläche sich erweitert hat, sondern auch wegen des Klimawandels, weil so oft nachbeschneit werden muss, der Schnee bleibt eben weniger lang liegen, braucht man dann natürlich dazu mehr Wasser. Und das Wasser ist lokal nicht mehr verfügbar und deswegen baut man mehr und mehr Speicherbecken. Also nur als Beispiel, Saalbach-Hinterklemm hat mittlerweile 14 Speicherbecken. Und selbst das reicht oft nicht. Also in St. Moritz, da ist das Speicherbecken sehr hoch gelegen, wie in Corvilla, wie die meisten. Und die Einzugsgebiete sind eben viel zu klein, um diese Speicherbecken zu füllen. Das bedeutet, dass ein Großteil vom Wasser dann auch noch vom Tal hochgepumpt wird. Und das habe ich heute sehr stark zum Ausdruck gebracht. Diese ganze Problematik, dass jetzt nicht nur Wasser vom Tal hunderte von Meter oder tausend Meter hochgepumpt wird, sondern dass mittlerweile auch das Wasser auch teilweise gar nicht mehr ausreicht und man Grundwasser pumpt. Und also meiner Meinung nach, ich arbeite jetzt ja sehr lange schon in diesem Gebiet, haben wir jetzt einen sehr gefährlichen Tipping Point erreicht, wenn man jetzt an das Eingemachte geht, an das sichere Grundwasser, wobei viele Kommunen das ja auch für Trinkwasser nutzen.
11: Dann gibt es ja dieses Gegenargument von einigen Skigebieten, die sagen, ja, aber das Wasser bleibt doch im Kreislauf. Wir benutzen das ja nur. Und noch ein Argument, das darüber hinausgeht, das schadet der Vegetation gar nicht. Im Gegenteil. Also das sind so Behauptungen, die aufgestellt werden. Was sagen Sie aus wissenschaftlicher Sicht dazu?
12: Ja, das ärgert mich, weil das eben unwissenschaftlich ist. Aber auf jeden Fall ist es so, dass natürlich nicht 100% im Kreislauf bleibt, weil viel mehr Wasser verdunstet, als wenn das jetzt im natürlichen System bleiben würde. Das Wasser muss verdunsten, wenn beschneit wird. Das ist ein Teil vom Vorgang. Dann verdunstet das Wasser natürlich auch in den großen Wasserreservoiren, die sich ja aufheizen. Und ja, dann kommen natürlich auch noch Verluste unterwegs und auch oft defekte Wasserleitungen und so weiter. Auch die SLF hat eine Studie dazu publiziert vor ein paar Jahren. Die gehen dann auch raus, dass man im Schnitt so 35% vom Wasser verloren geht. Aber das kann auch bei bis zu 60% liegen. Das heißt, man trocknet diese alpine Täler und diese Hänge unterhalb förmlich aus. Und ich habe auch da schon ganz konkrete Beispiele aufgearbeitet, wo es zum Aussterben von gewissen Arten gab. Und wir arbeiten dann zusammen, um das aufzuarbeiten. Es ist ein Detektivspiel, weil man muss erst mal rausfinden, warum es an der Stelle ausgetrocknet ist. Ach ja, hier ist eine Wasserleitung gelegt worden, die diesen und diesen Bach angezapft hat oder diese Quelle. Und diese Quelle läuft eigentlich auf diesen Schwemmfächer zu, wo diese Pflanzenart ist. Also das ist schon mal, man braucht schon extrem gute alpine Kenntnisse, um zu verstehen, was gebaut wird oder ob das überhaupt eine künstliche Verbauung ist und wann das stattgefunden hat. Mhm. Ja.
11: Wäre Wintertourismus, wie wir ihn heute im Alpenraum kennen, auch ohne Kunstschnee möglich?
12: Bestimmt nicht mehr, weil der Winter, das wissen wir auch aus wissenschaftlichen Untersuchungen, jetzt fast 2 Monate kürzer ist als in den 70er Jahren. Und man hat ja auch dieses Konzept, dass der Winter immer länger sein muss, dass das Wintersaisonangebot länger sein muss. Das heißt, dass man schon im November startet und bis in April. Aber wir wissen sehr wohl, dass der jetzige Winter nicht mehr so aussieht, dass wir oft den Monat November und Dezember verlieren, dass wir Tauwetter haben mitten im Winter und dass auch oft die Winter dann kürzer werden. Das heißt, die Skigebiete, um ihr jetziges Modell aufrechtzuerhalten, sagen, es geht nicht anders als zu beschneien. Ist natürlich zu überlegen, ob man da sich nicht immer weiter verwickelt in einem Teufelskreis, indem man diesen Weg entlang geht und diese Argumente verfolgt und ob man nicht grundsätzlich das Ganze überdenken sollte und sagen, ja, wir wissen ja, dass der Klimawandel jetzt so schlimm zuschlägt, die Winter sind schon sehr, sehr viel kürzer, ja, wir müssen das einfach akzeptieren und jetzt was ganz anderes machen, was ganz anderes entwickeln.
11: Kommen wir später nochmal darauf zurück. Sie beschäftigen sich nämlich auch mit den Olympischen Winterspielen intensiv und kritisieren natürlich auch die, weil die natürlich sehr ressourcenintensiv sind. Unter anderem die als grün und nachhaltig beworbenen Winterspiele in China 2022. Das ist eines der eindrücklichsten Beispiele. Was sind denn so die größten Fouls an der Umwelt, die Winterspiele jemals begangen haben?
12: Ich habe die Winterspiele jetzt seit 2010 in Vancouver aufgearbeitet und dachte am Anfang, dass es jetzt sich nur um Einzelfälle handelt und einzelne Umweltsünden und dann vielleicht mehr Richtung Asien. Aber nachdem ich das jetzt richtig systematisch aufgearbeitet habe, kann man sagen, dass also das Hauptproblem ist erstmal die Beschneiung und das Wasser. Also damals schon 2010 ist der Kunstschnee weggeschmolzen, weil es zu warm war. Und da hat man dann Strohballen per Hubschrauber hertransportiert, den Schnee dann per LKW aus dem Gebirge gebracht und das Ganze dann wieder mit Hubschrauber transportiert und auf die Pisten gebracht. Also es waren dann die Hubschrauberspiele, auf jeden Fall in den unteren Lagen. Und das andere extreme Beispiel ist natürlich auch Sochi 2014, wo es dann Temperaturen um die 19 Grad gab in der zweiten Woche und dann jede Menge Salz hertransportiert wurde. Ich glaube, das wissen die meisten nicht, dass ein ganzes Flugzeug von Zürich gechartert wurde mit 14 Tonnen grobkörnigen Salz, weil es nicht in Russland gab. Und das wurde dann auf die Skipisten gestreut, sodass die Kurzschmelzen dann wieder anfrieren und etwas halten. Das sind jetzt so die extreme Einzelfälle. Was jetzt mehr das Langfristige angeht, ist natürlich die Frage mit den Winterspielen in Asien, die ganz ohne Schnee stattgefunden haben, wie zum Beispiel dann Peking 2022, wo das Wasser von über 30 Kilometer hertransportiert wurde und die landwirtschaftliche Bewässerung teilweise eingestellt werden musste, also wo dann richtige große Entscheidungen gefällt wurden. Was wie ein roten Faden durch die ganze Spiele geht, bis hin nach Cortina d'Ampezzo, habe ich letztes Jahr besucht, ist, dass man eben in die Kernzone von Naturschutzgebieten reingeht. Das war mir so nicht bewusst, aber das ist eben ganz gravierend bei allen Spielen und die Versprechungen, die dann gemacht werden, dass man Kompensation macht oder irgendwie wieder nachbaut, das passiert natürlich nicht. Und da sind dann wirklich Spezies gefährdet, wie der Braunbär bei den Sochi-Spielen oder der Schneeleopard in China oder zum Beispiel ganz gravierendes Beispiel ist auch bei Pyongyang, also 2018, wo also ein Urwald, ein ganz einzigartiger Urwald abgeholzt wurde mit Bäumen, die zwischen 500 und 1000 Jahre alt waren. Ja, natürlich kann man die nicht umpflanzen und die wachsen natürlich auch so nicht nach. Ja, also das Problem ist immer jetzt heutzutage natürlich zunehmend das Wasserproblem und das ist ganz besonders der Fall für Cortina d'Ampezzo, wo dann Quellen in den Dörfern angezapft werden, wo Grundwasser gepumpt wird. Also man kann da auch nicht sich zurücklehnen und sagen, da waren jetzt schon mal die Spiele 1956, deswegen ist es kein Problem mehr jetzt zu machen. Die Bedingungen sind völlig anders. Und außer den vielen Wasserproblemen, wie schaffe ich das an, wie vermeide ich Konflikte? Und es gibt in manchen Gebieten eh schon nicht genug, um Bobsleighbahn und Skipisten und alles gleichzeitig zu bedienen. Außer diesen Aspekten sind die Aspekte mit den Naturschutzgebieten.
11: Auch in Cortina?
12: Ja. Es gibt viele Plätze, wo Langlauf gemacht wird. Da ist ein Naturschutzgebiet absolut und am Fluss entlang. Und da haben die jetzt eine Zapfstelle eingebaut für den Schnee. Und der Nationalpark, der ist ja sehr zersplittert in dem Gebiet. Aber da wird dann also eben querbeet auch in den Park reingegangen. Sämtliche Genehmigungen wurden vergeben. Und das ist generell meine Kritik, nicht nur bei den Olympischen Spielen, auch bei normalen Ski. Entwicklung. Wir haben heutzutage auch für die Speicherbecken oder für neue Pisten so wenig nutzbaren Platz, dass jetzt eben das, was man mühevoll entwickelt hat und ausgezeichnet hat als Naturschutzgebiete, über den Haufen wirft und einfach reinschneidet. Bei den Olympischen Spielen ist natürlich der Druck noch sehr viel höher und weil es absolut ein geografisches Gesetz ist, dass die hochgelegenen Gebiete dann oft auch die anfälligsten, die vulnerabelsten mit den meisten geschützten Arten, dass dann gleichzeitig dort auch alpine Skipisten gebaut werden, weil die dann dort am steilsten sind und am längsten. Nur könnte man in fast allen Fällen anders. Nur aus Prestige hat man das nicht gemacht. Also in Pyeongchang gab es bestehende Skigebiete, die hätte man nutzen
11: Südkorea
12: können.
11: Südkorea in dem Fall.
12: Und die hätte man nutzen können und hat man nicht, weil man wollte aus Prestigegründen dann eine Skipiste, die dann ein paar hundert Meter länger ist. Obwohl die Regulierung vom FIS und IOC schon angeben, dass eigentlich eine olympische Skipiste nicht länger als 650 Meter sein muss. Und auch um diese Superlative zu kreieren in China, hat man dann eine ellenlange Piste, ganz steil, also so steil, dass die meistens gar nicht nutzen können, heutzutage gebaut, sodass man sagen konnte, unsere ist noch steiler und noch länger. Und das Gleiche gilt eben auch für Bobsleigh. Und da ist dann nichts mehr zu schade. Und es geht auch überhaupt nicht an die Öffentlichkeit. Also ich war die Erste und ich denke wahrscheinlich auch die Einzige, die das im Fernsehen überall erwähnt hat, weil ich mir die Karten angeschaut habe, die ganze Boundaries analysierte und auch ältere Artikel las, wo drin stand, dass zum Beispiel für China die chinesische Biologen extra davor warnten, man sollte die Skipisten nicht in das Kerngebiet, in die Kernzone vom Shenyang Park reinlegen. Und als ich dann die Bauphase mir anschaute, sah ich, dass es ja trotzdem dort war, aber dass niemand darauf aufmerksam machte. Und das Problem ist, dass auch diese ganze Umwelt- und Nachhaltigkeitsbericht, die vor und nach solchen Olympischen Spielen dann erscheinen, das alles ja gar nicht erwähnen. In den Berichten wird der Park gar nicht erwähnt. Die Kernzone kommt gar nicht vor, der Name kommt gar nicht vor. Es wird einfach umgangen und dann gibt es auch kein Problem und dann macht sich auch keiner Gedanken. Also man möchte ja keine schlafende Hunde wecken. Mhm. Ja, aber Cortina ist wirklich nicht besser. Und außerdem gibt es da auch riesen Gefahrenzonen. Also in Cortina ist eine Rutschung, die bewegt sich 2 Meter pro Jahr. Die ist extrem gefährlich und das sind die Liftpfeile auf bewegbaren Sockeln. Also so schnell bewegt die sich und da ist ein Unfall nicht auszuschließen. Die Besuchertribüne, die ist auch auf höhenverstellbaren Pfeilern, aber da könnte so schnell was schiefgehen beim längeren, starken Niederschlag. Also es ist einfach, es wird viel Gefahr auf sich genommen für ja, bei Olympischen Spielen für ein paar Tage und bei Wintersport ist es eben für ein paar Wochen oder für ein paar Monate.
11: Sie haben jetzt auch Cortina d'Ampezzo angesprochen, also die Winterspiele von Milano Cortina finden ja 2026 statt. Und Sie haben auch kurz schon angesprochen, die höheren Lagen, je höher oben, desto sensibler ist die Natur auch. Das führt uns natürlich nach ganz oben zu den Gletschern. Die Schneefallgrenze wandert ja auch immer weiter nach oben, wie wir wissen, durch das immer heißere Klima. Gletscherskigebiete sehen darin jetzt eine Chance und wollen ihr Angebot ausbauen, sprich neue Pisten und Liftanlagen auf bisher unbebauten Gletscherflächen. Da gibt es einige Fälle. Wie sinnvoll finden Sie denn solche Ideen?
12: Also das kann ich überhaupt nicht nachvollziehen und das erschreckt einen geradezu, weil ja jetzt mehrere Skigebiete in Frankreich und Österreich geschlossen haben, weil es eben nicht mehr machbar ist. Also es ist nicht nur so, dass diese Gletscher auch beschneit werden müssen und auch vor allem das Vorfeld der Gletscher, weil die Gletscher ja so schnell zurückgehen, muss dann so eine Art künstliche Rampe im Vorfeld beschneit werden, sodass es Anschluss gibt zum Lift, sondern die Gletscher selber werden natürlich auch immer gefährlicher mit den ganzen Spalten. Also ich hatte eine Bundestagsanhörung in Berlin vor 2 Jahren und ich habe gerade die Schließung von diesen mehreren großen Gletschergebieten erwähnt, eigentlich in dem Sinne, dass man es als Warnsignal nehmen sollte für die anderen Skigebiete. Weil wo gehen wir hin, wenn jetzt bereits Gletscherskigebiete schließen, als direkte Auswirkung des Klimawandels und weil es einfach technisch einfach fast unmöglich war, so weiterzumachen. Da verstehe ich nicht, wie man dann andererseits dann neue Gebiete entwickeln möchte. Vor allem werden da nie die richtigen Wissenschaftler und Experten herangezogen. Es gibt ja Skigebiete rund um Sölden, wo die Gletscher ja mehrere Meter pro Jahr zurückgehen. Und man sieht, dass die Rückkehr her vom Gletscher zum Lift immer wieder alle paar Jahre verlegt werden müssen. Das, und da wird dann Fels gesprengt und im Gletscher werden dann neue Bahnen, neue Spuren gelegt. Und man, teilweise entwickelt sich ein See, das ist auch extrem gefährlich, weil der ja noch mehr Gletscher abschmelzen kann. Und manche Rückkehrtrassen, die funktionieren gar nicht mehr. Und dann muss man da eine neue künstliche Rampe vor dem Gletscher bauen, 1 Kilometer lang, den beschneien, sodass überhaupt die Skifahrer oder die Profis wieder zurückkommen. Also der technische Aufwand ist ungeheuer und man kann, wenn man irgendwie, ich bin jetzt keine Glaziologin, aber wenn man irgendwie den Gletscherrückgang sich mit einem kühlen Kopf anschaut, sehen, wie rapide die Gletscher zurückgehen. In den letzten 2 Jahren haben sie ja mehr als 10% vom gesamten Volumen über die letzten Jahre seit Beginn der Messung verloren. Dann ist es ja völlig unsinnig, dann in etwas zu investieren, wo man ja nur immer irgendwie am Nachbessern ist. Ja. Man müsste sich wirklich eine Tourismusstrategie und Sportarten entwickeln, die im Einklang gehen mit dem Klimawandel und die nicht so ein künstliches Umfeld verlangen, plus Prozesse, die immer gegen die Saison gehen, gegen die Schwerkraft, gegen die Saison, gegen die Geografie, gegen alles. Es sollte mit sein, nicht dagegen. Ja.
11: Was wären denn so zukunftstaugliche Alternativen für Bergregionen und Täler, deren Wirtschaft heute vom Wintertourismus abhängt?
12: Ja, also man jubelt es vielleicht auch ein bisschen zu sehr hoch, was das für einen Impact hat. Also die meisten Gelder bleiben ja nicht von den Tourismusorten in den Tälern, sondern fließen woanders hin. Viele Beschäftigten sind auch nur über ganz kurze Zeiträume beschäftigt. Es ist ja nicht etwas Nachhaltiges, das jetzt über das ganze Jahr läuft. Es ist sehr kurzfristige Profite, die aber dann auch zum Großteil wieder investiert werden müssen. Das ist wirtschaftlich alles gar nicht recht sauber aufgearbeitet. Wie viel von dem Profit wieder investiert werden muss. Also die meisten, auch große Skigebiete, hängen jetzt schon ziemlich am Strang, weil die Kosten eben so hoch sind. Es muss auch gegen Erosion angekämpft werden. Es müssen Pisten wieder geflickt werden und nachgebessert und dann andere Anlagen, neue Anlagen. Also anstelle von dem wäre es natürlich sinnvoll, einen Tourismus zu entwickeln, der im Einklang ist mit den Tälern. Und jedes alpine Tal hat seine eigenen Eigenschaften. Es ist natürlich sehr einfach, dieses McDonald's-Modell von rechts nach links zu kopieren, aber es ist was anderes, zu schauen, über was verfügt das Tal und wie kann ich da kleine Nischen weiterentwickeln. Ja? Also gibt es ein gutes Beispiel mit dem Dobratsch, das ist jetzt kein Gletschergebiet, aber da war es also die Frage, dass man jetzt künstliche Beschneiung entwickelt, das war so vor ungefähr 15 Jahren und Lifte und die lokale Bevölkerung hat sich dagegen gewehrt und hat eine Aktion oder einen Verein Rettet den Dobratsch entwickelt und das Konzept ist sehr viel billiger, also erstens mal nicht so viel Risiko, weil die Skigebiete gehen ja auch ein enormes Risiko ein. Das habe ich auch in Cortina d'Ampezzo für die normalen Skigebiete außerhalb der Olympischen Spielen diskutiert. Was passiert, wenn es eine Überlagerung von verschiedenen Krisen gibt? Ja? Ein Vulkanausbruch und keine Flugzeuge, keine Touristen, die reinkommen können oder kein Benzin oder irgendein Engpässe oder zu teuer. Man kann ja eine Überlagerung haben und dann sind diese ganze teure Investitionen umsonst. Während, wenn man das vergleicht jetzt mit dem 4-Jahres-Tourismus, hat man ungefähr 40, 50 Mal weniger Investitionen und auch viel weniger Risiko und man ist noch flexibler. Man kann dann zu jeder Jahreszeit, das sind natürlich nicht die gleichen Massen von Touristen, die man
11: weniger
12: da unterkriegen
11: Profit
12: kann.
11: Profit wahrscheinlich auch insgesamt.
12: Ja, aber man könnte auch die Touristen ein bisschen besser verteilen in den Alpen. Man konzentriert ja auch viel zu sehr auf Hotspots und es gibt wunderschöne Täler, die jetzt sehr traurig aussehen, weil sie mal schönen Tourismus hatten, aber nicht. Da könnte man auch renovieren und einfach vielfältig angehen. Nicht nur auf Tourismus, auch auf Tagungen und man mit diesen heißen Sommern, mit den Hitzensommern möchte man vielleicht auch mal in Zukunft mehr Tagungen in den Bergen genießen, wo es ein bisschen kühler ist und auch sich verschiedene Konzepte, die dann die Ausbildung mit Hobby kombinieren. Ja, man kann ja dann alpine Gärten und Geopfade und also das auch ein bisschen für jede Altersgruppe und ein bisschen für alle, was angeboten wird und vor allem, dass man mehr auf die eigene Motorik setzt, dass man nicht die Leute in die Lifte setzt und sagt, der Lift macht alles, nachher kommt er so mit der Schwerkraft runter, sondern dass man das auch wieder anregt, dass man mit einem anderen Rhythmus die Bergwelt entdeckt. Denn was soll es, wenn jetzt Kinder nur noch die Namen von den Pisten kennen und keinen Gipfel mehr und keinen Fluss und keinen Kontakt mehr haben mit der Natur? Es gibt ja so viel zu, an jedem Tag ist die Landschaft ja anders, ist so ein bisschen wie im Meer. Da gäbe es so viel, das man machen könnte. Und in der Schweiz gibt es Projekte über Alternativen.

0: Bienen sind dann inkompatibel mit dem Sommertourismus, das muss man auch denken. Und desto früher man aufhören würde mit diesem gigantischen Ausbau und Erweiterung, desto besser. Dann hätte man wenigstens noch ein paar Nebentäler oder ein paar Winkel, die übrig wären.
1: Aber was machen die, die schon so gigantisch ausgebaut haben, die schon eine riesige Infrastruktur auf den Berg gestellt haben? Die haben wahrscheinlich auch große Schulden, die sie zurückzahlen müssen, müssen dementsprechend viel Profit generieren. Was machen die?
0: Ich bin jetzt natürlich keine Wirtschaftswissenschaftlerin und es kommt auch auf die Größe vom Gebiet an und ob die noch irgendwie anders aufgestellt sind. Aber ich könnte nur sagen, desto früher sie aufhören, desto besser, weil ich sehe es jetzt auch im Mittelgebirge, Skigebiete, die pleite sind und die versuchen jetzt immer noch mal zu investieren und saugen die Finanzen von den Kommunen aus, sodass nicht mehr genug Geld für Kindergärten oder für andere Ausbauten da sind, sodass eben schon die Menschen darunter leiden. Aber irgendwo wissen sie ja, dass es eigentlich auch gar nicht mehr geht. Also manchmal ist Umdrehen früher besser als später. Und der Mensch kann auch sehr schnell in eine neue Situation sich einleben. Das hat man bei Covid gesagt. Da hat vorher auch jeder gesagt, es geht eigentlich gar nicht. Und manchmal kommen ja auch dann positive Sachen wieder raus. Aber das wirkliche Problem ist es wirklich eine Entscheidung von den Skigebieten, ob das jetzt wirtschaftlich ist und sie verschuldet sind, oder ist es auch eine umweltrelevante Entscheidung und eine Entscheidung, die relevant ist fürs Überleben und für die Bedürfnisse der lokalen Bevölkerung, weil darum geht es ja. Es gibt ja jetzt zunehmend Wasserkonflikte. Es gibt Trinkwasser, das angezapft wird. Es gibt Grundwasser, das angezapft wird. Es gibt Rutschungen. Es gibt Hochwässer, die künstlich erzeugt wurden auf Skipisten, weil die eben so entwaldet waren und verdichtet. Die Frage ist auch, wer ist mehr wert und kann man etwas prozentual vergleichen oder kann man etwas flächenhaft oder in Zahlen vergleichen oder nicht? Ja? Man muss einfach auch ein anderes Wertmaß ansetzen und einen anderen Respekt zeigen für die Lebensbedingungen der lokalen Bevölkerung und die auch wirklich versuchen aufrechtzuerhalten, weil es besteht ja auch die Gefahr, dass jetzt immer mehr zuwandern und Leute dazukommen, die sich nicht so gut auskennen, die um die Nase geführt werden können oder manipuliert werden können, weil sie diese lokale Bedingung nicht so gut kennen. Also meine Arbeit, ich ist sehr eng verknüpft mit lokalen Stakeholders. Also letztes Jahr war ich mit ungefähr 25 Stakeholders unterwegs in Cortina d'Ampezzo, sehr unterschiedlich von Rechtsanwälten und Architekten bis Skilehrer und so weiter. Und von diesen Personen kann ich sehr viel mehr lernen als von einem hydrologischen Modell oder von einem Klimamodell. Ein Kollege von mir macht ein Klimamodell und publiziert es und sagt, dass ein gewisses Skigebiet noch ganz lange weiter existieren kann und beschneien kann, wenn es genug Wasser hat. Aber in Wirklichkeit ist dieses Skigebiet schon abgeschrieben und wird in 2 Jahren schließen. Und da ist so eine Spaltung zwischen der Wirklichkeit und was dann theoretisch berechnet und modelliert wird. Also ich vermute, man muss den Ansatz völlig ändern und als erstes mal anfangen bei den Bedürfnissen der Natur und der lokalen Bevölkerung und vor allem die Erfahrung der lokalen Bevölkerung mit einnehmen, weil da gibt es auch eine riesen Diskrepanz zwischen dem Feedback, den ich jetzt kriege, auch weltweit aus New Mexico, aus Neuseeland, überall, von der lokalen Bevölkerung über die Probleme und wie sie das sehen und sie wissen das, weil das vor ihren Haustür ist, und den Aussagen von den Skigebietsbetreibern, die vielleicht nur Administrateure sind, also Verwaltung machen oder Ingenieure sind, die erstmal keine Kenntnisse und auch kein Verständnis haben für die natürliche Umwelt, die dann Gebirgstal als Badewanne definieren beim Staudammausbau oder einen Gebirgshang dann einfach nur als einen Skipistenhang, aber nicht die Diversität verstehen, die dahinter steht. Es wird nur als ein Objekt gesehen. Ja, also das so und so viel Grad Steigung hat und so lang ist, aber es wird nicht als einen enorm wichtigen Anteil von den Alpen gesehen.
1: Wir müssen zum Schluss kommen. Welche Zukunft hat der klassische Skitourismus Ihrer Meinung nach?
0: Sehr wenig. Also was der alpine Skitourismus angeht, es wird noch ein paar Jährchen gehen und das wird sich sehr schnell erledigen, weil wir sehen ja mit dem Klimawandel die Temperaturen, die sich immer mehr erwärmen, also sogar mehr als was die Modelle uns voraussagen. Und ich denke, das wird aus verschiedenen Gründen sich sehr schnell erledigen, vor allem auch was die Wasserfrage angeht und die Wasserverfügbarkeit.
1: Von welchem Zeithorizont sprechen wir da?
0: Ja, es kommt natürlich nicht so sehr auf die Höhenlage an, sondern auf die Beschneiung, wie ob das jetzt so ein Schneeloch ist und sehr stark beschneit wird oder nicht. Aber

0: Jetzt schon gibt es ja keine Schneesicherheit mehr, weil Schneesicherheit würde ja bedeuten, dass der natürliche Schnee ausreicht. Ja. Mhm. Und selbst mit der Beschneiung sind ja auch sehr hochgelegene Gebiete wie Corvilla oder so weiter schon jetzt von Schneemangel betroffen oder von Situationen, wo die Beschneiung nicht funktioniert. Also ich denke, das ist gut vor 2050. Also das wird schon 10 Jahre vorher sein für Gebiete, die jetzt weniger gut beschneit sind und tiefer liegen.
1: Das war unser Gespräch mit der Hydrologin Carmen de Jong. Ein Blick hinter die Kulissen des Skitourismus und ein Appell für mehr Verantwortung im Umgang mit Wasser und alpiner Infrastruktur. Ein Umdenken ist dringend nötig. Mehr Infos zur Arbeit der Zipra und zu unseren aktuellen Projekten findet ihr wie immer auf unserer Website und unseren Social-Media-Kanälen. Danke fürs Zuhören und bis zum nächsten Mal. Am Mikrofon verabschiedet sich Michael Gams.

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1: Herzlich willkommen zu Gesprächsfunken, Facetten vieler Leben. Mein Name ist Brit, aka Birgit Brandner, und ich freue mich, dass du heute wieder mit dabei bist. Bei mir im Studio sitzt heute die Kathi Schmidt. Die Kathi ist 56 Jahre und sie beschreibt sich selber als eine Frau, die bei sich angekommen ist. Sie hat zwar Kinder und wir werden heute über Missbrauch in den verschiedensten Facetten reden. Und ja, da bin ich schon sehr gespannt. Herzlich willkommen, Kathi.
2: Ja, vielen Dank für die Einladung. Ich freue mich total, dass ich da sein darf.
1: Ja, voll schön, dass du mit mir über dieses wichtige Thema redest, das man oft, glaube ich, auch gar nicht so greifen kann und ganz subtil oft auch einfach passiert.
2: Ja, ich glaube, dass Missbrauch einfach was sehr Verdecktes ist und irrsinnig schambehaftet ist. Und die wenigsten, glaube ich, erkennen erst einmal, ob sie in so einer Situation sind. Das ist schon die erste Hürde. Und die zweite Hürde ist dann natürlich, zu wem gehe ich, wem kann ich mich anvertrauen, wer glaubt mir überhaupt.
1: Ja, ich glaube, das ist ein voll wichtiges und wertvolles Thema und schön, dass du uns da heute ein bisschen mitnimmst und Einblicke gibst. Und das bringt mich gleich schon zu meiner ersten Frage. Wenn du an deinen bisherigen Lebensweg denkst, was war denn da so ein prägender Moment oder prägende Momente? Weil meistens gibt es ja nicht nur einen, der prägt.
2: Mhm. Ja, es ist sicher so, dass es ganz viele prägende Momente gibt. Und als Mama sind natürlich die prägendsten Momente, wenn man seine Kinder auf die Welt bringt, weil das sind Gefühle, die man gar nicht beschreiben kann. Und dann sind schon viele prägende Momente, auch im Negativen, wo man merkt, man steckt in Situationen, die man nicht einschätzen kann und mit denen man nicht gut umgehen kann, wo man sich dann alleine fühlt und erst einmal sich auf die Suche machen muss, was tue ich denn jetzt eigentlich?
1: Und was waren das bei dir so für Momente?
2: Also es waren für mich so Momente, wo ich gemerkt habe in meinem Leben, jetzt komme ich nicht mehr weiter, ich brauche Hilfe. Und meine beste Freundin hat mir dann eine Therapeutin empfohlen und zu der bin ich dann gegangen. Und das war für mich gar keine Hürde, also ich war nie gegen Therapie eingestellt und es war dann wirklich der Start einer ganz, ganz langen Reise. Für mich war es insofern ganz wichtig, weil ich angefangen habe, Kindern viele traumatische Kindheitserlebnisse aufzuarbeiten und sehr dankbar war ich, weil ich damals vom Weißen Ring Unterstützung gekriegt habe. Ich bin da unter dieses Opferschutzgesetz gefallen und das hat mir den Einstieg in die Therapielaufbahn, sage ich jetzt ein bisschen, erleichtert.
1: Und wie bist du dazu gekommen? Also was war so eine ausschlaggebende Situation, dass du jetzt gemerkt hast, so war, das ist jetzt, da komme ich selber nicht mehr weiter?
2: Ja, es waren familiäre Themen, sehr schwierige Beziehungen in der Familie, wo ich an meine Grenzen gestoßen bin, wo ich einfach gemerkt habe, ich reagiere jetzt so, wie ich eigentlich nicht reagieren möchte und ich in meinem Naturell doch eher gerne die Harmonie habe und es ist mir einfach nicht gelungen. Ich war unter Druck und ich habe mein ganzes Leben immer die Schuld bei mir gesucht und irgendwann ist es nicht mehr gegangen.
1: Und was hat dich dann dazu bewegt oder was hat dir geholfen dann weiterzumachen? Also war das jetzt speziell die Therapie, wie du sagst, oder waren das einfach auch Menschen in deinem Umfeld?
2: Also es war sicher eine Kombination. Es war die Therapie, wo ich Dinge dann das erste Mal ansprechen habe können und es war das Umfeld, das mich getragen hat. Also meine Therapeutin, also ich habe einige Therapeutinnen verbraucht, sage ich jetzt so. Und meine erste Therapeutin hat gesagt, du musst da klar sein, wenn wir anfangen, dann wird kein Bereich in deinem Leben ausbleiben. Oder man kann keinen Bereich ausnehmen, den wir irgendwie betrachten. Und ich habe sie damals gar nicht so wirklich ernst genommen. Und es war aber dann so. Also sobald man anfängt, ein bisschen dahinter zu schauen, kommt man drauf, dass fast immer in der Kindheit einfach Muster entstehen, die du unbewusst mitnimmst. Und diese Muster, die zeigen sich in allen Lebensbereichen, ganz egal in welchen.
1: Ja, die setzen sie dann durch. Gell? Also das ist und du bist, glaube ich, auch gerade noch so eine Generation, wo einfach die Eltern auch noch sehr, ich sage jetzt einmal plump, unbewusst waren, in dem, wie sie Kinder behandeln und auch aufziehen. Und von daher, glaube ich, war das für die eine schöne Erkenntnis, oder? Dass du merkst, so, hey, okay, ich kann das verändern. Wie das war.
2: Ja, also du hast ganz recht, ich bin groß geworden in einem familiären Umfeld, was brutal schwierig war und wo sicherlich alle Beteiligten ihr Bestes gegeben haben. Aber durch diese schwierigen Umstände ist auch der erste Missbrauch passiert. Also ich bin sexuell missbraucht worden als Kind. Das hat angefangen, da war ich kann mich nicht genau erinnern, ich denke mir ungefähr 8. Und hat gedauert, bis ich 14 war. Und es war wirklich im engsten familiären Umfeld. Es war ein brutales Machtverhältnis. Und ich habe damals sehr wohl irgendwie gemerkt, irgendwas stimmt nicht. Also eigentlich soll es nicht so sein. Ich habe es nicht greifen können. Ich habe mir aber auch niemanden anvertrauen können, weil der Täter eben in einer Machtposition war und mich erpresst hat. Und ich habe sehr wohl versucht, dem auszukommen. Aber ich habe gemerkt, die Drohungen, die er mir ausspricht, die macht er sofort wahr. Und das wäre der Untergang von unserer Familie gewesen.
1: Und das war eben wieder ein Täter quasi, den du gekannt hast, der in einem familiären Umfeld war.
2: Absolut.
1: Also das sind ja großteils von diesen Missbrauchsfällen leider, ja, die einfach bekannt sind, wo man einfach dann, wie du sagst, nur mehr Machtgefälle hat, dass man sich dann auch keinen anvertraut, weil man einfach so erpresst wird und ja, so viel Angst hat.
2: Absolut. Und in dem Alter kann man natürlich auch überhaupt nicht greifen, um was es geht. Und ich glaube, dass ich ein Kind war, was sehr verantwortungsvoll war. Also ich habe einen großen Bruder und wir beide sind einfach sehr, sehr schnell sehr selbstständig geworden, aus der Not heraus. Und man versteht schon in dem Alter, wo seine eigenen Grenzen sind und wo man Veränderungen machen kann oder nicht. Und in dem Bereich habe ich sehr schnell verstanden, okay, da bist du nicht in der Position, dass du irgendwo rauskommst.
1: Und in dem Alter weißt du ja oft auch noch gar nicht, was da passiert, dass das eigentlich gar nicht richtig ist.
2: Nein, gar nicht. Gar nicht.
1: Und was hat die dann, also wie bist du denn damit umgegangen, wie du das realisiert hast? Weil da warst du dann eigentlich schon erwachsen, oder? Wie du das aufgearbeitet hast, quasi von diesem Missbrauch.
2: Ja, also ich habe den Missbrauch sehr viel später erst aufgearbeitet. Es war eigentlich mehr die aktuelle Situation, in der ich war. Ich war zu dem Zeitpunkt verheiratet, ich habe eben meine 2 Kinder gehabt und es waren mehr die aktuellen Situationen, die mich belastet haben. Es waren also mehr die Muster, die aus diesem Missbrauch aus der Kindheit heraus entstanden sind, die mich in der Zeit dann schon wirklich beeinträchtigt haben. Und das war dann ein Weg zu schauen, okay, welche Muster hast du denn? Also warum kommst du immer wieder in Situationen, in die du kommst? Und für mich war die Therapie so, das ist wie eine Zwiebel, wo man eine Schale nach der anderen versucht abzuschälen, bis man dann zum wahren Kern kommt. Und ich glaube, das ist auch gut, weil man wäre nicht in der Lage, das emotional zu verkraften, wenn man sofort in die ärgsten Situationen reingeht. Also man muss da wirklich sehr behutsam sein.
1: Ja, und da ist ja meistens das Unterbewusstsein eh sehr toll, muss man sagen, die was Sachen einfach verdrängt und nie sofort zugänglich macht, sondern wo man sie eben hinarbeiten muss. Das,
2: genau.
1: Die Zwiebel finde ich eigentlich ein sehr schönes Bild, dass man einfach Schale für Schale dann das ablöst und langsam dahinter schaut. Und natürlich braucht man da eben auch entsprechende Begleitung.
2: Ja, absolut. Und es ist so, wie du sagst, der Körper und die Seele, die schützen sich. Ich finde das ein faszinierendes Phänomen, wie das von selber quasi passiert. weil man erinnert sich auch an ganz viele Sachen nicht. Also ich glaube, die Seele verdrängt manche Dinge, weil es gar nicht möglich gewesen wäre, es auszuhalten. Mhm. Und heute noch ist es so, dass ich auf Muster draufkomme, wo ich mir denke, echt jetzt nach so vielen Jahren Therapie immer noch neue Sachen, wo ich dann sprachlos bin.
1: Ja, und die dann eigentlich auf dieses Erlebnis dann zurückzuführen ist, oder?
2: Richtig.
1: Meistens. Also das prägt ja.
2: Es prägt und man würde gar nicht glauben, wie viele Auswirkungen in verschiedenen Lebensbereichen man dadurch hat.
1: Ja, also ich glaube, in ziemlich alle.
2: Ja. Ich glaube, es gibt wirklich keinen einzigen, weil das ist halt auch noch ein Alter, wo du geformt wirst, gell, wo sich dein Ich ausbildet. Und wenn da solche Machtverhältnisse herrschen und nicht die Möglichkeit besteht, Hilfe zu kriegen, dann ist das fatal für die Entwicklung.
1: Eben, und es wird ja ständig über deine eigenen Grenzen hinweggegangen. Also du bist ja dann wahrscheinlich einfach so grenzenlos, dass du sagst, so, hey, ich weiß gar nicht mehr, wo meine Grenzen eigentlich sind, weil ich kann nichts dagegen machen, was der mit mir macht.
2: Ja, du sagst total. Also das ist für mich sicher, sind das riesengroße Lebensthemen. Ich habe bis vor ein paar Jahren das Wort Grenzen, ja, natürlich kann ich es schreiben, aber für mich in Anspruch nehmen war nicht möglich de facto. Also ich hätte gar nicht gewusst, wie ich irgendjemanden Grenzen setzen kann. Und diese Ohnmacht, wie du gesagt hast, das ist eines der Gefühle, die mich wirklich im Leben begleiten. Nämlich, auch wenn es jetzt objektiv überhaupt nicht der Fall ist, aber ich selber in mir habe früher ganz oft das Gefühl gehabt, ich kann eh nichts tun, ich bin ohnmächtig, ich bin total ausgeliefert. Also, und das habe ich sehr interessant gefunden dann so in der Therapie, in der Reflexion, weil ich bin eine wirklich gut ausgebildete Frau. Ich stehe mit beiden Beinen im Leben. Und trotzdem ist da diese Einschränkung.
1: Und das ist halt einfach, wie du sagst, diese Ohnmacht, das lähmt einfach total. Also weil du bist dann machtlos.
2: Absolut.
1: Und
2: man kommt dann auch in Situationen, und das habe ich eigentlich die schlimmste Auswirkung empfunden, wo man in Beziehungen bleibt, wo man genau merkt irgendwann, oder das läuft richtig falsch. Und du bist nicht in der Lage zu gehen, weil du gelähmt bist, weil du ohnmächtig bist und weil du einfach dann versuchst, dich immer mehr anzupassen und es gelingt dir nicht.
1: Und war das dann, wie du die Therapie gestartet hast, so eine Phase in deinem Leben, wo du das Gefühl gehabt hast, es bricht alles auseinander?
2: Ja. Also das war wirklich, es ist dann relativ schnell meine Ehe zerbrochen, nicht aufgrund der Therapie, sondern weil das einfach eine schwierige Ehe war. Und ich habe dann mich in eine Frau verliebt. Also völlig überraschend. Das Thema Frauenbeziehung hat es in meinem Leben nicht gegeben. Also ich bin auch noch in einer Generation groß geworden, es war kein Thema. Und es war für mich tatsächlich nie eine Option. Ich war im Nachhinein überrascht, dass es das nicht war. Aber diese Frauenliebe hat mich dann einfach getroffen wie der Blitz und hat mein Leben komplett, komplett umgekrempelt.
1: Wie alt warst du da, wenn ich fragen darf?
2: Ich war da 39.
1: 39, ja, spannend. Es ist ja, glaube ich, so eine spannende Lebensphase auch. Mit Ende 30, Anfang 40.
2: Ja. Ich glaube, es war ein Zusammenspiel von verschiedenen Faktoren und ich hätte meinen Ex-Mann damals nicht für einen anderen Mann verlassen. Also ich komme mit Männern wahnsinnig gut aus, ich habe ein Arbeitsumfeld, wo ich hauptsächlich mit Männern arbeite und das hat das eine überhaupt nichts mit dem anderen zu tun. Aber in Beziehungsfragen war es für mich dann der absolut richtige Schritt. Also ohne, dass ich es vorher gewusst habe. Ich bin da sehr schnell ins kalte Wasser gesprungen und es hat sich für mich dann herausgestellt, dass grundsätzlich die Frauenliebe die richtige Variante ist.
1: Es ist aber schön, dass du den Schritt dann auch gegangen bist, weil das war sicher nicht leicht.
2: Ja, das ist interessant, weil die meisten vermuten, dass es nicht leicht war. und für mich war es total leicht. Also für mich war es wirklich keine Hürde, kein Hindernis, kein Zögern, kein Zaudern, nichts. Das war so die Erkenntnis, passt, das ist es. Und ohne großartiges Aufsehen, also ich habe mich ja nicht offiziell irgendwo geoutet, ich habe nicht irgendwelche Erklärungen abgegeben und habe auch keine negativen Rückmeldungen gekriegt. Also das Spannende war, dass das Umfeld völlig selbstverständlich reagiert hat. Wobei ich auch sagen muss, ich habe die Einstellung damals gehabt, Menschen, denen ich wichtig bin und die mich lieben, denen ist es sicher wichtig, dass es mir gut geht. Und wenn es mir jetzt so und in der Beziehung gut geht, dann werden sie das gut heißen. Und alle anderen, denen kann ich nicht so wichtig sein, weil wenn jemand Freundschaften oder Beziehungen aus diesem Grund abbricht, dann geht es nur um das Ego des anderen. Also es geht nur darum, was werden die Leute von mir denken, wenn ich weiterhin mit einer Frau befreundet bin, die jetzt mit einer Frau beieinander ist. Und da war ich sehr radikal. Ich glaube, das einzige Mal in meinem Leben, wo ich radikal war.
1: Wow, aber hat es diese Frauen, Freundschaften dann ergeben, die dann gesagt haben, so, na, ich fühle mich jetzt eigentlich nicht mehr wohl in deiner Gegenwart?
2: Nicht ausgesprochen. Und ich habe keine Freunde verloren. Zumindest nicht aus der Schuld der anderen. Also ich habe sehr wohl Freundschaften verloren, aber eher aus dem Grund, dass ich so in diese Beziehung eingetaucht bin und mein Leben komplett auf den Kopf gestellt habe, dass sie die Prioritäten so verschoben haben. Und ein Teil der Beziehungsdynamik war auch, dass ich meine Kontakte einfach mit der Zeit vernachlässigt habe.
1: Weil du dich so quasi in diese Beziehung dann reingehauen hast, sag mal, oder?
2: Ja, erstens das und zweitens waren wir auch beruflich verbunden. Wir haben unglaublich viel gemeinsam gearbeitet. Ich bin umgezogen für diese Beziehung, ich habe also alles aufgegeben und es war für mich viele Jahre auch die Erfüllung. Habe die Beziehungsdynamik dahinter aber nicht erkennen können. Also das war für mich so ein neues Lebensgefühl. Ich bin mir wirklich vorgekommen, wie wenn ich wiedergeboren würde.
1: Ja, das klingt ja erst einmal total schön.
2: Ja, total.
1: Aber es ist ja dann leider kein Happy End gewesen.
2: Nein, es war gar kein Happy End. Es war gar kein Happy End und es geht, glaube ich, auch überhaupt nicht um Schuldzuweisungen. Jeder Mensch, glaube ich, führt seine Beziehungen aufgrund seiner Erfahrungen, die er gemacht hat. Und der Unterschied, glaube ich, besteht dann darin, ist man in der Lage und ist man willens, seine Muster anzuschauen. Und ich bin in meiner Grundausprägung ein extrem verständnisvoller Mensch und habe dann wirklich bitter gelernt, dass das eigene Verständnis sehr wohl sehr toxisch werden kann. Mhm. Weil wenn man immer den anderen versteht und immer Erklärungen für alles findet, dann ist dieser perfekte Nährboden, dass man sich selber irgendwann verliert und irgendwann nicht mehr vorhanden ist.
1: Das heißt, du hast in der Beziehung dann eigentlich ein bisschen aufgelöst.
2: Ich habe mich im Laufe der Jahre dann aufgelöst. Also die ersten Jahre bin ich sehr, sehr stark geworden, weil ich so befreit war. Und es war aber, also es war insgesamt sicherlich, waren das Jahre mit vielen Umbrüchen. Also mein Sohn hat quasi mit der Scheidung den Kontakt abgebrochen und das ist für mich, glaube ich, einer der schmerzhaftesten Momente in meinem Leben. Also der Kontakt ist nach wie vor nicht vorhanden. Es ist jetzt 17, 18 Jahre her. Und das ist bitter.
1: Ja, das kann ich zwar nicht nachvollziehen, aber fühlen. Also ich habe selber einen Sohn und wenn ich mir dann vorstelle, der bricht den Kontakt zu mir ab. Also ja. Das stelle ich mir jetzt nicht wirklich leicht vor.
2: Ja.
1: Und du weißt eigentlich bis heute nicht so wirklich den Grund,
2: ich
1: oder?
2: Ich weiß gar nichts, nein. Und es macht natürlich mit einer Familie was. Es war auch die Scheidung, keine einfache Scheidung, was ich bis zum gewissen Grad natürlich auch nachvollziehen kann. Für einen Mann ist es sicher nicht einfach, wenn die Frau ihn für eine Frau verlässt. Das männliche Ego ist dann natürlich gekränkt. Und trotzdem waren das sehr bittere Jahre des Kampfes und auch viel Manipulation war dahinter in Hinsicht meiner Tochter, die mit mir in diese Frauenbeziehung gegangen ist. Und sie hat sicherlich sehr, sehr viel gelernt. Also sie hat sehr viel profitiert und hat einige Jahre in einem Umfeld groß werden können, wo einfach Frauenpower geherrscht hat. Und das hat sie geprägt. Also wenn irgendjemand meiner Tochter gegenüber negative Äußerungen bezüglich Homosexualität äußert, dann ist sie Löwin. Also da ist sie wirklich geprägt einfach. Aber es sind dann auch Jahre mit meiner Tochter gewesen, die brutal schwierig waren. Und das hat schon die Beziehung dann insgesamt einfach auch überschattet.
1: Ja, das kann ich mir vorstellen, weil natürlich, es ist ja generell schon schwierig, sage ich mal, wenn sie Ehepaare scheiden und Kinder im Spiel sind, wie das danach ist, ganz egal, ob man jetzt danach in einer homosexuellen Beziehung dann ist oder in einer heterosexuellen Beziehung. Ja. Ich glaube, das ist immer schwierig für alle involvierten Parteien. Und da war wahrscheinlich einfach nur mal mehr, weil halt quasi das Weltbild auch ein bisschen verschoben wird und sie denkt so, wow, meine Mama ist plötzlich in einer Beziehung mit einer Frau. Das ist, glaube ich, auch noch nicht so gängig, dass man jetzt sagt, so war, wow, ja, cool. Nimm ich jetzt voll cool wahr. Also heutzutage ist das ja schon ein bisschen Normalität, was ja voll super ist. Aber ich glaube, zur damaligen Zeit auch eben, wie du sagst, vor 17, 18 Jahren, war das noch sehr neu und alles noch sehr filigran und so ungreifbar, oder?
2: Ja, und wir sind aufs Land gezogen, also wir sind in ein sehr traditionelles Umfeld gezogen. Und trotzdem muss ich sagen, wir haben dort keinerlei Ausgrenzungen erlebt, ganz im Gegenteil. Eigentlich haben wir sehr viel Bewunderung geerntet und ich habe nicht den Eindruck gehabt, dass meine Tochter unter dieser Frauensituation gelitten hat. Sie hat dann angefangen zu leiden, wie sie gemerkt hat, der Mama geht es nicht mehr gut. Und sie war sicherlich hin und her gerissen zwischen den Elternkämpfen.
1: Also die hat es dann auch noch weiterhin nach der Scheidung gegeben?
2: Ja, absolut.
1: Und was wahrscheinlich auch ein Grund war für deinen Sohn, dass er dann gesagt hat, ja okay, du bist jetzt die Schuldige, weil du hast die Ehe verlassen, deswegen...
2: Das kann ich nicht sagen, ich habe meinen Sohn mit in die Ehe gebracht schon.
1: Ah, okay.
2: Ich bin mir nicht sicher, ich bin mit mir da selber nicht im Klaren, ob es mir besser ginge, wenn ich jetzt konkret wüsste, warum er den Kontakt abgebrochen hat. Ich habe viele Jahre versucht, den Kontakt irgendwie zu halten, herzustellen. Nach einigen Jahren merkt man einfach, okay, da geht kein Weg zur Weh. Wer schuld ist oder nicht, spielt wahrscheinlich auch keine Rolle. Das ist eine Situation, mit der muss man lernen, umzugehen.
1: Ja, sicher, aber nicht leicht, damit umzugehen, kann ich mir vorstellen.
2: Nein. Und es war halt dann auch in dieser Beziehung, wo ich dann wirklich viele Jahre war, sind dann so viele ungesunde Dynamiken entstanden. Und ich glaube, dass meine Ex-Partnerin und ich uns da gematcht haben. Also wir sind einfach, glaube ich, mit der gleichen Grundwunde behaftet und wir haben das leider perfekt im Negativen ergänzt.
1: Wie das dann so oft ist, gell, bei co-abhängigen Beziehungen, Dass sie das dann einfach so ergänzt, dass man in so einen Strudel kommt, Dass man fast nicht mehr rauskommt.
2: Und ich bin definitiv nicht mehr rausgekommen. Also für mich hat sich das dann so entwickelt und ich hätte in meinem Leben nie für möglich gehalten, was man sich als Mensch alles gefallen lassen kann. Und ich hätte nie für möglich gehalten, dass ich irgendwie abhängig sein könnte. Ich habe sehr wohl immer wieder mal so gewitzelt, habe ich gesagt, wenn ich irgendein Suchtpotenzial hätte in meinem Leben, wäre ja längst Alkoholikerin. Und ich habe das völlig unbedarft gesagt und habe nicht gemerkt, dass ich total abhängig bin. Also ich war emotional zu 1000% abhängig. Und ich habe gemerkt, wie mir mein Leben entgleitet. Ich habe auch gemerkt, wie mir meine Tochter entgleitet. Und ich war völlig machtlos, völlig. Ich habe nicht, obwohl ich in Therapie war, habe ich nicht keine Handlungen setzen können, um das irgendwie zu stoppen.
1: Also du warst wieder in dieser Ohnmacht und wieder in der Situation, dass du einfach nicht die Kraft gehabt hast, da irgendwas zu machen.
2: Genau.
1: Es ist eben dieses selbe Muster wieder. Ja. Das ist ja nicht von einem Tag auf dem anderen so zum Wegschnippen, so, ich habe das Muster jetzt nicht mehr, also nein, das gebe ich jetzt weg, sondern man sieht einfach, das sitzt so tief. Wie bist du dann weitergegangen?
2: Ich glaube, es war wirklich das, was man so oft sagt, bei abhängigen Menschen, du kannst ihnen nicht helfen, bevor sie nicht total am Boden sind. Und ich war unterm Teppich. Also ich war nicht mehr vorhanden. Ich habe wirklich auch, die Beziehung mit meiner Tochter ist komplett an der Kippe gestanden. Das war für mich der größte Schmerz überhaupt, weil die Gefahr bestanden hat, dass ich meine Tochter auch noch verliere. Und diese Dynamiken waren einfach so stark, dass ich irgendwann gesagt habe, ich kann nicht mehr. Also ich kann einfach nicht mehr. Und mein Glück, unter Anführungszeichen, war nach vielen Jahren, dass meine Ex-Partnerin dann ein Parallelleben angefangen hat. Und das habe ich lange nicht gecheckt. Das hat über 2 Jahre gedauert, bis ich das kapiert habe. Und sie dann die Beziehung beendet hat oder auch nicht beendet hat und ich dann quasi gehen musste. Und diese räumliche Trennung war der Start, dass ich irgendwie anfangen habe können, das Ganze zu begreifen, aufzuarbeiten. Aber das waren brutale Jahre.
1: Ja, das klingt jetzt wirklich nicht einfach.
2: Nein, also es waren wirklich brutale Jahre, weil ich gesagt habe, nichts mehr von mir über war. Es war einfach nichts mehr von mir über.
1: Und wie hast du das dann geschafft, dass du jetzt eben da sitzt und wieder bei dir angekommen bist?
2: Also es ist sicherlich eine Kombination aus unterstützendes Umfeld, die mich nicht fallen haben lassen. Es war meine Tochter maßgeblich beteiligt, obwohl sie das sicherlich nicht so weiß oder empfinden kann, aber meine Tochter hat den Kontakt nach diesen schwierigen Jahren, irgendwann hat sie gesagt, Mama, ich brauche die in meinem Leben. Und da hat es mir einen Brief überreicht und das war für mich, glaube ich, einer der berührendsten Momente im Leben. Und da war dann auf einmal wieder so, okay, also es muss einen Sinn haben, dass ich da bin. Und wenn ich die Situation nicht lösen kann, dann ist es für meine Tochter nicht gut. Also es war sie sicherlich die treibende Kraft im Unbewussten von ihrer Seite her, weil in diesen ganz schwierigen Jahren war ich ganz oft in der Situation, wo ich mir gedacht habe, ja, also wozu eigentlich jetzt noch? Also keine Perspektive in irgendeine Richtung. Und wenn ich nicht wirklich auch meine Freundin gehabt hätte, die sich jahrelang geduldig alles zum 100.000. Mal angehört hätte und die therapeutische Begleitung, wäre das schief ausgegangen.
1: Also du hast richtig drüber nachgedacht, dass du dir dann das Leben nimmst.
2: Ja, also nicht im aktiven Sinn, ich habe keinen Plan geschmiedet, aber ich war phasenweise so schlecht beieinander, dass ich mir gedacht habe, auf der Autobahn, wenn das Tunnelportal jetzt ein bisschen weiter drüben war.
1: War es auch egal.
2: Mhm. Und zwar nur aus dem Grund, dass diese furchtbare Situation und dieser Schmerz endlich aufhört. Aus diesem Ohnmachtsgefühl, also zu dem Zeitpunkt war ich noch nicht so weit, dass ich irgendwie das Gefühl gehabt hätte, ich kann irgendwas beeinflussen. Also ich bin mir vorgekommen wie ein Passagier auf einem Schiff und ich bin ausgeliefert in allen Lebensbereichen.
1: Ja, also eben, das ist so arg, wie stark diese Muster sind, oder? Ja. Und dass die dann immer, immer wiederkehren, in verschiedensten Situationen immer wieder ins Leben kommen und auch mit Missbrauch, wo du gesagt hast, einfach, dass man am Anfang gar nicht checkt, dass das jetzt Missbrauch ist.
2: Nein, gar nicht. Und Missbrauch kann ja unterschiedlich verpackt sein. Und Missbrauch kann so subtil sein und kann ja, Missbrauch beginnt ja ganz oft schmeichelnd. und du entwickelst eine Vertrauensbasis mit einem Menschen und kämst nie auf die Idee, dass der Mensch, der dir so nahe steht, einfach missbräuchlich sein könnte. Und zu dem Zeitpunkt, muss ich auch sagen, war einfach das Thema Missbrauch noch nicht so präsent. Social Media ist ja erst gekommen. Und für mich waren dann Jahre wirklich, wo ich auf Social Media alles gelesen, gehört und angeschaut habe, was Missbrauch ist oder betrifft. Also diese Aufklärungsarbeit, die da betrieben wird, war für mich absolut lebensrettend, weil ich endlich gewusst habe, um was es geht. Also endlich hat diese Zeit oder diese Sache einen Namen gekriegt. Und erst wie ich gewusst habe, aha, solche Dynamiken nennt man auch so und so, habe ich dann angefangen, einfach zu recherchieren und mich weiterzubilden, parallel zu den Therapiesitzungen. Weil die Therapiesitzungen waren in diesen Jahren für mich quasi, wie komme ich von der einen Therapiesitzung zur anderen? Also das waren so meine Inseln, aber waren die Therapiesitzungen sehr oft sehr schmerzhaft waren, weil meine Therapeutin mich ordentlich gefordert hat. Also ich habe die Erfahrung gemacht, dass Therapie nicht bedeutet, du gehst hin und dir wird dann gesagt, na, wie arm du bist und so weiter, sondern Therapie bedeutet einfach brutal die eigenen Muster anzuschauen, wo sind denn deine Schwachstellen und diese Schwachstellen dann zu verstehen und wirklich versuchen, im Alltag langsam Schritt für Schritt anders zu machen. Aber das ist wie wenn man neu gehen lernen müsste.
1: Ja genau, weil man wird ja nicht gestreichelt und bemitleidet, wie du sagst, sondern es geht ja um einen selber. Es muss einen ja selber weiterbringen und ich glaube, selber bringt es auch nichts, wenn man sagt, ich bin so arm, ich bin das Opfer, weil da änderst du nichts.
2: Nein, du änderst nichts, aber ich habe es trotzdem als schwierig empfunden, weil ich dieses Mitleid auch gebraucht hätte. Weil in missbräuchlichen Beziehungen, also man sagt ja, ein Scheitlerl brennt nicht. Und ich muss wirklich sagen, in missbräuchlichen Beziehungen stimmt dieser Spruch nicht. Also den Fehler, den viele Opfer machen, und das darf man eigentlich nicht Fehler nennen, das ist, dass sie Muster haben, die den Missbrauch nicht zulassen, aber dass sie nicht erkennen, dass es Missbrauch ist und dass sie dann nicht die Möglichkeit haben, auszusteigen. Das ist der Anteil, das ist besser wie Fehler, das ist der Anteil der Opfer. Und das wird ganz oft immer noch missverstanden. Weil ganz oft kommt von außen, ja, warum gehst du nicht einfach? Also warum bitte lass du dir das gefallen? Und von außen betrachtet stimmt das. Also von außen betrachtet muss man sagen, Halleluja, was brauchst du noch, damit du gehen kannst? Aber so einfach ist die Rechnung nicht.
1: Ich weiß, es war schon lange gegangen.
2: Genau.
1: Genau.
2: Genau. Und ich glaube, man muss wirklich aufpassen, Menschen zu verurteilen, die in solchen Beziehungen bleiben, weil ich kann mir nicht vorstellen, dass irgendjemand in einer missbräuchlichen Beziehung bleibt, weil es so lustig ist.
1: Genau, weil man muss halt sagen, das ist wahrscheinlich dann für denjenigen Sicherheit, weil er das kennt.
2: Ja, und das, also ich habe das früher nicht gewusst, aber offensichtlich sucht man sich Menschen mit Mustern, die einem bekannt sind. Und wenn du in deinem Leben keine gesunden Beziehungen erlebt hast und nicht ein Beziehungsmodell hast, das gesund ist, dann suchst du dir automatisch die gleichen ungesunden Beziehungsmodelle, weil du nichts anderes kennst.
1: Ja, genau. Also da gibt es ja gute Bücher drüber, ja. Auch mit dieser Co-Abhängigkeit, dass genau. Man sich einfach immer jemanden sucht, der das begünstigt und der das nährt.
2: Genau.
1: Bis man halt dann checkt, so, na, das ist total ungesund, da müssen wir jetzt aussteigen. Das geht nicht mehr, aber dafür muss man hinschauen.
2: Ja, dafür muss man hinschauen und man braucht wahnsinnig viel Kraft. Also die Erschöpfungen sind riesengroß, die körperlichen Folgen kann man auch nicht vernachlässigen. Also es ist ein riesengroßes Thema und bin mir nicht sicher, ob man jemals in seinem Leben wirklich fertig wird, weil wenn man dieses Thema hat, dass man Grenzen schlecht setzen kann oder gar nicht setzt, dann ist das ein Thema, das begleitet einen ein Leben lang. Und man ist immer wieder gefordert und muss seine Grenzen immer wieder neu definieren, muss sie immer wieder trauen, überhaupt eine Grenze zu setzen.
1: Und ja, Kathi, du hast uns jetzt schon voll mitgenommen in die unterschiedlichsten Facetten, was dir so passiert ist und dieses Muster, was du so ein bisschen angelegt hast mit der Ohnmacht, dass du da nicht rauskommst aus dem. Und wenn du jetzt an dein jüngeres Ich denkst, was würdest du der für eine Botschaft geben oder was würdest du der sagen, damit sie da irgendwie besser durchmanövriert und das vielleicht einfach irgendwie schon gar nicht erlebt oder vorher irgendwie schon checkt?
2: Hm. Nachher ist man ja immer gescheiter.
1: Ja.
2: Und ich glaube, ganz ein wichtiger Teil in meinem Leben war, dass ich irgendwann meine Intuition aufgegeben habe. Ich habe eine brutal gute Intuition gehabt und die habe ich aber abgelegt. Und ich habe die abgelegt deswegen, weil ich sonst nicht in den Beziehungen hätte bleiben können. Und es ist ein spannender Vorgang, der ist mir wirklich auch bewusst gewesen zu dem Zeitpunkt. Also ich habe gewusst und gespürt, nicht gut, aber wenn ich jetzt dieser Wahrnehmung und dieser Intuition nachgehe, dann muss ich eine Entscheidung treffen. Und dann muss ich unter Umständen eine Beziehung verlassen. Und das wollte ich nicht.
1: Ja, das hätte auch wieder dein ganzes Leben auf den Kopf gestellt.
2: Genau. Und einer der wichtigsten Lektionen, die ich gelernt habe, ist, schließe nie von dir auf andere. Das habe ich mein ganzes Leben so praktiziert. Ich bin mit extrem viel Vertrauensvorschuss in Beziehungen gegangen, weil ich mir nicht vorstellen habe können in meinem Kopf, dass Menschen anders handeln, auch in moralischen Situationen oder Bereichen wie ich selber. Also ich war da wirklich, obwohl ich das Wort nicht gern mag, aber ich war brutal naiv.
1: Und wie bist du auf das dann draufgekommen?
2: Ich bin da draufgekommen, weil ich irgendwann in Reflexionen mal gedacht habe, aber wie kann man nur so reagieren? Wie kann man solche Sachen machen? Ich würde das nie tun. Und dann war die Erkenntnis, okay, aber andere tun das sehr wohl. Und zwar schamlos, ohne schlechten Gewissen, ohne irgendwas.
1: Was hat die Erkenntnis da mit dir gemacht?
2: Die hat mich zuerst einmal brutal erschüttert. Also die hat mein ganzes Weltbild wirklich auf den Kopf gestellt. Die hat meine Wahrnehmung auf den Kopf gestellt. Die hat mich brutal unsicher gemacht, weil ich nimmer auf Menschen so zugehen habe können, wie ich es mein ganzes Leben gemacht habe. Also ich habe angefangen, wahnsinnig viel in Frage zu stellen. Und es geht mir heute noch so, wenn ich ganz viel mit Menschen zu tun und das, was mir geblieben ist, ist zu hinterfragen, wie meint der andere das? Ist das der Beginn einer Schmeichelei, wo irgendwas ganz anderes dahinter steckt? Also das Grundvertrauen ist schon sehr bröckelig geworden.
1: Ja, und das Misstrauen ist wahrscheinlich einfach auch groß durch deine Erfahrungen, die du gemacht hast.
2: Weil ich war früher nie misstrauisch, überhaupt nicht. Also ich habe unglaublich gern und sehr selbstverständlich allen Menschen das geglaubt, was sie mir erzählt haben. Ich war gar nicht auf die Idee gekommen, das zu hinterfragen, weil wenn ich was sage, dann ist es so. Also ich habe nicht das Bedürfnis, Dinge zu sagen, die nicht so sind. Aber es gibt viele, viele Menschen, die eben da einen anderen Zugang haben.
1: Wie bist du damit dann umgegangen?
2: Ich war jetzt viele Jahre wirklich mit mir selber alleine und war in dieser Einsamkeit, habe versucht, da zu heilen und habe versucht, mich selber wiederzufinden. Ich lebe jetzt seit einigen Jahren das erste Mal in meinem Leben alleine, was ich am Anfang brutal schwierig empfunden habe. Also die Einsamkeit, die hat mich fast umgebracht. Das war wirklich keine Erfahrung, die ich machen habe wollen, aber es war einfach so. Aber mit der Zeit lernt man dann, mit sich selber umzugehen, man lernt sich selber besser kennen und da entwickelt man dann eine brutale Stärke draus.
1: Ja, das stimmt. Und dieses Alleinsein, glaube ich, da ist halt einfach, da sind plötzlich die eigenen Bedürfnisse, Gefühle und so selber einfach so laut, oder? Und werden nicht durch die Bedürfnisse anderer überschattet, die man sie dann annehmen kann. Da muss man sie mit sich selber beschäftigen.
2: Ja, das ist total gut beschrieben. Also ich habe meine Bedürfnisse mein ganzes Leben kaum wahrgenommen. Und wenn ich sie wahrgenommen habe, dann war sicher irgendjemand anderer da, dessen Bedürfnisse viel, viel wichtiger waren. Also ich war ein Meister darin, alle Bedürfnisse von allen anderen zu erkennen, zu erahnen und auf jeden Fall über meine zu stellen. Und habe das gar nicht als negativ empfunden, weil ich ja auch davon ausgegangen bin, dass andere Menschen das auch tun. Und dann wäre es ja wieder ausgeglichen.
1: Ja, möchte man meinen, gell?
2: Aber die Rechnung ist nicht aufgegangen. Und jetzt in den letzten Jahren habe ich das erste Mal eben eigene Bedürfnisse erkannt und versuche jetzt schon langsam die wahrzunehmen und auch gut für mich zu sorgen.
1: Kannst du dir dann auch jetzt schon so kommunizieren, dass du sagst, so, wow, nein, das ist mir jetzt eigentlich zu viel, das taugt mir jetzt nicht, ich mag jetzt nicht mehr?
2: Es ist immer noch brutal schwierig. Also es ist für mich immer noch schwierig, Menschen vor den Kopf zu stoßen. Meine beste Freundin ist da immer wieder und sagt, bist du sicher, dass du das jetzt wirklich willst? Du weißt, du kannst das bei mir sagen. Und das weiß ich und trotzdem ist es wirklich schwierig. Wirklich schwierig.
1: Vor allem auch das Nein sagen, oder? Ja. Und wieder die eigenen Grenzen. Wo sind sie? Was sind sie überhaupt?
2: Ja, und was bedeutet es für mich, wenn ich eine Grenze setze? Also durch die Beziehungserfahrungen, die ich gemacht habe, ist einer der größten Ängste natürlich der Beziehungsverlust. Und in meiner letzten Beziehung war das so, dass wie ich angefangen habe, eigene Bedürfnisse zu äußern, dass dann die Beziehung angefangen hat zu bröckeln. Das heißt, im Kopf verfestigt sich ja dann schon so diese Meinung, aha, ich habe eigene Bedürfnisse, ich äußere die, ist gleich Verlust der Beziehung. Und das, glaube ich, muss man oder darf ich auch hoffentlich erfahren in einer Beziehung irgendwann, dass meine Bedürfnisse wichtig sind und dass nicht eine Beziehung daran zerbricht, nur weil ich jetzt Bedürfnisse äußere. Und wir reden ja da jetzt nicht von wahnsinnig großen, also reden ja nicht von irgendwelchen ungewöhnlichen Dingen, sondern ganz, ganz banale Sachen. Aber mein Muster war einfach, nimm dich selber zurück, nimm dich selber nicht so wichtig, alle anderen sind wichtiger, alle anderen sind mächtiger und verscherze es dir nicht mit denen, die quasi das Sagen haben.
1: Ja, weil das war einfach schon diese frühe Missbrauchserfahrung, die du gemacht hast, wo dieses Machtgefälle so groß war, dass du dieses Muster dann quasi einfach angelegt und gefestigt
2: ja,
1: hast.
2: Genau.
1: Und wo es halt dann auch eigentlich eine Überlebensstrategie war.
2: Absolut. Und das habe ich, ich habe schon gelernt, mit diesen Mustern Frieden zu schließen, weil ich in verschiedenen Podcasts einfach auch dann gelernt habe, alle Muster, die man so entwickelt, waren irgendwann Überlebensstrategien. Die haben irgendwann wirklich geholfen und waren wertvoll. Man muss nur dann im Erwachsenenleben, egal in welchem Alter, sich überlegen, ist es immer noch hilfreich? Also hilft mir dieses Muster und diese Überlebensstrategie jetzt immer noch oder ist es eigentlich etwas, was mich behindert?
1: Ja, und man muss halt einfach sagen, so ein langes Muster, das ist halt einfach schon eine Autobahn auf der neuronalen Verbindung im Gehirn und es dauert einfach, bis man ein neues Muster anlegt, weil das ist erst einmal nur so ein kleiner Trampelpfad
2: ja.
1: Und der halt je öfter man das dann einsetzt, einfach breiter wird und irgendwann das andere dann vielleicht überschreibt oder größer wird, nämlich so eine, keine Ahnung, zehnspurige Autobahn.
2: Ja.
1: Aber sowas dauert halt.
2: Ja, das dauert und das, was ich unterschätzt habe, ist, und da wird schon auch so, auf Social Media werden ja viele verschiedene Wahrheiten transportiert und man muss schon vorsichtig sein, was da wirklich fundiertes Wissen ist. Und es wird zum Beispiel ganz oft gesagt, ja, du musst dich zuerst selber lieben können, bevor du in eine Beziehung gehen darfst. Und das war für mich ein schwieriger Prozess, weil ich mir gedacht habe, ja, wie geht denn das? Also wie lerne ich denn mich selber lieben? Also ist es dann, dass ich brutal egoistisch bin auf einmal oder was ist denn das? Und ich habe dann einige Online-Sitzungen mit einer Traumatherapeutin gemacht, die gesagt hat, nein, du brauchst, um deine Muster zu korrigieren, brauchst du positive Beziehungserfahrungen. Und das war ein Wendepunkt für mich. Also, dass ich nicht allein dafür verantwortlich bin und nicht bei mir allein im stillen Kämmerlein jetzt lernen kann, Grenzen zu setzen.
1: Na, weil mit wem denn?
2: Ja, aber mit wem denn?
1: Ja, mit deinem Spiegelbild vielleicht.
2: Ja, genau. Und das merke ich, dass ich immer mutiger wäre, kleine Grenzen zu setzen und es beobachten kann, wie die Reaktion ist und ganz überrascht bin, aha, das wird akzeptiert. Also da kommt jetzt kein großes dagegen und da kommt kein Drama und gar nichts. Das finde ich jetzt gerade eine Phase von sehr vielen wertvollen Erfahrungen.
1: Und das ist ja voll schön, oder? Wenn man dann merkt, so, okay, ich sterbe jetzt nicht, weil ich eine Grenze gesetzt habe und es passiert mir jetzt so nichts. Sicher, vielleicht kriege ich manchmal ein bisschen Gegenwind, aber ich kann den jetzt aushalten.
2: Ja, ich kann den aushalten, ich werde nicht verstoßen. Und das ist sicherlich eine Botschaft an alle Menschen, die mit Missbrauch zu kämpfen haben. Es braucht positive Erfahrungen mit anderen Menschen. Und da muss man sich Menschen suchen, denen man vertraut, die einem wohlgesonnen sind und die einem da durchhelfen. Also wir sind einfach Beziehungswesen.
1: Genau, und da ist es wieder, es reicht nicht, wenn man das theoretisch jetzt in seinem Hirn weiß, dass es so ist, sondern man muss das richtig auch erleben mit dem Körper, mit dem Geist, einfach, dass man sagt so, hey, es gibt Leute, die sind positiv eingestellt, die sind jetzt nicht daran interessiert, dass sie mich niedermachen oder über meine Grenzen gehen, sondern die sind einfach an mich interessiert und helfen mir jetzt einfach zu wachsen, zu heilen und da weiterzugehen.
2: Ja, also ich glaube, es braucht verschiedene Dinge, um zu heilen. Und das eine ist, meiner Meinung nach, ist eine wirklich gute Therapie unumgänglich. Das ist wirklich die Basis. Und dann braucht es Menschen, die einen begleiten. Und es braucht einen hohen Leidensdruck von sich selber. Weil ohne hohem Leidensdruck beginnt keine Veränderung. Solange es mir halbwegs gut geht und ich halbwegs durch mein Leben komme, werde ich keine großen Veränderungen anstreben. Weil das ist anstrengend. Eine Therapeutin hat mir mal gesagt, und ich habe den Vergleich sehr gut gefunden, das ist wie ein Geburtsschmerz. Und wie sie das erste Mal gesagt hat, habe ich gedacht, naja, was ist denn das jetzt für ein komischer Vergleich? Aber es ist wirklich so.
1: Ja, und es ist ja, unser Gehirn ist ja darauf angelegt, quasi Energie zu sparen, auf Autopilot zu switchen, so viele Sachen zu automatisieren, wie nur geht. Und jede Veränderung, die man jetzt sagt, die will man machen, die ist anstrengend. Ja. Und da arbeitet man nämlich natürlich dagegen, weil man sagt so, boah, na, das ist jetzt zu anstrengend, ich gehe wieder auf diese alten Muster, ich gehe wieder auf diesen alten Wegen, weil da muss ich nichts mehr machen, ja. Das kenne ich schon,
2: genau.
1: Da bin ich sicher. Aber dass das halt oft einfach nicht gut ist, das weiß man halt dann oft erst später, wie du ja. Dann auch sagst. Das ist dann im Rückblick, sieht man dann vieles klarer. Aber wenn man da gerade drinnen steckt, dann braucht es einfach oft so viel Kraft und so viel Leidensdruck, dass man jetzt sagt, okay, ich muss da jetzt raus, weil das macht mich kaputt. Oder ich bin schon vielleicht kaputt, ich bin schon gar nicht mehr da.
2: Ja.
1: Wie du auch gesagt hast, dass du dich einfach selber verloren hast in solchen Beziehungen. Und ich glaube, das sind halt dann einfach diese Muster, wo auch die Menschen, finde ich, immer bewusster werden für das, diese Co-Abhängigkeit, auch mit den Gefühlen. Weil es ist ja nicht nur, dass man mal sagt, man ist jetzt finanziell von jemandem abhängig, sondern es geht ja auch um die Gefühle, wie du sagst. Die emotionale Abhängigkeit ist ja oft da noch viel stärker.
2: Das Gefühl habe ich auch gehabt. Also für mich war es wirklich eine Abhängigkeit, speziell in meiner letzten Beziehung, auf allen Ebenen. Aber es war diese emotionale Abhängigkeit das, wo ich wirklich, und ich sage das nicht leichtfertig, ich habe gedacht, ich sterbe. Ich habe gedacht, das überlebe ich emotional nicht. Und jetzt würde ich mich aber grundsätzlich als wirklich taffe, starke Frau einschätzen. Aber da habe ich mir gedacht, okay, das überlebe ich nicht.
1: Weil wie du auch vorher gesagt hast, du bist gut ausgebildet und trotzdem ist dir das passiert.
2: Also ich bin mir sicher, es kann jedem Menschen, Mann, Frau, ganz egal, passieren, in toxische Beziehungen zu geraten. Und ich glaube, der Unterschied ist, wann erkenne ich es und ob ich es erkenne und wie ich mich dann verhalte. Bleibe ich dann trotzdem drinnen aufgrund meiner Muster, die ich einfach habe? Oder sage ich dann, sobald ich das erkenne, okay, nein, danke, brauche ich nicht mehr. Und ich persönlich sage jetzt einmal, man wird sich immer wieder die gleichen Beziehungsmuster suchen, bis man kapiert, wo der eigene Anteil liegt. Und erst wenn man das aufgearbeitet hat, kann man Beziehungen führen, die nimmer von diesen Erfahrungen geprägt sind.
1: Genau, und ich glaube, man zieht dann auch Menschen an, die das auch nicht mehr brauchen.
2: Ja, ich habe schon gemerkt, dass alle meine Beziehungspartner, wurscht ob Mann oder Frau, der gleiche Typus war. Und haben Eigenschaften gehabt, die mich fasziniert haben. Und da habe ich mich blenden lassen. Also alle meine Beziehungspartner haben großartige Eigenschaften auch gehabt, aber alle waren sie emotional einfach nicht reif.
1: Und haben genau in dein Muster einfach gespürt.
2: Ja, genau, absolut. Also es war wie dieses Schlüssel- und Lochprinzip.
1: Ist eigentlich ja wieder voll, schön ist jetzt das falsche Wort, aber eben, wenn das dann so ineinander fasst, auch im negativen Sinne, gibt es ja dann auch im positiven Sinne. Also hast du jetzt, sagst durch deine Erfahrungen, den Glauben an eine harmonische Beziehung auf Augenhöhe verloren oder sagst du, nein, das war schon einmal so ein Ziel, wo man denkt, das möchtest du erleben?
2: Nein, ich habe den Glauben nicht verloren. Ich habe nicht verloren, ich bin mir sicher, dass ich ganz anders in eine neue Beziehung hineingehen würde. Ich bin mir sicher, dass ich keine so einfache Partnerin mehr wäre, weil ich hoffentlich Muster erkennen würde jetzt und Grenzen setzen könnte, hoffentlich. Und ich persönlich bin sicher, ich bin ein totaler Beziehungsmensch. Also es ist nicht mein Ziel, aufgrund dieser Erfahrungen, die ich gemacht habe, jetzt zu sagen, und nie wieder. Also es gibt ja nicht wenige Menschen, die dann sagen, also mir reicht es jetzt, gell? Ich brauche keinen Menschen mehr in meinem Leben. Das glaube ich nicht. Ich glaube auch nicht, dass das gesund ist.
1: Nein, eben, also es gibt ja einfach so viele, die dann einfach verbittern,
2: ja,
1: und in allem nur mehr was Schlechtes,
2: genau,
1: sehen und dadurch halt merken, also sich selber einfach ganz viel Erfahrungen auch verdammt.
2: Ja.
1: Dass das auch anders gehen könnte.
2: Ja. Und ich hoffe, dass ich einfach durch die Erfahrungen Menschen anziehe, die emotional schon entwickelt und reif sind, die an ihren eigenen Themen gearbeitet haben. Also ich würde mich nicht mehr auf eine Beziehung einlassen, wenn ich merke, okay, das ist jemand, der, die, also

0: klingt jetzt fast ein bisschen überheblich, aber ich möchte mir einfach auch nicht mit weniger mehr zufrieden geben.
1: Aber das also, ist ein schöner Standard.
0: Bevor ich jetzt mich in irgendwas hineinstürze, bleibe ich lieber allein. Das muss ich auch sagen.
1: Weil du es mittlerweile kannst.
0: Weil ich es mittlerweile kann. Also es ist jetzt nicht mehr so, dass ich verzweifelt daheim sitze allein, sondern ich habe halt auch gelernt, jetzt meine Zeit gut einzuteilen und mein soziales Netzwerk so aufzubauen, was nicht heißt, dass ich nicht einsam bin manchmal. Aber es ist für mich jetzt auszuhalten.
1: Das ist voll schön. Hast du noch eine Abschlussbotschaft, die du gerne weitergeben möchtest?
0: Ja, sich selber treu zu bleiben und nicht für die anderen sich zu verbiegen, um Harmonie behalten zu können. Weil das ist eine falsche Harmonie. Wenn man nicht in seiner Grundausprägung so sein darf, wie man ist, sofern die gesund ist, muss ich auch sagen, wenn das nicht möglich ist, dann ist es die falsche Situation.
1: Das ist eine schöne Botschaft. Und wie schafft man das, dass man bei sich bleibt oder sich selber treu bleibt?
0: Sich selber kennenlernen und seine eigenen Muster entdecken und sie nicht davor scheuen, Hilfe in Anspruch zu nehmen, wenn man sie im Kreis dreht. Also wenn man merkt, immer wieder eigenartig, ich komme immer wieder in die gleichen Situationen. Ich glaube nicht, dass man da alleine mit sich selber das gut hinkriegt und gut erkennt. Ich glaube, man braucht jemanden Außenstehenden, der vom Fach ist, der einem auf der einen Seite erklärt, hör mal, so und so ist das Muster, deswegen kommst du da immer wieder hin und so können wir jetzt versuchen, dass wir da rauskommen. Also ich rede jetzt nicht, dass jeder Mensch in seinem Leben, weiß ich nicht, Therapie machen muss und jahrelang, so wie ich, bin jetzt in meinem Leben in der Zwischenzeit seit ja, 20 Jahren in Therapie und ich bin unglaublich dankbar dafür, weil ich sicher Jahre gehabt hätte, wo ich nicht überlebt hätte. Aber es muss nicht jeder.
1: Es gibt vielleicht auch einfach andere Möglichkeiten für denjenigen dann hinzuschauen oder auch von außen jemanden haben, eine Freundin, ein Freund, der einfach diesen Außenblick hat.
0: Genau.
1: Und ein bisschen die Perspektive ja. Einfach dann selber auch wechseln, ja. So, hey, ah, okay, vielleicht
0: genau.
1: Wäre das einmal cool hinzuschauen. Ja.
0: Und ich glaube, ich möchte auch gern mitgeben, dass es völlig egal ist, wem man liebt. Also ich finde, diese Einschränkung, die manche verspüren, ein Mann darf keinen Mann lieben und eine Frau keine Frau oder welche Ausprägung auch immer, das ist einfach ein totaler Blödsinn. Und wenn ich jetzt mit jemandem diskutiere, die da eher neu in dem Metier sind, dann sage ich immer, solange es akzeptiert ist, dass in einer Beziehung körperliche Gewalt herrscht, obwohl es eine heterosexuelle Beziehung ist, die anerkannt ist, da brauche ich nicht mehr weiter diskutieren. Weil wenn wir jetzt über eine Beziehung sprechen, wo Sexualität ein Thema ist, weil was anderes ist es ja nicht, worüber sich manche Menschen mokieren, dann sage ich, wie viel Prozent einer Beziehung macht die Sexualität aus? Das ist doch so ein geringer Bestandteil. Das ist doch völlig wurscht. Niemand redet irgendwie gegen eine reine Frauen-WG oder gegen eine Männer-WG. Aber sobald dann der sexuelle Aspekt dazukommt, kommt das große, aha, na, das geht ja gar nicht. Und da möchte ich wirklich gern ermutigen, sich nicht reinreden zu lassen. Das ist ein Gewinn für sich selber, so zu leben, wie es einem gut tut.
1: Danke, das ist voll die schöne Botschaft. Ja, Kathi, wir sind schon am Ende von der Sendung. Vielen, vielen Dank, dass du mit uns das alles halt geteilt hast und da wieder ein bisschen mehr Einblick gegeben hast in das Missbrauchsthema, weil ich finde, das ist voll wichtig und man kann nicht oft genug über die Facetten von Missbrauch reden.
0: Ja, ich glaube, wenn es irgendjemandem hilft, sich da wiederzuerkennen, weil ich glaube, es braucht einfach Modelle, wo man merkt, aha, da ist jemand. Und wenn nur ein kleiner Bestandteil war und das hilft, dass jemand den Mut findet, sich anzuvertrauen, Hilfe zu suchen, dann ist es das wert. Man muss einfach darüber sprechen. Missbrauch kann nur im Hintergrund und im Schweigen passieren und niemals, wenn es an die Öffentlichkeit kommt.
1: Super Botschaft. Ja, vielen Dank. Das war wieder eine super Folge von Gesprächsfunken, Facetten vieler Leben. Es gibt es jeden zweiten und vierten Mittwoch ab 17.30 Uhr auf der Radiofabrik oder später dann zum Nachhören. Und ich freue mich schon aufs nächste Mal.

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6: Es ist der letzte Mittwoch im Monat und die zweite Runde New Gen FM startet. Unser Radio aus dem Augustinum Berchtesgadener Land. Heute sitzen hier im Studio als erstes am Mikrofon der Max und der Aaron, der hat gerade die Technik in seinen Händen. Hallo Max.
7: Hallo.
6: Wir haben mit der Titelmelodie von einem James Bond Film begonnen, aber da kommen wir dann ein bisschen später zurück. Es geht allerdings durchaus musikalisch zurück. Ja, Max, du hast ja als erstes an King of Pop ausgesucht, ein Lied von ihm.
7: Ja, Dirty Diana

0: Und jetzt machen wir weiter mit einem Musiker, den man, glaube ich, leichter noch auf der Gitarre spielen kann für uns Musiker. Also für mich und für dich, Max.
1: Ja.
0: Ja.
1: Tom Petty, Love is a Long Road.

0: Heute im New Gen FM Radio habe ich neben mir die Melina sitzen. Hallo Melina.
1: Hallo Sebastian.
0: Hallo, schön, dass wir hier in unserer Wohngruppe auf der Couch sitzen. Heute tun wir es mal ein bisschen vorproduzieren, die Sendung oder Teile der Sendung, aber das passt ja perfekt. Ich würde sagen, heute machen wir drei coole Lieder. Und du hast ein Buch mitgebracht zum Vorstellen. Das erste Lied, das hört man schon ein bisschen im Hintergrund. Ich glaube, wir fangen gleich mit dem Lied an. Kannst du was dazu sagen zu dem ersten Lied?
1: Also das erste Lied heißt Love Me Like You Do von Ellie Goulding. Wurde mir vorgeschlagen. Ich finde, es ist ein richtig schönes Lied.
0: Dann würde ich mal sagen, viel Vergnügen. Starten wir damit.

0: Bücherwurm hier auf Radio New Gen FM, das Bücherportal. Und wenn ich jetzt vorlese, Ding Dong, ein neues Päckchen ist da, dann wissen eigentlich schon einige Bescheid, um welche Buchserie es geht.
1: Bitte nicht öffnen, Magic.
0: Magic, bitte nicht öffnen. Von der Reihe haben wir ja vor Weihnachten schon mal was gehabt. Bitte nicht öffnen, schleimig. Dieses Mal ist es Magic. Und wenn es Magic ist und auf dem Buchcover sieht man schon halb ein Einhorn, ein regenbogenhaariges Einhorn. Und da geht es um Magie. Ja, erzähl was. Also die... Es gibt da wieder die drei Hauptpersonen, und zwar...
1: Oda, Fred und Nemo.
0: Und die machen ein Päckchen auf und dort kommt da das Einhorn schon raus?
1: Ja, also als erstes wird ja das Einhorn gestohlen von einem Hund. Der Hund bringt es in einen Busch, vom Busch aus ist es dann weg. Das Einhorn hat davor ein Mädchen gehört. Und Nemo ist mit dem Hund spazieren gegangen, weil er ein Hundesitter ist. In dem Teil, in dem fünften Teil ist Nemo ein Hundesitter und hat Hunde gesendet, weil er selber einen Hund haben will. Durfte aber keinen haben, weil seine Eltern gesagt haben, sie glauben, das wird nichts und wird zwei Tage angeguckt, danach ist er wieder unwichtig.
0: Naja, das ist halt so typisch Eltern, oder?
1: Ja, typisch Eltern. Und dann waren die draußen, dann hat die Mutter von dem Mädchen Nemo noch was erklärt und hat Nemo den Hund freigelassen und gerade in dem Moment hat die Mutter gesagt, lass ihn ja nie frei, der läuft komplett weg, der läuft dann weg und dann kommt er erst wieder nach ein paar Minuten, nach Stunden, nach...
0: Und der Hund findet jetzt das Einhorn?
1: Der Hund hat das Einhorn von der Tochter, von der Tochter halt.
0: Das schaut aus wie ein Plüschtier.
1: Ja, das ist ja auch ein Plüschtier. Und mit dem Plüschtier läuft er in einen Busch rein. Vom Busch aus nimmt es dann irgendeine Dieb wahrscheinlich. Der macht da irgendwas Magisches drauf, dass er damit lebendig ist. Irgend so ein Fluch. Erst wenn der Besitzer das Einhorn wieder umarmt, wird es wieder zum Kuscheltier.
0: Ah, das klingt schon mal sehr spannend. Jetzt fehlt nur die Magie. Was ist daran also noch magisch? Das Magische, ich glaube, das muss jetzt dann jeder selber rauslesen, wo noch die Magie drin vorkommt. Von bitte nicht öffnen, Magic. Viel Spaß damit.
1: Ich wollte noch eine Sache sagen. Und zwar, es gibt insgesamt, ich glaube, 8 Bände. Hier steht einmal, also Band 1 ist bissig, Band 2 ist schleimig, wie wir schon mal erzählt haben vor Weihnachten. Band 3 ist durstig, Band 4 ist feurig, Band 5 ist magic, Band 6 ist rostig. Ich glaube, Band 7 ist winzig. Und Band 8 gibt es auch noch, aber da weiß ich jetzt nicht, was ist. Das habe ich, glaube ich, auch noch gar nicht.
0: Wow, da war die Autorin ganz schön fleißig und das, glaube ich, können wir noch nennen, die Autorin und den Verlag.
1: Also die Autorin heißt Charlotte Habersack.
0: Und das Buch wird im Carlsen Verlag.
1: Carlsen
0: Verlag vertrieben. Und es ist eigentlich relativ dick, aber hat schön dicke Seiten und man kann es gut lesen. Ja, wir können noch ein bisschen was hinten vom Klapptext vorlesen. Melina, es ist deine Zeit.
1: Genau, also, ja, es steht jetzt hier einmal drauf, an niemanden, wo der Pfeffer wächst, am Arsch der Welt. Bitte nicht öffnen, steht auf dem geheimnisvollen Paket. Päckchen, das Nemo bekommt. Also macht Nemo es auf. Ding Dong, ein neues Paket ist da, Päckchen ist da. Und was ist dieses Mal drin? Wow, ein Einhorn namens Magic. Es rülpst und es pupst und das Beste, es kann Wünsche erfüllen. Nemo, Oda und Fred können ihr Glück kaum fassen. Jetzt können sie alle ihre Träume wahr werden lassen und sie der Bohringer, dem der und die Bohringer Bürger und die Bohringer Bürger und das ist doch super, oder etwa nicht?
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1: Don't you know? Joséphine, Antirassismus im Radio. 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Joséphine, Antirassismus in Österreich. Liebe Zuhörerinnen, liebe Zuhörer, willkommen in der Mai-Ausgabe der Sendung Joséphine, Antirassismus im Radio. Am Mikrofon Simon Inou. In dieser Ausgabe sind wir bis nach Schadenberg, einer oberösterreichischen Gemeinde an der deutschen Grenze, gefahren. Dort haben wir die pragmatische Politikerin Alam Dorfer interviewt. Ein anderer Pragmatiker ist der Wiener Unternehmer Rilvan Mogadji. Der junge Unternehmer nutzt die gesellschaftlichen Nachteile zu seinem Vorteil. Lernen Sie jetzt wie. Joséphine, Antirassismus zum Hören. Rilvan Mogadji ist ein junger Wiener Unternehmer, Mitbegründer und Geschäftsführer von Mogadji Digital Communications. In diesem Interview redet er, wie er seine Nachteile in Vorteile umwandelt. Ein Gespräch über Rassismus, Antirassismus, Privilegien und Ermutigung in unserer Gesellschaft, sich wieder neu zu erfinden.
2: Also ich bin Arilo Mogadji, ich bin Geschäftsführer, Mitbegründer von Mogadji Digital Communications, eine Marketingagentur in Wien. Wir helfen Unternehmen, Sichtbarkeit zu verschaffen in Google und ChatGPT. Wir haben Unternehmen, sehr viel aus der afrikanischen Community. Also ich muss sagen, in meinen ersten Jahren hat es mir sehr geholfen, Fuß zu fassen als Unternehmer in Österreich. Aber ich würde sagen, ungefähr 60% sind von anderen Communities, also autochthone Österreicher bzw. Österreicher der Mehrheitsgesellschaft, aber auch von anderen Communities mit anderen Migrationsgeschichte. Also wir sind da sehr divers aufgebaut. Was unsere Zielgruppe sind, einerseits B2B-Unternehmen, das heißt Unternehmen, die selber auch Businesses erreichen wollen, aber auch, wo wir sehr stark sind, im Medizinbereich. Das heißt, wir haben sehr viele Ärzte, sehr viele Chirurgen, wir haben eine Schönheitschirurgin. Da sind wir auch sehr stark, und auch mit der afrikanischen Community sind wir sehr stark. Da sind wir sehr breit aufgestellt, weil es oft in der afrikanischen Community an Basics fehlt, was Online-Sichtbarkeit betrifft. Und da können wir schon mit Kleinigkeiten einen richtig großen Unterschied machen. Und deshalb haben wir hier auch eine sehr breite Gruppe von Menschen, mit denen wir arbeiten. Nach meinem Studium war ich mir nicht sicher, in welche Richtung ich... Mein Vater, der nach Österreich kam in den 80ern und selber Arzt wurde, hat mir gezeigt, dass in einer Gesellschaft, die wir hier in Österreich haben, mit den rassistischen Strukturen, die vorhanden sind, es trotzdem machbar ist, etwas zu erreichen. Natürlich nicht nur mein Vater hat das gezeigt, aber er war ganz nah. Ja, er ist natürlich mein Vater, ich habe ihn gesehen. Er hat sehr, sehr stark gekämpft, sehr viel gekämpft. Also ich war von Anfang an mir dessen bewusst, was alles möglich ist. Dann ist eine Chance entstanden. Die Martha Bismann hat mich angerufen, die Chefin damals von der SOZ, und hat mir dieses Angebot gemacht, hat mir diese Vision gezeigt. Und das hat mich sehr, sehr stark berührt, weil ich diese Vision sehr stark geteilt habe. Und diese Vision war, wir wollen Wien so repräsentieren, wie sie tatsächlich ist, nämlich divers. Das habe ich als Kind so nie erlebt. Ich bin als Kind aufgewachsen in Österreich, mir wurde gesagt, du bist nicht Teil. Als Ausländer hast du gewisse Chancen und Möglichkeiten. Gewisse Möglichkeiten.
3: Das heißt, die Chancen wurden
2: sehr eingeschränkt. Von Anfang an. Ja, du bist ja nicht wirklich Teil von dieser Gesellschaft. Aber gleichzeitig habe ich mit meinem Vater gesehen, der gekämpft hat und es trotzdem weit geschafft hat. Er wurde Oberarzt im Wilhelminenspital. Und deswegen gab es beide Seiten, und ich dachte, nein, das stimmt nicht so. Gleichzeitig habe ich auch sehr vieles internalisiert. Aber jetzt wieder zurück zur Frau Bismanns. Sie hat eben diese Vision gehabt mit dem Hakan Göri. Und das, damit habe ich mich sehr stark genommen. Es ging um Inklusion und es ging um Inklusion. Es ging auch darum, Sichtbarkeit zu zeigen. Und was ich gesehen habe auf der Straße, und das hat mich so motiviert, sind junge Menschen, Schwarze, Menschen mit türkischer Migrationsgeschichte, die uns gesehen haben und gesehen haben, wow, ich kann das auch. Ich habe das in den Augen gesehen. Und das hat mich so stark, also ermächtigt, hat mich motiviert, da mitzumachen. Und deswegen war ich auch Politiker in der Zeit, deswegen habe ich auch Kabinen gemacht. Und es war eine sehr schöne Erfahrung, eine sehr lehrreiche Erfahrung. Deshalb war ich dann auch Teil dieser politischen Bewegung.
4: Du bist nicht mehr Teil?
2: Nein, okay. Ich bin nicht mehr Teil dieser politischen Bewegung. Nicht, weil ich nicht mehr... Also seitdem hat sich sehr vieles verändert. Ich bin Vater geworden. Ich bin... in dieser Zeit habe ich realisiert, ich habe studiert, habe vieles gemacht, habe aber finanziell, wirtschaftlich nicht wirklich... war ich nicht auf ein gut, nicht gut gestellt. War oft sichtbar, habe oft Reden gehalten. Und meine Mutter hat eben gesagt, was bringt dir das? Kannst du nicht finanzieren? Ich habe dann gesagt, okay, ich muss jetzt einen ordentlichen, einen richtig guten Job finden. Habe dann einen Job gefunden, habe dann Erfahrung gesammelt in diesem Job. Und dann war zu busy, zu beschäftigt, um irgendwann hier noch politisch aktiv zu sein. Es war einfach, es ging einfach nicht. Habe dann noch ein Kind bekommen. Und dann als Unternehmer, also dann kam Covid übrigens, ja. Es war sehr schwierig diese Zeit. Ja. Meine Partnerin, Businesspartnerin, hat ihren Job verloren in dieser Zeit. Und sie hat mir dann gesagt, Rilwan, du hast immer davon erzählt, dass du irgendwann selbstständig werden musst. Das ist die Chance jetzt, mit mir selbstständig zu werden. Und ich hatte aber Angst. Ich hatte Angst, diesen Schritt zu gehen, weil es gibt einen sicheren Job und dann diese Selbstständigkeit, der ist nicht sicher. Und ich habe mich dann aber dann entschlossen, diesen Weg zu gehen. Und seitdem bin ich selbstständig und die Politik ist dann, eben habe ich dann abgeschlossen, weil einfach Selbstständigkeit ist sehr viel Arbeit.
4: Bist du jetzt aus der Partei ausgetreten?
2: Nein, bin ich nicht. Ich bin nie wirklich ausgetreten, aber ich bin nicht aktiv in der Partei.
4: Das heißt, du bist noch immer Mitglied?
2: Ich bin noch, also wenn ich müsste den Hackern fragen, aber ich bin noch immer Mitglied, glaube ich. Ja. Aber ich bin nicht assoziiert. Ich bin jetzt da... wenn es eine gute Idee von der SPÖ gibt, wenn es eine gute Idee von der Neos gibt, von verschiedenen Parteien, dann unterstütze ich das. Ja. Ich würde jetzt nicht sagen, dass ich SOZ-Mitglied bin, nicht mehr, sondern ich bin gut für gute Ideen, für konstruktive Ideen, für Parteien, die etwas aufbauen wollen. Unabhängig davon, welche Partei, außer gewisse Parteien.
4: Du hast im Interview am Anfang gesagt, du hast deine eigene Firma gegründet, du bist selbstständig. Welche Erfahrungen hast du gehabt bei der Gründung dieser Firma? Und du hast auch 40% deiner Kundschaft sind aus der African Community. Kannst du vielleicht mehr erzählen?
2: Ich finde das sehr interessant. Also ich bin der afrikanischen Community enorm dankbar, vor allem der ersten Generation. Die erste Generation ist, sie haben Restaurants, sie haben Cafés, sie haben Träume. Sie sehen eine Person aus der zweiten Generation und geben der eine Chance. Mir haben sie eine Chance gegeben. Und dafür bin ich unendlich dankbar, weil ohne der ersten Generation wäre ich jetzt nicht dort, wo ich bin.
4: Was konkret?
2: Ich hatte am Anfang keine Erfahrung. Also keine Erfahrung. Ich war neu. Wo sind die Kunden? Du hast keine Kunden, du hast kein Portfolio, du hast wenig Erfahrung, außer natürlich als Angestellter. Und dann kommst du her und sagst, ich sehe deinen Traum, ich sehe, was du machst. Das ist mein Angebot gewesen damals. Kann ich dir helfen? Und keine andere Gruppe hat mir so viele Chancen gegeben in dieser Zeit, in der Anfangsphase, als die erste Generation mit afrikanischem Background. Das war für mich essentiell, weil ich glaube, sonst hätten wir als Unternehmen das nicht geschafft. Und das hat mir geholfen, Erfahrung zu sammeln, es hat mir geholfen, Testimonien zu sammeln, dass ich den Sprung mache für die Mehrheitsgesellschaft. Das heißt, was ich auch damit sagen will, was ich erkannt habe, ist, Ja, wir leben in rassistischen Strukturen. Aber muss die Benefits, die wir haben, nützen, die wir als afrikanische Diaspora haben? Wo sind meine Privilegien, die ich habe in einer rassistischen Gesellschaft, die ich nutzen kann, die vielleicht einer, der von der Mehrheitsgesellschaft nicht nutzen kann? Das heißt, versuchen, die Stellung trotzdem zu einem Positiven zu machen. Und das habe ich gemacht, indem ich vor allem die erste Generation erreicht. Und das mache ich nach wie vor.
4: Wo sind meine Privilegien in einer rassistischen Gesellschaft? Das habe ich seitdem gehört. Wo sind deine Privilegien und wie kannst du diese Privilegien zu deiner Gunst nutzen, also zugunsten der Community ausnutzen?
2: Also für mich persönlich, ich hatte mehrere Privilegien. Einerseits, mein Vater ist Arzt. Ja, das ist eine Sache. Das ist eine persönliche Sache. Dann, zweite Ebene, ich bin Teil der afrikanischen Community.
4: Ist das ein Privileg?
2: Warte, es ist ein Privileg, weil wenn du Teil einer Community bist und aktiv bist, dann bekommst du Chancen, die keine andere bekommen würde. Ich habe jetzt vor kurzem einen Anruf bekommen, Projekt von 10.000 Euro. Ich werde jetzt keinen Namen nennen, von der afrikanischen Community, der gesagt hat, ich suche jemanden, der Online-Marketing-Expertise hat. Er hat mich angerufen und sofort vertraut. Ich habe den Vertrag schneller bekommen als jemals sofort. Ja? Er hat natürlich gesehen, dass ich schon viel gemacht habe und so weiter. Aber das bekomme ich so normalerweise nicht. Das heißt, das ist ein Privileg. Nummer drei ist dann, wenn man nochmal enger zuschneidet, ich bin Teil der nigerianischen Community auch. Das ist auch, wo ich ansetzen kann. Und ich bin Teil der zweiten Generation. Vierter Punkt. Das heißt, ich kann an mehreren Linien oder Punkte ansetzen, plus, und das ist auch ein wichtiger Punkt, ich bin ein Bindeglied auch zwischen neuen Ankömmlingen und den ansässigen Österreichern, Mehrheitsgesellschaft. Bindeglied, das ist auch wieder ein Mehrwert, den ich schaffen kann. Das heißt, wenn man sich dessen bewusst ist, okay, wir sind alle benachteiligt in einer strukturellen, also wir leben in einer rassistisch geprägten Gesellschaft, wie kann ich das trotzdem zu meinem Vorteil nutzen? Das machen die Türken, das macht die serbische Community, das machen andere Communities. Und ich habe das erkannt und nütze das nach wie vor und werde das auch in Zukunft so machen.
4: So, wenn du innerhalb der African Community so stark arbeitest, welche Herausforderungen siehst du innerhalb der Community?
2: Also eine der größten Herausforderungen, also es gibt mehrere Herausforderungen. Eine der größten ist Sprachbarriere, vor allem der ersten Generation. Eine zweite Generation ist anders. Aber Sprachbarriere ist ein großes Problem. Dann natürlich auch kulturelle Unterschiede, vor allem unternehmerisch. Ja. Zum Beispiel, es gibt sehr viele Restaurants, die afrikanisch anbieten, aber dann nicht sie wollen Österreich erreichen, müssen aber natürlich dann ihre Zielgruppe gut kennen und anpassen. Das machen die Chinesen ja genauso. Sie haben chinesische Restaurants, das Essen aber in China-Restaurant ist ja nicht wirklich, ist natürlich angepasst an das Zielpublikum. Richtig?
4: An nicht Chinesen.
2: An nicht Chinesen. Ja? Das machen sie perfekt. Die wissen das ganz genau. Und ich sehe immer mehr, dass es auch in Österreich jetzt erkannt wird, also in der afrikanischen Community. Aber das muss noch mehr und stärker sein. Und das war eine große Herausforderung. Dann, was ich auch sehe, ist, in der zweiten Generation sehe ich sehr wenige, die diesen Schritt gehen wollen. Sehr, sehr wenig. Ich glaube, weil wir, unsere Generation, also unsere älteren Generation, ist sehr fokussiert auf akademische Ziele. Das heißt, werd ein Anwalt, werd ein Arzt, aber keiner spricht, werd ein Entrepreneur. Das war mein Vater auch nicht. Meine Mutter kritisiert mich bis heute. Wieso tust du das an? Du hättest auch ein Arzt werden können. Ich glaube, das ist der Weg. Und natürlich ist es sehr schwierig. Muss man auch sagen, auch in der Mehrheitsgesellschaft, wie viel Prozent wird wirklich selbstständig und wie lange? Ja, ich glaube, nach den ersten 3 Jahren fallen 60% wieder weg. Ja, ich habe jetzt nicht die Zahlen, aber sehr hoch ist die Zahl, die es nicht schafft. Und dann noch, wenn man noch dazu, wenn man das jetzt für Communities wie der afrikanischen Communities dann noch aussetzt, ist natürlich noch eine größere Herausforderung. Ja, eine größere Herausforderung, weil du noch mal mehr Vertrauen schaffen musst, weil du noch mehr arbeiten musst, weil du noch mehr schaffen musst. Du bist in Räume, wo nur Weiße sind, wo du kein Verständnis hast für Themen, die wir, mit denen wir auseinandergesetzt oder konfrontiert sind. Und das sind sehr viele Herausforderungen und Stolpersteine.
4: Glaubst du, dass die Hautfarbe hier eine Rolle spielt?
2: Auf jeden Fall. Wir sind rassistisch sozialisiert in Österreich. Ich weiß das, weil ich hier geboren, hier aufgewachsen bin. Was man in der Schule lernt, ja, bis hin, was man in den Medien sieht, was man in den Zeitungen liest, was man in Facebook und Social Media, in Schulbüchern, und da macht AIVITAS, da bin ich auch Teil davon, Advancing Equality within the Austrian School System, dass sie hier auch kritisch sich mit den Schulbüchern auseinandersetzt und diese dekonstruieren. Ja. Schule ist eine große Herausforderung, das ist so schwierig zu ändern. Und jetzt auch mit der politischen Situation, die wir in Österreich, aber nicht nur in Österreich haben, in ganz Europa haben, wo es einfach rechts, sogar die linken Parteien sind eigentlich rechts, wenn man sich das genau anschaut, die Politik. Und dann kommt noch die wirtschaftliche Situation, die wir in Österreich haben, wo wir wirtschaftlich immer schwächer werden. Und wenn man wirtschaftlich schwächer wird, was passiert? Man hat immer einen Schuldigen. Man ist nicht mehr bereit, progressive Politik zu machen. Und das ist, was wir jetzt heute in Österreich sehen.
4: Gibt es innerhalb der African Community so einen Dachverband aller Unternehmerinnen und Unternehmer?
2: Nein, gibt es nicht. Es gibt mehrere Organisationen, wie Adife von Youssef gemanagt. Ja.
4: Adife, was ist Adife?
2: Adife, ich will nichts Falsches sagen. Ich weiß, er unterstützt Unternehmer in ganz Europa. Ja, ich weiß nur, es ist eine afrikanische Organisation von Youssef gemanagt. Dann gibt es noch das SETI Crew, das ist eine Organisation von Hava. Dann gibt es African Foundation of Culture, das ist, glaube ich, nicht unbedingt auf Business fokussiert. Und dann gibt es noch Diaspora Creatives, die sind auch sehr interessant. Und dann gibt es meine Organisation, Diaspora Business Hub. Diaspora Business Hub.
4: Was ist die Diaspora Business
2: Hub? Diaspora Business Hub war ursprünglich, hatte ich die Idee, eine Organisation zu machen für Menschen mit afrikanischem Background, die unternehmerisch tätig sind. Ich habe dann gleich schnell erkannt, dass es sehr wenig Interesse gab in dieser Community. Also, dass es sehr wenig Interesse gab. Und deshalb habe ich das ausgeweitet. Deswegen gibt es einfach Diaspora Business Hub Menschen mit Migrationsgeschichte. Ja, es sind sehr viele derzeit mit afrikanischem Background auch Teil dieser Organisation. Ich glaube sogar 30%. Aber es ist nicht nur. Ja.
4: Sagen wir die Organisation, die da aktiv sind, innerhalb Wiens oder innerhalb Österreichs?
2: Ja, es ist innerhalb Österreichs. Innerhalb Österreichs. Kann jeder teilnehmen, kann jeder mitmachen. Und das Ziel ist es einfach, eine Verbindung zu sein zwischen Menschen mit Migrationsgeschichte und der Mehrheitsgesellschaft. Das heißt, wenn jemand ein Problem hat, einen Experten sucht, dann haben wir das bei Diaspora Business Hub. Und diese sind meistens Menschen mit Migrationsgeschichte, auch mit hohem Alter, mit afrikanischem Background, die dann ihre Expertise zur Verfügung stellen.
4: Du hast vorher gesagt, du hast ein Kind. Wie würdest du die Chance dieses Kindes heute sehen? Weil du bist anders aufgewachsen als ein Kind.
2: Ja, ja.
4: Und glaubst du, dass dein Kind weniger rassistische Erfahrungen haben wird in der Gesellschaft als du zum Beispiel?
2: Ich glaube nicht. Ich glaube nicht. Ich glaube nach wie vor, dass die rassistischen Erfahrungen sehr, sehr groß sind. Und das merkt man vor allem in der Schule, ehrlich gesagt, weil in der Schule und vor allem in der Volksschule und auch danach, die haben nicht so viele Filter. Die sagen das, was sie wirklich lernen. Nicht nur von ihren Eltern, sondern von der Gesellschaft. Und deshalb denkt man dann, wenn man Teenager ist, dass Rassismus hat nachgelassen. Nein, die Filter sind einfach größer geworden und man muss eher noch stärker danach suchen. Aber es ist nach wie vor sehr, sehr rassistisch geprägt und es ist sehr schwierig, weil man dann gewisse Sachen verinnerlicht. Wenn man hier in die Schule geht, verinnerlicht man gewisse Dinge, und das sehe ich nach wie vor bei Kids mit afrikanischem Background, aber gleichzeitig sehe ich, dass sich sehr vieles verbessert. Es gibt mehr Vorbilder, es gibt mehr Personen, die vieles erreicht haben in Österreich, und das gab es vor 20, 25 Jahren nicht so in dem Ausmaß. Plus,
4: oder nicht so sichtbar wie jetzt.
2: Nicht so sichtbar. Und jetzt, plus es gibt Social Media. Ja, mit Social Media sieht man dann auch einfach positive Bilder. Auch das war nicht so sichtbar. Das heißt, auch wenn es nicht nachgelassen hat, was aber jetzt viel stärker da ist, es gibt mehr Organisationen, es gibt mehr Sichtbarkeit, es gibt mehr Role Models. Und ich glaube, das ist ein wichtiger Schritt.
4: Deiner Meinung nach, wie können wir heute in so eine Gesellschaft, so eine rassistische Gesellschaft wie jetzt, gegen Rassismus angehen?
2: Also eines der wichtigsten Aspekte, und das ist auch, warum ich Unternehmer bin, ja, und diese Verbindung ist sehr wichtig. Ich glaube, eines der wichtigsten Punkte, die mich pushen, ist Unabhängigkeit. Unabhängig zu sein von staatlichen Institutionen, zum Beispiel Förderungen, ja, weil man dann sein Leben in der eigenen Hand hat. Deswegen auch der Schritt ins Unternehmertum.
4: Sind denn noch die Förderungen wichtig oder nicht?
2: Sind Förderungen für mich wichtig?
4: Ja, allgemein.
2: Förderungen sind nach wie vor wichtig. Ja? Aber ich meine jetzt aus individuellen Perspektive, was kann ich machen, das ist immer die Frage, die ich stelle, um meine Unabhängigkeit zu reduzieren und so ein wichtiger Teil dieser Gesellschaft zu sein, so viel Value zu bringen, dass sie mich nicht mehr ignorieren können als Akteur in dieser Gesellschaft, und dass ich selber etwas aufbauen kann, selber mit anderen Menschen, die das auch geschafft haben, Strukturen, Institutionen schaffen können, die unabhängig sind von Institutionen, staatlichen Institutionen in Österreich oder in anderen. Natürlich ist es gut zu fördern und zu fordern, aber es ist noch viel wichtiger, diese Unabhängigkeit zu haben von Institutionen, staatlichen Institutionen vor allem. Und das ist etwas, was mich sehr stark pusht. Das heißt, wenn wir es schaffen, so wie die anderen Communities, die türkische Community, die serbische Community, eine wirtschaftliche Macht und Kraft zu haben, Stärke zu haben, dann sind wir auch nicht mehr so abhängig von Förderungen, die jederzeit abgeschaltet werden. Das sehen wir jetzt eh auch mit Sarah. Ja, was machst du dann? Musst du schließen? Das soll nicht passieren. Dass wir mehr Alabas haben in dieser Gesellschaft. Ja, wenn wir nicht nur eine hätten, ja, dann wären wir einfach, hätten wir einfach viel mehr Möglichkeiten und Chancen. Ja, ich denke, es ist wichtig, einen Nachteil immer auch, bei einem Nachteil immer auch seine eigenen Vorteile zu finden. Wo sind die Vorteile, die ich habe, die keiner andere hat? Aufgrund der derzeitigen Situation, in der ich mich befinde.
1: Das war Rilwan Mugadi, ein Wiener Unternehmer, Mitbegründer und Geschäftsführer von Mugadi Digital Communications.

Josephine. 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Alamdorfer lebt in Schadenberg, einer Gemeinde im oberösterreichischen Bezirk Schärding. Geboren in Libyen, ist Alamdorfer in Ägypten aufgewachsen. Die Pädagogin zweier Kinder ist Muslima

0: Und ja, ich hoffe, du genießt hier die Zeit mit uns.
1: Wo sind wir überhaupt hier?
0: Wir sind hier jetzt in Bezirk Jährig und Gemeinde, also genau, Gemeinde Schadenberg wohne ich. Und da wohne ich seit 2017.
1: Kannst du uns ein bisschen über dich erzählen?
0: Genau. Ich bin gebürtige Ägypterin und ja, also geboren ist eigentlich, nein, Tripolis, entschuldige.
1: Das ist in Libyen.
0: In Libyen, mhm. Genau. Und in Ägypten, also habe ich dann die Schule besucht und mein Papa eigentlich ist Ägypter, meine Mama ist aus Libyen, bis zum theoretisch 21 in Ägypten gelebt und dann habe ich meinen Mann kennengelernt und wegen der Liebe in Österreich gekommen. Mit 23, 2005.
1: Wegen der Liebe bist du nach Österreich gekommen?
0: Ja, direkt in Wien und das war Winter, wo ich nie in meinem Leben Schnee gesehen habe. Und es war ein Schneesturm, dass wir eine halbe Stunde mit dem Flugzeug, also kann man geflogen,
1: über den
0: bis der, genau, bis der Bahn, der Landebahn frei geworden und das war für mich ja so ein Kulturschock. Der erste Kulturschock.
1: Erster Kulturschock, Schnee in Wien.
0: Ja, genau. Und ja, eineinhalb Jahre dann in Wien geblieben.
1: Und dann?
0: Und dann sind wir nach München umgezogen und in München dann 10 Jahre fast geblieben. Und ja.
1: Wien, München. Warum München?
0: Warum München? Eigentlich hauptsächlich wegen meinem Mann Arbeit. Weil er hat gearbeitet als Linux System Admin und er bei Linux braucht immer große Firmen. Wien, München und so weiter. Ich war selber eine Geschäftsführerin, Assistentin.
1: Und in Ägypten? Was hast du beruflich gemacht?
0: Ich habe Ökonomie,
1: also Wirtschaft.
0: Studiert in Ägypten.
1: Genau. Was hast du, kennst du mit Zahlen?
0: Ja.
1: Oder nicht mehr so?
0: Nicht mehr. Das war nicht mein bester Job. Aber ich habe damals studiert, aber ich wollte unbedingt in Sozial Richtung mich weiterentwickeln. Ich wollte so und Zahlen und Bank und keine Ahnung was, Aktien weg. Es war nicht eher meine Welt. Aber habe studiert, habe gearbeitet und dann habe ich gesagt, es soll dann irgendwann zu Ende und dann in Sozialrichtung einfach gehen.
1: Ich wollte für die Menschen etwas machen.
0: Genau. Für mich ist es so wichtig, dass es sozial engagiert, wie kann man das sagen, sozial Engagement, genau. Menschen helfen, von Menschen da sein, die Schwächeren in der Gesellschaft zu helfen, sie zu unterstützen, nicht nur um mich und um Geld und Zahlen und für mich Geld spielt so keine große Rolle. Also Zufriedenheit. Nicht so, dass es, ja, bin ich, ja, Geld ist nicht so wichtig, ja, Blitzen. Also sicher wichtig, aber ich habe immer so eine Limit, eine Grenze. Wenn ich schon jetzt, Gott sei Dank, ich habe mein Haus, mein Auto, meine Kinder sind alle gesund, was braucht man mehr? Reicht super gut und dann hilft man den anderen. Muss nicht alles bei mir herbleiben. Wenn ich mehr habe, dann gebe ich weiter und ich muss kein Geld davor haben, überhaupt nicht. Und deswegen habe ich dann mich entschieden, in der Pflege reinzusteigen und dann habe ich als Altenpflegerin gearbeitet und dann nachher...
1: Macht dir das Spaß?
0: Ja, das hat mir jede Menge Spaß gemacht. Mit älteren Menschen, nicht jeder mag das, aber für mich war so der absolute Hammer. Absolute, hat mir Spaß gemacht, weil ich habe mit den Eltern einfach jeden Tag geredet und ich habe ihre Geschichte gehört. Man hat so viel gelernt und ihre Erfahrung. Dabei nur war in München wirklich die Arbeitsbedienung richtig schwierig. Vor allem Pflegepersonal haben sie wirklich ein großes Problem. Und ich musste leider aussteigen.
1: Ja, du musstest leider aussteigen.
0: Leider. Ungern. Ich wollte weitermachen in der Pflege. Und dann habe ich mich umgeschult. Dann habe ich die Kinder bekommen zuerst. So habe ich Babypause, lange Babypause. Und habe gesagt, jetzt schule ich mich um zu einem Schulassistenten. Und ich arbeite jetzt in der Sonderschule, Schering. Ja, wir haben so viele Beeinträchtigte und Kinder mit Behinderungen. Und ja. Und es macht mir genauso Spaß wie in der Pflege.
1: Das heißt, du arbeitest mit Kindern,

0: beeinträchtigt sind, aber gleichzeitig auch bist du sehr aktiv in der SPÖ. So habe ich dich kennengelernt online. Warum dieser Schritt zur SPÖ?
1: Genau, so ist das, weil das ist eine Sozialdemokratie. Es geht um, also das ist eine, der Basis von der SPÖ ist es dann auch, die Schwächeren in der Gesellschaft zu helfen, zu unterstützen. Und das ist genau eher meine Richtung. Und deswegen habe ich gesagt, na, dann machen wir es professionell. Also ich habe immer geholfen, da dem Verein oder das hier oder hier oder hier. Und dann habe ich gesagt, na, ich muss dann wirklich eine Bühne haben und wirklich eine Stimme für die Schwächeren. Nicht nur in irgendeinem geschlossenen Raum mit ein paar Menschen schimpfen und das geht gar nicht und wir wissen nicht, wie können das weitermachen. So, ich habe so viele Freunde, die alleinziehend sind oder die Probleme mit Kindern haben und die haben keine Hilfe bekommen und so. Und da sage ich, ja, warum dann kämpfe ich nicht für diese Menschen? Dann tue ich das. Ich kann das, ich mag das und ich mag Politik, muss ich sagen. Ich interessiere mich für Politik und dann haben wir gesagt, probier mal und wenn es nicht geht, dann steige ich wieder aus.
0: Gut, du hast probiert und was kannst du uns aus deiner politischen Erfahrung erzählen? Oder wie schaut es aus in deiner politischen Arbeit tagtäglich?
1: Ja, ich bin ja Gemeinderätin in Scharfenberg. Da bin ich wirklich dankbar und stolz darauf, dass es in so einer kleinen Gemeinde, ich bin immerhin mit Immigrationshintergrund, bin nicht hier geboren oder sowas, aber ich bin wirklich sehr gut hier, wie kann man das sagen, eingelebt und richtig integriert.
0: Richtig integriert bedeutet was jetzt?
1: Genau.
0: Konkret aus deiner Perspektive.
1: Ja, ich mache alles, was sie, also ich fühle mich hier super gut aufgenommen. Die Menschen hier sind super freundlich, sehr nett zu mir, zu meiner Familie. Ich war nie allein, nicht eine Minute. Auch, ich habe jetzt vor unserer Aufnahme jetzt dann erzählt von meinem tragischen Schicksal, dass mein Mann 2019 einen Herzinfarkt gestorben. Und was soll ich sagen, wie die Scharfenberger uns geholfen. Es war unglaublich. Unbeschreiblich. Jeder hat mir geholfen. Ich habe Gewand, Klamotten und Schuhe und so. Ich mache die Tür auf und in der Früh finde ich Sachen vor meiner Haustür. Also Menschen, die haben mir Geld so in eine, Kuvert und dann einfach rein in mein Postfach. Und jedes gekommen, jeder fast Verein oder Stammtisch kommen zu mir und sagen mir, wir wollen dir Geld spenden, damit du nicht allein. Ich habe damals nicht gearbeitet, mein Mann war der Hauptverdiener und ich habe ja Babypause gemacht. Meine Johanna war 6 Monate alt. Ich habe sie gestellt noch und mein Linus war 3,5 Jahre alt. Und
0: das ganze Dorf,
1: das ganze Dorf ist zusammengehalten. Und dann kamen alle Parteien, wohl alle Richtungen. Da muss ich es auch sagen. Entweder ÖVP, FPÖ, da.
0: Alle,
1: die sind gekommen, haben mir irgendwas gespendet oder ihr Beileid ausgedruckt. Und das war für mich beeindruckend. Und da habe ich gesagt, ja, viele sagen, Land sind konservativ und so und da verschlossen. Überhaupt nicht. Das ist, du musst aber einen Schritt zugehen. Ich habe immer, also mein jedes Trick, sagen wir mal, oder wie du im Land hier mit Menschen vom Land umgehen, einfach sag Christi, sag Hallo, sag Guten Morgen. Einmal, zweimal, dreimal, das ist was. Manche antworten gleich, springen einfach gleich, Hallo Christi, wie geht's dir auch? Sprichst du Deutsch? Oh, seit wann bist du da und so? Woher darf ich fragen? Ich nehme das nicht wirklich so, bei manchen nehmen sie das so persönlich und so, wenn sie fragen, woher kommst du ursprünglich? Also, das ist einfach wie eine Mini-Smalltalk. Das Eis ist geschmolzen. Die reden mit dir. Ah, ich wohne hier, mein Kind ist so, das ist mein Sohn, das ist mein Enkelkind. Und dann entsteht hier eine wunderschöne Beziehung später. Wir treffen uns immer im Feste hier. Ich bin überall beim Most Coast oder irgendwas bei der Landjugend oder bei der Feuerwehr und sowas. Da bin ich überall und da bist du dann schnell integriert, da bist du schnell aufgenommen, weil die sehen dich, dann haben sie keine Angst. Das ist ein menschliches Gefühl. wenn du einen Menschen nicht so öfter siehst und dann plötzlich siehst du ihn irgendwann, tschak, wie ein Blitz und er wieder, dann hast du ein bisschen Angst, wer ist sie? Was macht sie hier? Und das ist wirklich, hat nicht nur mit Hautfarbe um dich zu tun. Das ist jeder Mensch. Wir haben Angst vor Fremden. Das ist normal. Das ist auch in Afrika so.
0: Das ist überall so.
1: Ja, es ist nicht anders. Wenn jemand einzieht und, wer ist sie? Wenn du ihm nicht so einen Smalltalk machst, dann verdächtigst du den Mensch. Das ist normal. Und deswegen ist es nicht schlecht, wenn du den Mann arbeitet an dem Thema so mit offen. Fang an einfach und sagst du Hallo. Und dann kommen sie zu mir und dann sagen sie Hallo, antworten und geht schon.
0: In der Vorbereitung auf das Gespräch hast du mir erzählt, dass du aus einer muslimischen Familie kommst.
1: Ja.
0: Du bist in einem christlichen Dorf und deine Kinder sind getauft worden, erst Kommunion. Aber wie kombinierst du das? Wie lebst du das überhaupt? Ist es machbar?
1: Ja, bei mir Religion ist es eine Privatsache. Das sagt man auch so, Glaube. Das Wort Glaube ist zwischen mir und Gott. Das sage ich auch sehr. Da muss nicht ein dritter Mensch oder jemand anderes in der Mitte kommen. Und als Muslim bin ich ja überzeugte Muslime und alles und geboren. Und war, sage ich, meine Kinder sind hier geboren in Österreich. Die leben hier. Die sind hier im Land. Alle ihre Freunde sind entweder ja, besuchen sie irgendeine christliche Einrichtung oder gehen sie in der Kirche oder das oder das. Und ich will nicht, dass meine Kinder ausgeschlossen sind. Und die dürfen einfach, also ich zwinge jetzt wirklich meine Kinder nicht. Das haben die, ich habe ja sie getauft, übrigens später, ganz als sie älter sind. Bevor sie genau in die Schule gehen, dann habe ich sie getauft. Und dann habe ich ihnen gesagt, die können schon entscheiden, ob sie die Erstkommunion wollen oder nicht. Das ist ihre Entscheidung. Da haben gesagt, na, wir wollen auch mitmachen, weil es ist eine festliche Rituale. Wie im Islam, es geht um Frieden. Das ist eher Religion, geht es um Frieden hauptsächlich. Entweder in Islam oder Judismus oder Christentum, es geht um Frieden. Und ich will, dass meine Kinder das haben, entweder von Islam oder Christentum oder egal wo. Und jetzt dann, wie du siehst, es ist einfach wunderschön, die Kinder hier sind, sie fühlen sich, wie kann man sagen, Heimat.
0: Das ist die Heimat in der Kirche und im Dorf.
1: Genau.
0: Ja, die Frage ist immer, es gibt immer wieder aus Wien betrachtet immer dieser Extremismus, dass sehr, sehr viele Kinder so extremistische Ideen haben. Wie stehst du hier zu diesen Themen?
1: So Radikalität.
0: Radikalismus.
1: Man kann so sagen, ja. Also bei mir überhaupt nicht, weil das kommt von zu Hause, es spielt eine große Rolle. Ich bin überhaupt nicht radikal. Ich bin nicht konservativ. Ich bin ein sehr, sehr offener Mensch und ich lasse jetzt jeder Mensch der Wahl, also auch wenn ein Kind ist, er soll wählen. Wähle er jetzt in der Kirche? Wenn er nicht will, dann bleibt er zu Hause. Das ist mir ist egal. Interessiert dich das? Passt. Wenn er ihn nicht mehr interessiert, dann bitte schon. Also austreten. Ich habe auch meine Kinder gesagt, also ihr seid hier jetzt, wir sind im Land, es ist eher christlich, es ist sehr, sehr religiös, aber nicht so konservativ. Die Leute hier nicht so konservativ, überhaupt nicht. Es ist wirklich, es geht um Gemeinschaft, gemeinsam, Zusammenhalt. Ich glaube, das ist der Haupt eigentlich Zweck von Religion, wie sein Islam oder Christentum, dieser Gemeinschaft, Zusammenhalt. Und dann habe ich gesagt, das sind so schöne Werte, ich will, dass meine Kinder das leben. Und wenn die in die Kirche gehen, dann treffen sie die anderen, die haben so Spaß, sie reden. Die kommen in Gespräche, die fühlen sich, also die gehören hier dazu. Meine Kinder können sich nicht vorstellen, dass es nicht der Heimat ist. Sie sind Österreicher.
0: Fühlen Sie sich auch genauso als Österreicherinnen und Österreicher, deine Kinder?
1: Wie meine Kinder oder ich?
0: Zuerst deine Kinder und dann du.
1: Achso, okay. Also ich bin, ja, wie kann man das sagen, ich habe alles in mir. Ein Teil von mir ist Ägypter, bleibt.
0: Ich will sowieso bleiben, ne?
1: Ist es so? Ich bin dort und in
0: Libyen. Libyen.
1: Also, Libyen. Also,
0: aber ich sehe auch, Mama, die Ohrringe, die jetzt das sind afrikanische Ohrringe.
1: Ja, genau. Das ist meine
0: Roots. Ist Afrika in dir?
1: Das ist mein Roots. Ich kann nicht das raus. Ich sehe Afrika. Wieder meine Haare, bin stolz auch auf meine Locken. Und das sollte so auch bleiben. Ich trage die beide Seiten. Das ist wie, wie kann man das sagen? Wie eine Münze. Du hast Kopf und Zahl, beide Seiten. Das bedeutet nicht, dass es jetzt eine ist verschieden oder ist anders. Nein, es ist Kopf und Zahl. Hier Afrika und hier Europa habe ich bei mir. Und die sind beide bei mir. Und nachdem meine Kinder auch Österreicher sind, mein Mann auch Österreicher und so. Und ich lebe hier, mein Haus hier, es ist für mich meine zweite Heimat. Schau, zwei. Das ist cool. Nicht nur ein Heimat, sondern zwei oder drei.
0: Zwei Heimaten, sagen wir es so.
1: Ja.
0: Bist du manchmal in Ägypten?
1: Ja, wir fliegen sogar heuer. Also wir bleiben jetzt die ganze Familie. Das ist das erste Mal von meinen Kindern. Habe ich seit langer Zeit nie mehr geflogen. Ich nur allein, aber ich wollte, habe mich nicht so getraut, mit den Kindern zu fliegen.
0: Ein bisschen Stress?
1: Linus damals war nicht so, der Kinder lange sitzen kann. Jetzt mit Gott sei Dank ist viel besser geworden. Und er ist bereit und wir bleiben 3 Wochen.
0: In deiner Arbeit in der Partei, du hast vorher, also die Hautfarbe ist nicht so wichtig, aber spielt die Hautfarbe eine Rolle für dich?
1: Nein, das ist das Coole bei der SPÖ. Überhaupt nicht. Und das, sie feiern uns eigentlich. Wir sind nicht so viele eigentlich dunkelhäutig, weil so viele trauen sich nicht in der Politik und
0: Das ist Black Community. Das ist ein hartes Geschäft.
1: Genau.
0: Ne?
1: Und dann sage ich, hey, Black Community, traut euch. Na,
0: aber gibt es hier
1: bei der SPÖ wirklich nichts. Ich habe überhaupt kein Problem wegen meiner Farbe. Das muss ich sagen. Entweder hier auf der Gemeindeebene, also Kommunalebene, wirklich null Problem. Weil viele denken wirklich, dass im Land hier ist es wirklich sehr konservativ sind sie, aber nicht radikal oder wenn sie auch dunkelhäutig darf uns nicht so. Nein, die freuen sich. Also, wissen schon, dass du bei der SPÖ. Ja, die meisten sind eigentlich verbildet. Es ist ganz anders. Land ist anders. Aber die haben kein Problem damit. Und bei uns, der Zentralendienst oder sowas, die feiern uns total. Also wir sind jetzt, ich, bei Beverly, gibt es Sandra und sicher gibt es noch mehr, kenne ich aber nicht so persönlich, aber wirklich, die unterstützen uns, die feiern uns. Also.
0: Und in Österreich reden wir auch viel von Rassismus, viel von Diskriminierungen. Hast du schon solche Erfahrungen gehabt oder noch nicht gehabt?
1: In Österreich bis jetzt keine heftige oder irgendwie eine diskriminierte, manche Wörter wieder zum Beispiel, das ist aber leider in der Sprache, das ist wie zum Beispiel Nebier oder sowas. Unangenehm. Ich habe aber ein sehr...
0: Und wie reagierst du dann? Wie reagierst du, wenn du sowas
1: cool
0: hörst?
1: Ich bin cool drauf. Ich bin nicht so einfach zu
0: brüllen. Na, gehst du einfach und sagen, ja, bitte, das sagt man nicht, oder?
1: Das ist nicht politisch korrekt. Manche sagen das wirklich ohne... Muss man sagen. Manche, die meinen das. Das war einmal wirklich der Hass gemeint, um mich wirklich zu beleidigen. Und das war wirklich der einzige heftigste Vorfall, die passiert in... Jetzt ist seit 2017 und ich habe ihn voll eigentlich beschimpft und er hat sich dann einfach zurückgezogen. Genau, und ansonsten, wenn wir jetzt, sagen wir mal, im Wirtshaus und jemand sagt, bitte so, was willst du, und haben gesagt, das ist nicht politisch, entschuldige, nur weil hier in der Sprache, ich sage es nicht mehr, okay, passt so. Also,
0: das heißt, sie sagen manchmal NBR und sie wissen nicht, dass das beleidigend ist. Und du reagierst darauf, indem du sagst,
1: bitte. So ein bisschen ein Hinweis, das ist wirklich nicht politisch korrekt, das ist, jetzt kann man anderes sagen, entschuldige und so, ich weiß schon, das ist nur wegen der Gewohnheit und sowas, aber wenn ich der wirklich jetzt dann stört, dann nehmen wir das nicht. Aber wir meinen das nicht als beleidigend oder sowas und sie entschuldigen sich. Und das finde ich wunderschön Und das ist okay. Ich gebe immer Menschen zweite und dritte Chance. Das ist überhaupt kein Problem.
0: Wie schaut es so eine antirassistische Arbeit hier in Schadenberg? Also
1: ja, wie kann man das sagen? Ich mache jetzt nicht so viel antirassistische Arbeit. Ich habe keine Rassistische.
0: Ja, du machst ja eine Arbeit, die nicht unbedingt als antirassistisch bezeichnet wird.
1: Genau.
0: Aber
1: wie kann man das sagen? Ich bin aufgeschlossen. Ich gehe zu den Menschen zu.
0: Kommen nicht Menschen auch zu dir?
1: Ja, also nicht öfter, immer. Immer. Die gucken, also manche gucken zu mir so, vielleicht neugierig. Dann komme ich zu ihnen. Hallo, Christi. Dann kriegen sie den Schock. Ja, hallo. Also, sprechen Sie Deutsch? Ja, sicher. Ich spreche Deutsch. Können Sie mir fragen? Also, die müssen nicht so nebeneinander reden oder über mich reden. Komm, red mit mir direkt. Achso, wohnst du hier und da? Und dann fangen sie an zu reden. Ich gehe immer zu Menschen zu und manche und viele kommen zu mir auch. Die können sich nicht zurückhalten. Die kommen dann und fragen nur Gier. Aber bis jetzt wirklich, wirklich, wirklich. Und ich muss das wirklich sagen. Ich habe hier kaum irgendeinen rassistischen Vorfall oder irgendwas erlebt. Mein heftigster war in Deutschland eigentlich, in München. Und da habe ich dann wirklich sogar bei der Polizei eine Anzeige erstattet. Aber hier bis jetzt, das ist wirklich wie große Familie. Ich bin hier behütet. Es ist wie mein sicherer Ort. Weil jeder kennt jeden. Jedem kennt jeden. Und das ist mal nicht schlecht. Bei manchen ist es Nachteil, bei mir ist Vorteil. Ich nehme es als Vorteil. Weil ich nehme das als eine große Familie. Sie beschützen mich. Also, es ist wirklich so. Weil ich kenne jeder fast und jeder kennt mich. Die beschützen mich und meine Kinder. Niemand kann uns hier angreifen, weil ich weiß schon, ich bin eine große Familie. Falls jemand mich angreift, dann kommt die Nachbarin. Weißt du, wenn jemand kommt, dann gucken sie zu ihm so. Was willst du ja wie Nachbarn, weißt du, und der Kinder. Und dann, dann machen sie gleich Aufstand. Ich benutze es anders.
0: In der Vorbereitung des Gesprächs hast du mir gesagt, du liebst im Dorf zu leben. Soll ich vermuten, dass du nicht gerne in einer Stadt leben würdest?
1: Niemand.
0: Niemals?
1: Nee. Ich will es niemals. Ja. Nie wieder. Ich freue mich auf Land. Ich fühle mich so wohl. Das ist hier meine Innenruhe, mein Zuhause, meine Heimat. Wie ich gesagt, also 10 Jahre in München, 21 Jahre in Ägypten, in Libyen, Tripolis geboren. Ich war immer in großer Metropolen und großer Städte. Wien, ja genau. Also ich vermisse Stadt nicht ein bisschen. Also, ich weiß schon, ich gehe dann manchmal mit meinen Kindern, ja, damit sie das sehen. Also das ist die Stadt. Jetzt gehen wir wieder zurück.
0: Was würdest du dann, wir sind in Städten, ja, und in der Stadt redet man sehr viel von Rassismus und wir beschäftigen uns mit Antirassismus. Was ist deiner Meinung nach ein gewisses Verhalten, wenn man Rassismus erlebt, kann man das bekämpfen? Hast du Strategien, die du vielleicht teilen möchtest?
1: Ich sage die Rassisten direkt in die Augen. Ich gucke so, ganz genau. Das habe ich öfter gesehen, dass ich jemand gucke zu mir so, so, ja, und ja, das ist der, was machst du hier? Du geh zurück nach Afrika. Das geht nicht schon, das sehe ich schon in die Augen. Und dann gucke ich zu ihm so, das zu ihr. Ja, und dann manchmal wollen sie irgendwas sagen.
0: Das heißt, du gehst auf Konfrontation?
1: Ich bin ein bisschen so, ja. Das ist leider, also, weil mein Mann damals hat gesagt, du sollst das nicht machen. Aber ich bin von weil ich komme von der, ja, ich war Aktivistin in Ägypten, ja, auch so im Internet und so gegen die Regierung, gegen Hosni Mubarak und sowas damals. Ich war ein Teil theoretisch der Revolution. Ja, ich bin Aktivistin. Also ich halte meinen Mund nicht so nah. Also wenn jemand zu mir guckt und will irgendwas sagen, dann sag's bitte. Und dann, und wenn es irgendwas passiert, dann gehst du zur Polizei. Also ich sage immer, wenn irgendwas passiert, hat es auch einer von meinen Freunden leider getroffen. War leider in Deutschland auch passiert. Aber dann habe ich ihr gesagt, sofort zur Polizei. Das muss angemeldet. Warum? Viele von uns, wenn sie irgendwas, einen rassistischen Vorfall erleben oder Situation, die weinen, die erzählen, die Freunde, Kreis, die erzählen, keine Ahnung, das und das und das. Und da gehen sie nicht in der Polizei. Ich weiß schon, viele leider, ja, trauen die Polizei auch nicht, aber bitte geht. Warum? Ganz einfach. Das geht in der Statistik. solche Vorfälle, weil viele behaupten, na, alles in Ordnung. Sicher, also wenn ein rassistischer Vorfall passiert, wir reden nicht, dass es alle Menschen sind so. Aber dieses Prozent muss dokumentiert werden. So, wenn irgendwas passiert, bitte geht und dann muss dann das anmelden und anzeigen. Das ist sehr wichtig. Dann kommt in die Statistik, wie viele Vorfälle sind passiert dieses Jahr gegenüber Schwarzen. Dann können wir reden auch.
0: Weil man die Daten hat.
1: Genau, weil mit Daten kann man reden.
0: Arbeiten.
1: Du hast Fakten. Kann man arbeiten. Und das ist, viele sagen, na, braucht man nicht. Da geht einfach gehen. Ich weiß schon, vielleicht geht nichts weiter, weil es wird dann gegen irgendwie, wie kann man das sagen? Weil wir erwischen die normalerweise nicht. Weil Rassismus immer passiert so, wenn nicht jeder da ist oder, weißt du, das ist immer so, die warten, ja. Und dann sagen sie irgendwas Blödsinn. Aber geh und meld das der Polizei, weil das ist wichtig. Wir brauchen Daten, wir brauchen Zahlen.
0: Glaubst du, dass nur die Polizei wichtig wäre? Es gibt auch Organisationen, die etwas dagegen tun. Sollten die Organisationen auch zur Polizei mit diesen Daten gehen? Oder zum Beispiel Zara mag zum Beispiel diese
1: Zara.
0: Daten. Ja? Aber ist die Polizei wichtiger als die NGOs oder sollten sie
1: zusammenarbeiten? Also das ist parallel. Das ist wie Zug. Wie Zug, so die Zugschienen. Du hast so zwei. Also Polizei und Zara und das ist, NGOs sind so wichtig, weil die haben keinen Druck von irgendeiner Regierung oder von irgendeinem Ministerium oder die sind wirklich so frei und die können wirklich sie können sehr gut dokumentieren auch die Fälle und die können helfen. Mhm. Weil die haben so eine Angebote, Menschen zu helfen auch. Vor allem viele eigentlich werden psychisch von sowas eigentlich voll getroffen und sie brauchen Unterstützung. Und solche NGOs sind so wichtig in die Richtung und gleich dokumentieren. Das ist so wichtig. Also warum braucht man nur eine Stimme, braucht man zwei Stimmen, drei auch? Das ist schon für niemanden da, immer zu helfen. Warum nicht? Warum sollen wir die NGOs einfach zumachen? Das ist Unsinn. Weil,
0: die SPÖ hat jetzt Zara gerettet.
1: Wir haben Druck
0: das
1: gemacht.
0: Das ist ein Zeichen der Solidarität gegenüber diesen Themen.
1: Deswegen bin ich bei der SPÖ, jetzt weißt du schon mal.
0: Genau.
1: Damit das vorankommt.
0: Da du eine sehr, sehr inklusive Familie hast, ein inklusives Leben hast, weil du hier auch in Bezug auf deine Religion eigentlich, das ist ein Ort, wo man keine Inklusion betrachtet, ne? In der Religion, entweder bist du da,
1: entweder das oder das. Und bei mir nicht wirklich, ich bin alles, das siehst du, mein Mensch.
0: Ich sehe hier, ja,
1: also Allah,
0: also und dann das Christentum, also Jesus und so weiter. Also,
1: ja, es ist alles bei mir da. Das ist ein
0: wie schaffst du so eine Lebenseinstellung zu haben? Woher kommt das? Kommt das von deiner Familie aus Ägypten? Kommt das von deinem eigenen Engagement? Woher kommt das?
1: Alles zusammen. Das ist ein Mischmasch, Mix. Meine Familie war nicht so konservativ. Also meine Mama war sehr offen, meine Papa auch genauso. Sie haben uns nie eigentlich gezwungen, irgendwas zu machen. Da zum Beispiel, sag mal, Kopftuch tragen oder irgendwie das zu machen. Ja, klar, also Tradition einfach, weil immerhin, Ägypten ist ein arabisches Land und sowas, aber eher so irgendwie eine religiöse Symbole haben wir nicht so präsent oder aktiv bei uns.
0: Und aber du hast in Ägypten hast du auch die Christen, oder?
1: Genau, und das wollte ich noch sagen, das spielt eine große Rolle, weil in Ägypten 15% sind Christen. So ist immer, du siehst eine Moschee und dann siehst du auch eine Kirche. Und ich habe jede Menge christliche Freunde, also und da sind wir immer in der Kirche ab und zu gekommen. Die haben uns mit unserer Madan gemacht, wir haben mit ihnen der Ostern gefeiert und das ist wunderschön. Ich habe immer meine beste Freundin, übrigens war Christen, und da war ich immer bei ihr zu Hause oder sie bei mir zu Hause. Und das Leben bei uns war offen. Also ja, Christen, das
0: aber
1: ist normal.
0: Woher kommt dieser Extremismus? Woher kommt das? Wie kann man das erklären?
1: Radikalität, es ist so. Das ist wie bei alles, was...
0: Aber Radikalität...
1: Wenn eine Seite radikal wird, dann radikalisiert sich die andere Seite. Das ist immer so.
0: Warum radikalisieren sich die Menschen?
1: Und Armut.
0: Okay,
1: Armut spielt eine große Rolle. Viele Menschen nicht gut ausgebildet, klar. Bildung spielt eine große, große Rolle. Armut, dass sie nicht so viel Geld haben und sowas verzweifelt, dann kommen die, die solche Menschen, die nutzen das aus. Einfach.
0: Und was isst du gern?
1: Ich ägyptisch oder
0: österreichisch?
1: Schnitzel.
0: Schnitzel.
1: Ich und ja. Die ägyptisch haben also ein Gericht heißt Koscher.
0: Gut, also Schnitzel. Was bedeutet Schnitzel? Schweinschnitzel? Schnitzel?
1: Nein, ich esse immer Butter. Ich esse kein Schweinefleisch.
0: Okay, das heißt, zumindest als Muslima sagst du, ich esse kein Schweinefleisch.
1: Lustigerweise, es geht nicht um Muslima.
0: Okay.
1: Warum? Weil viele denken, dass das überhaupt nicht, weil so trinke ich auch ein Gläschen Wein. So, das ist, hat nicht mit Religion zu tun, aber okay. Ich bin so groß erzogen, dass es zum Beispiel, wir essen kein Schweinefleisch, weil Schweinefleisch dürfen wir nicht essen, wir essen es einfach nicht und alles ist erlaubt. Das ist wie zum Beispiel. Okay, in manchen asiatischen Ländern zum Beispiel, die essen Katzen und Hunde, das ist ganz normal, das ist Kultur. So, stell dir vor, du fliegst jetzt nach dem Land und dann plötzlich steht eine sehr leckere, super gewürzige Katze. Willst du das essen? Es ist genauso bei mir. Ich habe diese Blockade. Und egal, was ich sage, habe gesagt, ich kann das nicht. Es ist wirklich nicht von Religion, ich kann das nicht. Ich habe die Blockade, seitdem ich Kind bin. Und es geht bei mir gar
0: nicht. Das hat mit der Religion nichts zu tun.
1: Nein, übrigens nicht, lustigerweise.
0: Gut.
1: Es ist wirklich friedlich. Na, bitte nicht.
0: Also aber dieses Thema von Ausländern, ja, Ausländer ja. Unter Anführungsstrichen, gibt es hier bei dir
1: na,
0: nicht?
1: Ja? Komm, nein, hier bin ich nicht. Ich bin Ausländerin ja drin. Ich habe es nie gehört. Muss es sagen.
0: Also na, das heißt
1: vielleicht meine Gemeinde, keine Ahnung, vielleicht andere Gemeinden ist was anders.
0: Aber in deiner Gemeinde nicht?
1: Nix. Eigentlich, ich bin voll aufgenommen, akzeptiert, wie ich bin, niemand. Ich rede auch mit uns hier bei der ÖFÖler hier oder bei ÖFÖler, weil die sind unsere Nachbarn oder die sind auch so, die haben ihre Geschäfte und wir machen Sachen zusammen, viele oder ein Fest, ein Feuerwehrfest oder irgendein Fest, hält man zusammen. Es hat nichts mit, dass ich Ausländer bin, wirklich irgendwas zu tun. Also es ist wirklich voll friedlich hier läuft und viele vielleicht glauben das nicht, aber es ist meine Erfahrung. Ich rede von meiner Erfahrung. Vielleicht bei den anderen, ich sage nicht, ist das alles super, ist das Blödsinn auch. Also, aber bei mir mindestens. Ich habe bis jetzt eine gute Erfahrung.
0: Das ist
1: Gott sei Dank.
0: Das ist gut zu wissen, das ist gut zu hören. Meine letzte Frage ist jetzt, wie können wir Österreich vorwärts bringen? Ohne dass wir uns auf unsere Diskriminierung fokussieren lassen. Zum Beispiel, der ist schwarz,
1: ja,
0: der ist mit Behinderung,
1: der hat
0: und so weiter. Wie können wir, wie du hier lebst, in deiner Familie, hier in Schadenberg, bei dir zu Hause,
1: ja.
0: was ist dein...
1: Akzeptiere jeder Mensch, wie es ist. Es ist einfach. Mir ist egal, ob der Mensch, der von mir kommt aus Afrika, kommt aus Asien, über LGBTQ plus Community, über Muslim, über Christ, über Jude, über das ist mir egal. Ich sage immer, ich gehe immer auf die menschliche Ebene mit Menschen. Also ich rede mit dir als Mensch. Mir ist egal, wie ist es. Wer bist du oder was glaubst du an irgendwas? Außer, dass du glaubst, ja klar, an irgendwas, da mich irgendwie ausschließen. Also das ist bei mir Rechtsradikalismus, bei mir geht es überhaupt gar nicht. Das sind wir nicht so auf einem Tisch. Und auch die mit den anderen Parteien, die ich mit ihnen hier sitze, die sind nicht so rechtsextrem auf diese dunkle Seite, Gott sei Dank. Habe ich bis jetzt keine so Erfahrung mit Menschen. Jeder akzeptiert mich, wie ich bin und ich akzeptiere Menschen, wie sie sind. Und reden wir miteinander. Wir müssen miteinander reden, das was fehlt. Nicht und reden bedeutet geschlossene Türen und sitzt mal zusammen und versuchen wir zu verhandeln, Lösungen zu finden für unsere Wohl. Also für Österreich wohl. Weil wenn wir finden Lösungen für Österreich, dann ist es für uns auch als Menschen hier. Die Menschen werden alle zufrieden und da kommt der Hass runter, da kommt der Neid runter, weißt du, das ist das Problem. Es ist nicht auf die Bühne sitzen und hetzen und so, das bringt gar nicht.
2: Das war Alain Dorfer, SPÖ, Gemeinderätin in Schadenberg im oberösterreichischen Bezirk Schärding, im Interview mit Simon Inou. Josephine, Antirassismus im Radio.
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0: So, funktioniert das jetzt wenigstens? Ja. Wir haben gerade noch irgendwie Probleme mit der Musik.
1: Ja, wir haben tschechische Probleme, glaube ich.
0: Aber wir werden das vermutlich demnächst hinbekommen. Ah. Ich versuche jetzt einfach hier mal drüber zu reden.
1: Ich habe das Problem schon im Griff, glaube ich.
0: Hast du es? Und geht's
1: jetzt? Ich habe es im Griff. Wir können es jetzt versuchen. So ist das, wenn man die Sendung erst seit 15 Jahren macht. Machen wir es jetzt schon 15 Jahre?
0: Nein, es sind, glaube ich, erst 13,5.
1: Okay. Aber, drehen wir mal auf und schauen wir, was passiert. Passiert was? Na, passiert schon wieder nichts.
0: Es passiert wieder nichts. Was hast du gemacht?
1: Na, ich hab das Ganze irgendwie nicht im Griff. Na, ich weiß, wo das Problem ist, aber ich kann es im Moment nicht beheben.
0: Ach.
1: Pass auf. Ich glaube, wir machen das jetzt einfach live.
0: Machen wir es live.
1: Perfekt.

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1: Ah, wunderschön, wunderschönen guten Abend. Ja. Ihr da draußen, die vor euren Hi-Fi-Stereo-Anlagen ausharrt.
2: Wir sind heute zu dritt, Sebastian. Du müsstest auch das dritte Mikrofon ein bisschen aufdrehen, glaube ich.
1: Ja, mache ich. Aber eigentlich wollte ich zuerst noch die Leute begrüßen.
2: Ja, aber warum bin ich so leise? Du musst mich ein bisschen lauter schalten, bitte.
1: Ja, du musst vor allem
2: Nein, ich gehe nicht auf. Ja, jetzt passt. Jetzt passt
1: es. Passt jetzt besser.
2: Ja, jetzt passt es gut. Ja.
1: Du sagst immer, wir überpegeln immer
2: ja,
1: so.
2: Ja, du überpegelst, ich nicht. Also wenn du mich auf normal drehst und dich ein bisschen leiser, dann ist das für alle gut. Hallo Werner, willkommen.
3: Hallo, es ist faszinierend, wenn man so die
1: oh, Werner, viel lauter.
3: News vom Radio machen mitbekommt.
2: Ja, du bist ja unser häufigst eingeladener Studiogast
3: eigentlich. Ist das schon so?
2: Ja, das ist tatsächlich so.
3: Oh,
2: ja.
3: Wow.
2: Ja, du bist wirklich seit Anbeginn der Zeit eigentlich, du warst ein treuer Hörer auch aus Albanien, soweit kann ich mich
3: ja,
2: erinnern.
3: Das ist tatsächlich 12 Jahre her, ja.
1: Mhm. Und auch mal aus Stuttgart. Das weiß ich jetzt noch, oder?
2: Ja, der Sebastian ist auch nicht dumm.
1: Na, ich wollte es nur kurz sagen.
2: Ja, man merkt, dass er sich Sachen merken kann.
3: Ja. Was gut ist.
1: Eben.
2: Ja. Wir spielen heute Lieder. Wir haben uns gedacht, wir spielen heute Lieder und zwar spielen
1: wir... Naja, eigentlich wolltet ihr zwei ja und da kann man vielleicht auch gleich sagen, warum nämlich der Werner da ist.
2: Ja, weil er unser häufigster Gast ist.
1: Ja, auch, oder?
2: Ja, okay. Ja.
1: Aber ihr zwei wolltet ja was feiern heute.
3: Ja, weil wir Master sind.
2: Ja, Master sind wir, verstehst? Master.
1: Salzburg wohnen, oder was?
2: Nein. Und wir sind auch, das muss man zu unserer Ehrenrettung sagen, auch keine Austria-Fans. Also, weil die sind ja, glaube ich, auch Meister geworden, oder?
1: Wo sind die Meister geworden?
3: Ja, noch nicht, aber wahrscheinlich.
2: Aber demnächst, bald. Ja. Also in der Regionalliga. Aus. Ah, ja. Regionalliga.
1: Ach so.
2: Ja. Na, es geht natürlich um Sturm Graz, den Verein der Herzen.
3: Ja.
2: Und den,
3: Für den, Grazer und Steirer.
2: Ja, genau. Und den Meister der nicht nur Herzen.
1: Ja, na doch, ich feiere mit, aber ihr zwei seid ja Steirer. Genau. Ich habe lange in der Steiermark gelebt, ich feiere auf jeden Fall mit, mache ich gern.
2: Ja.
1: Und du? Und ich habe heute auch sehr passende Kleidung an, ja, also
2: du bist
1: schwarz
2: heute,
1: quasi.
2: Ich bin weiß und der Werner ist...
3: Ich bin grau, weil ich
2: Sturm. Er ist Sturm. und darum werden wir heute abwechselnd Lieder spielen in Schwarz.
1: Und in Weiß.
3: Und in Sturm.
2: Genau. Und fangen wir gleich an mit einem. Spielen wir kaum Schwarzer Kater. Auf das freue ich mich schon lange.
1: Das ist jetzt zuerst Schwarz und dann Weiß und dann Sturm?
2: Ja, zuerst Schwarz, dann Weiß, dann Sturm.
1: Perfekt. Ich hoffe, die Zuhörer können das schätzen, dass wir das jetzt so total improvisiert haben.
2: HörerInnen können das total schätzen, sage ich dir.
1: Das hoffe ich.
2: Die freuen das.

0: So, das war der Einstieg jetzt in die Sendung. Jetzt geht's los.
1: Oh, wie professionell von uns. Ich werde jetzt dieses Ding da auch noch deaktivieren, dieses Autoplay für die Zukunft, gell?
2: das ist Wahnsinn, wie die Technik wieder ein Zahnrad ins andere greift. Ich bin fasziniert. Ja,
1: das ist auch der Grund, warum wir noch immer hier sind, nach 13 Jahren und noch nicht bei Hitradio Ö3 oder zumindest Krone Hit oder Welle 1 oder Radio Grün-Weiß.
0: Gibt es Radio Grün-Weiß?
1: In Jugendburg, ja, in der Obersteiermark gibt es Radio Grün-Weiß.
0: Da haben wir es auch nie hingeschafft.
1: Nein,
0: da
1: haben wir es auch nie hingeschafft.
0: Wow, Mist.
1: Also dann liegt es nicht an unserer Qualität, sondern an der Entfernung. Ja.
2: Nach dem schwarzen Lied kommt jetzt ein weißes Lied, oder?
1: Nach dem schwarzen Lied kommt ein weißes Lied. Der Werner ist der Mann für die Übergänge. Also das muss man ihm lassen. Und nachdem wir jetzt im vorigen Lied ein Tier gehabt haben, und normalerweise lassen wir die Leute immer raten, welche Lieder wir spielen. Heute haben wir das nicht gemacht, aber das wäre jetzt auch ein ideales Ratelied, weil dann könnten sie noch denken, es geht vielleicht auch um Tiere oder um farbige Tiere.
0: Ja, oder nur um schwarze Tiere.
1: Na, weil weiße Pferde, das könnte man, also nach dem ersten Lied meinst du? Ja. Nein, ich habe jetzt schon von den Gedanken nach dem zweiten Lied gesprochen.
0: Ja, stimmt.
1: Ja.
0: Jetzt hast du aber verkackt, oder?
1: Ja, so weit habe ich noch nicht gedacht, aber...
2: Und der Pedant würde sagen, weiß ist gar keine Farbe.
1: Ja, und schwarz?
2: Auch nicht.
1: Ja. Naja.
0: Es geht nur um Tiere, die keine Farben haben.
2: Also das nächste Lied bitte, farblose Pferde.
1: Farblose Pferde.
0: Ich finde es das super, dass du dir das immer so wünschst. Das nächste kannst du vorbereiten werden.

0: Ja,
1: war das schön.
0: Und zwar weiß, oder? Jetzt, ja. Jetzt brauchen wir Sturm.
2: Genau, ja, sind wir schwarz, sind wir weiß, sind wir
0: Sturm. Und, aber es gibt ja so viele andere schöne Fußballclubs auch noch in Österreich, oder? Also,
3: wirklich?
0: Ja, haben wir vorher geredet, oder? Simmering, oder?
3: Simmering.
0: Zum Beispiel.
3: Ja, habe ich letztens ein Spiel gesehen, war legendär.
0: Das hast du erzählt. Erzähl ja. mir jetzt, wer hat gewonnen.
3: Wir waren auf der legendären Hart.
0: Auf der Heide.
3: Ja, genau, auf der Hart. Simmeringer Hart. Muss man sagen, war früher angeblich legendärer als heute. der Werner kann dazu was erzählen. Das war, glaube ich, so ein 50.000er Stadion, oder? Hast du gesagt, oder...
0: Wirklich? 50.000?
2: Das war früher bei Standort, die haben dann umziehen müssen.
3: Ja, ja. Aber dort war...
2: Dort, wo es war, das, da ist jetzt eine Autobahnabfahrt.
3: Ja, aber die ist auch sehr...
0: Imposant.
2: Da stehen auch 50.000 so im Schnitt, ja.
0: Aber jetzt, wie groß ist das Stadion wirklich?
3: Ja, das ist so wie das SAK-Stadion da drüben.
2: Also okay. SAK ist auch ein schöner Club.
3: Aber es ist sogar kleiner als
0: klein.
3: Also von der Haupttribüne her kleiner, aber man kann Fußballstadion typisch rundherum stehen.
0: Und ist Simmering von der Qualität her mit dem SAK vergleichbar?
3: Im Moment ist von der Qualität her mit dem SAK wenig vergleichbar. Also
2: sie werden besser, sie werden langsam besser.
0: Aber sie haben hoch gegen Puch verloren, neulich, oder?
2: Ja.
3: Ja.
0: Ist Puch so gut?
3: Mal schon, das ist einer der Top-Vereine. Da.
0: Ja. Ich kenne mich Buch, nichts aus. Ich habe nur jetzt neulich gehört, dass dem Collins Phil sein Sohn,
3: ja?
0: dass der in Österreich Fußball spielt, bei WSG Tirol.
2: Wirklich? Ja, aber nur in der zweiten Mannschaft.
3: Wirklich?
0: War nicht, also, ich habe mir gedacht, der spielt vorne mit.
2: Ja, das war jetzt eine Sache, der war jetzt zuschauen bei Wattens 2 gegen SV Fügen, war Phil Collins im Stadion.
0: Der Phil war zuschauen, ich habe mir gedacht, er selbst hat zuschauen müssen, weil er jetzt schlecht ist für die zweite Mannschaft. Nein,
2: nein. Der Phil war zuschauen, wie sein Bub vierte österreichische Liga spielt. Ist
0: das ist aber geil.
2: Vaterliebe.
0: Ja, das ist geil.
3: Aber hat irgendwer von euch, also ich meine, ihr erzählt es jetzt so flockig raus, aber hat wer Hintergrundinformationen, warum der in der vierten österreichischen Liga spielt?
0: Wahrscheinlich, weil es halt für was anderes nicht reicht.
2: Er ist quasi Schweizer, weil der Phil Collins ja ewig in, glaube ich, Genf irgendwo wohnt. Und der Sohn ist halt Kicker geworden, weil man ums Erbe braucht er sich keine Sorgen machen. Ja, also was Richtiges braucht er nicht lernen.
3: Ja. Und so was anderes.
2: Also und dann spielt er halt gern Fußball. Und dann spielt er halt Fußball in der vierten österreichischen Liga. Ist ja nett.
3: So ein hehres Ziel, ja.
2: Wenn es ihm Spaß macht.
0: Ja.
3: Gefällt mir.
2: Ich meine, seine Schwester macht irgendeine Debatte-Sendung in Paris, ist auch nicht so toll.
0: Welche Sendung? Fernsehsendung.
2: Was? Emily in Paris.
0: Echt?
3: Ja, ich meine, du bist anscheinend ein bisschen ein Phil Collins-Fanboy. Ja,
2: stark. Na, die ganze Collins-Familie, der ganze Clan.
3: Was für viele Leute die Kardashians sind.
2: die Collinses.
0: Ja. Geil, aber ich finde super, dass
2: jetzt war trotzdem ein Lied von und mit Sturm und nicht in die Air
3: Tonight. Ich hätte Mia vielleicht im Angebot, weil du bist ja verliebt in die Mitzikatz.
0: Ich weiß nicht, wie die heute ist, muss ich jetzt ehrlich sagen, ich bin Fan der ersten Stunde.
3: Naja, aber
0: und ich war damals natürlich bist, schon so ein bisschen fernverliebt.
3: Du bist auch nicht frischer.
0: Aber
3: muss man sagen.
0: Also, ja.
3: Du bist wie ein Quagentan, also der Tetrapack-Wein vom Bennemarkt. Also,
0: bitte was?
3: Also nicht so wie ein guter Wein, der besser wird im Alter, sondern der einfach abläuft.
0: Aber er kann guter
2: Essig. Der schlechteste Wein kann ein guter Essig werden.
3: Ja. Das stimmt. Verschnitt aus mehreren Rebsorten der europäischen Gemeinschaft, ist immer drauf gestanden.
0: Oder
3: enthält Sulfite.
0: Für so einen hältst du mich, oder was?
3: Ja, aber wir haben ihn gern gehabt.
0: Ja. Aufpassen, macht Schädelweh. Ja.
3: Also schwarz war, weiß war und jetzt ist Sturm.

0: Also, ja gut.
1: Der größte Banger von Mia, würde ich mal sagen.
0: So klasse war das Lied jetzt nicht.
1: Mia san Mia, sag ich gern.
0: Bist du jetzt Bayern-Fan oder was?
1: Ah, sag mal schwarz.
0: Sag mal weiß.
1: Sag mal Grazer. Ja. Oder zumindest Steirer, gell?
2: Ja, ich mein, wir nehmen alle, gell?
1: Ja.
0: Nach dem, also jetzt spielen wir ein Lied, hätte ich gesagt. Ja. Und danach müsst ihr mir erklären, ihr als gebürtige Steirer, müsst ihr mir erklären, warum genau der steirische Panther und der Grazer Panther beides Panther sind, aber dem einen schlagen die Flammen überall raus und dem anderen nur beim Maul.
2: Ja. Das ist eine vorderliegende Frage, das werden wir danach erklären.
1: Und ich glaube,

0: Too much.
1: Ja, wir haben jetzt gerade über Bonaparte unterhalten.
0: Do you want a butter with the Bonaparte?
1: Und man kennt eigentlich viel mehr, als man glaubt.
2: Ja, ich habe sie tatsächlich in Salzburg.
1: Ich dachte in Vöcklabruck. Ich hätte jetzt echt einen Vöcklabruck
2: tippt. In Salzburg beim Take the A-Train vor 5 Jahren, 6 Jahren, na, es muss vor Corona gewesen sein, also schon 7 Jahre, 8 Jahre vielleicht, haben sie auf der Bahnhofsbühne gespielt. Und das war richtig, richtig gut. Das war direkt nach dem Album, nach dem vorletzten Album, mutmaßlich. Ah.
3: Never. Sag einfach nach dem 2017er Album und fertig.
2: Wo das, du hast dich in mein Herz geschlafen drauf ist.
1: Das kenne ich gar nicht.
2: Ein richtiger Banger ist, wie ich gerne sage.
1: Kenne ich nicht.
2: Ja, ich glaube, es hieß Live in Abidjan, obwohl es nicht live war. Und mutmaßlich auch nicht in Abidjan aufgenommen wurde.
1: Völlig wurscht. Ja. Hey, ihr wolltet es mir erklären, wie es mit dem Panther aussieht.
3: Achso, ja, ist ja völlig logisch. Der Grazer Panther ist einfach anatomisch korrekt unterwegs. Der Panther ist mit Feuer gefüllt und die Flammen schlagen aus jeder Körperöffnung heraus. Aus den Ohren, aus den Nüstern, aus dem Maul, aus dem After und naja.
1: Ist es jetzt ernst?
3: Ja.
2: Wie keck er jetzt aus dem After gesagt hat. So, ein Visier, aber doch nicht so gehaucht.
3: Nein, ich weiß nicht, wer dazuhört. Ich weiß nicht, was. Wir sind ja, ich meine, ja, bei der BBC gibt es diese Watershed, da gibt es gewisse Begriffe, die kann man vor 20 oder 21 Uhr sagen und nachher nicht mehr. Vielleicht ist es ja im Radio auch so. Ich bin ja leicht.
1: Nach 21 Uhr darfst du es nicht mehr sagen, weil dann die Kinder wieder wach sind.
3: Nein, nachher schon, vorher nicht.
2: Aber After darf man, glaube ich, immer sagen.
3: Nein, auf Englisch schon.
2: Auf Deutsch auch. Du würdest ja auch etwas viel Derberes verwenden können. Also.
3: Ja, das habe ich nicht. Ich mein, wollte mich gepflegt
2: ausdrücken. Ja, sowieso.
3: Naja, so, drum gibt es auch den. Aber ja, aber wie gesagt, der Grazer Panther, ja, so wie er am Wappen über dem Landhaus zum Beispiel abgebildet ist, schlägt Feuer aus jeder Körperöffnung. Genau.
2: Und nach 20 Uhr ist bei uns sowieso immer After Hour.
1: Ja. Also.
2: Ach Gott! Man spielt die Musik ein.
3: Ja, was haben wir jetzt? Jetzt haben wir Black, jetzt machen wir wieder White.
1: Storm kommt jetzt. Ja, also, aber jetzt, ich möchte nochmal, Christoph, du bist ja auch Steirer. Ist das wirklich, wird das den Kindern so erklärt, warum der Grazer Panther so viel Flammen hat?
3: Na, die meisten wissen das ja gar nicht.
2: Ich bin fasziniert, dass du das weißt. Der steirischen Panther gibt, ja.
1: Ja, ein bisschen manchmal weiß ich auch was. Da habe ich lang genug in Graz gewohnt, um das zu wissen, aber warum wusste ich nicht?
2: Weil wir jetzt gerade Bonaparte gehört haben, da gibt es ja auch diese Diskussion über den Berner Bären. Die haben das Wappen auch in einer, also da gibt es dieses Wappen mit Penis und ohne Penis, den Berner Bären. Und
1: wirklich?
2: Ja. Und das Ganze, warum wisst ihr, warum der Penis vom Bär eine Zeit lang aus dem Wappen heraus war, dann wieder drinnen? Ich weiß nicht, wie es aktuell ist.
1: Ja, wahrscheinlich, weil man glaubt hat, es ist unanständig oder so.
2: Na, es ist eine Schweizer Geschichte. Tatsächlich wurde eine Abstimmung darüber gemacht. Dann wurde der Penis aus dem Bären entfernt und irgendwann wurde wieder eine Abstimmung gemacht. Und der
1: ja,
2: Penis
1: aber Moment mal, wir reden von
3: das der Schweiz. Das ist Volksnähe.
1: Hey, na, Moment, das müssen wir jetzt ausdiskutieren. Wann war das? Wann war diese Abstimmung? Durften da Frauen schon wählen? Offensichtlich,
2: da,
1: oder?
2: Auf diesem Ding da, auf Wikipedia, da sieht man ganz, ganz klar den
3: rot-erregierten
2: Bären.
1: Ah, das schaut auch aus wie eine Klaue. Das sah genau gleich aus. Was? Wie die Klauen.
2: Ist das da? Beides, da ist er überall. Also aktuell dürfte der Penis gerade en vogue sein.
3: Naja, wie das halt so ist, manchmal ist er an
2: hier,
3: und manchmal
2: hier zum Beispiel, nicht. Da ist der Penis nicht da. Das war jetzt im 14. Jahrhundert zum Beispiel, war gerade kein Penis.
3: Ich finde es super, wie du in einem Audio-Medium, Radio, jetzt gerade visuelle.
1: Ja, von wann ist jetzt das?
2: Na, das ist aus New Bern in North Carolina.
3: Spiel ein.
1: Das Wappen von New Bern, South Carolina.
2: Warte, ich schaue jetzt mal auf Wikipedia, irgendwas über den Penis steht. Da steht auch gar nichts über den Penis auf Wikipedia. Das ist ein Wissen, das ich exklusiv hier mitbringe.
1: Vielleicht ist es einfach nur erfunden.
2: Nein, überhaupt nicht. ja.
3: Also wie gesagt, Wappen, die richtig guten Wappen sind anatomisch korrekt, so wie das Grazer und das Berner.
1: Das Berner Wappen. Aber nicht zu jeder Zeit, das Berner Wappen.
2: Genau. Spielen wir Storm in der D-Cup. Eines der vielleicht guten Red Hot Chili
1: Peppers. Ich kenne das nicht, kennst du es?
2: Ist von Stadium Arcadium, das ist recht neu, das ist auch schon wieder über 20 Jahre her. Aber es ist Nach Californication auf jeden Fall rausgekommen.
1: Ich glaube, von Stadium Arcadium kenne ich nur Stadium Arcadium.
3: Nein,
2: Da war doch
3: das, by the way.
1: By the way? Ja,
2: by the way ist Californication, oder?
1: Ja, sicher. Ja, by the way ist ja nicht Stadium, Arcadium.
2: By the way Red Hot Chili Peppers. Wo war das drauf, wo war das drauf, wo war das drauf? Ah, das Album hieß By the Way.
3: Ah, ja. Da war es weder noch. Na gut, war alle unrecht.
2: Aber, ja.
1: Naja, jetzt Stadium, Arcadium. Okay.

0: Ach, herrlich. Herrlich.
1: Hui.
0: Aus den frühen Nullerjahren war das, oder?
1: Was haben wir gesagt? Ich habe jetzt nicht nachgeschaut.
0: Nein, es waren zwei Alben nach Californication und das war 99.
1: Californication war
0: 99.
1: Ja, 99. Ich hätte 98 gesagt. Ja, 99. Okay, ja, dann muss es so
2: mit Mitte enden, oder?
1: Auf jeden Fall.
0: Ja. Ja.
1: Hui. Jetzt bin ich fast ein bisschen erschöpft von dieser Gitarre.
0: Ja, ich bin ein bisschen aus dem Takt. Was ist denn das nächste jetzt?
1: Wir können entweder von Rakete schwarz spielen oder du bist ja so ein großer Rian-Fan. Oder? Schwarzes Schaf, das ist doch das, was deine Kinder so gern haben, oder?
0: Nein, gar nicht. Meine Kinder mögen das Weihnachtslied, das mögen die.
1: Ja, aber das farbige Tiere-Lied, farblose Tiere-Motto, können wir damit echt stützen. Das spielen wir jetzt mal, weil es gerade dauert zwei Minuten und das ist in aller Munde. Ja, doch, doch. Das ist ja auch so ein Insta-Song. Das ist ja ein kompletter Insta-Künstler, der macht ja seine Lieder nur.
0: Und als nächstes spielen wir dann das Wäre ich ein Möbelstück-Lied, oder?
1: Ja, genau. Na, aber das hat nichts mit Sturm zu tun und mit Schwarz und mit Weiß. Sebastian, ich meine, du hast absolut absurde Vorschläge. Das ist echt dumm von dir irgendwie, was du da sagst. Das muss man auch neidlos anerkennen.
0: Ah, es ist so schön bei dir, Christoph.
1: Ja.
0: Man fühlt sich so wertgeschätzt.
1: Ich sage jetzt ein wenig weiße Lieder. Vielleicht spielen wir jetzt doch vorher ein schwarz-weiß Lied. Ich spiele vom Semi Deluxe schwarz-weiß.
0: Das gilt für beides.
1: Dann spielen wir nachher was von diesen Mumford & Sons nach.
2: Das passt zusammen. Semi Deluxe und Mumford & Sons, das ist so richtig. Damit greift mir die ganze Klientele ab quasi von dieser Radiosendung.
1: Die komplette Breite mit Semi Deluxe.
0: Ja, los geht's.
1: Na, bin schon dabei.

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0: Wir werden jetzt ganz professionell ausfaden.
1: Weißt du, da spielt man einmal in seinen Sendungen ein Mumford & Sons Lied und da wartet das irgendwann mal diesem
2: Gitarre.
1: Ja,
0: und ja, dann nix.
1: Und dann kommt nur der fade Teil nämlich.
0: Genau, und jetzt haben wir schon einen zeitlichen Stress, weil...
1: Weil wir müssen jetzt schwarz zuerst spielen. Zuerst schwarz, dann weiß...
0: Spiel kurz.
1: Na, warte, aber da haben wir schwarz,
0: ja,
1: dann
0: ganz schnell, ganz
1: weiß,
0: ganz schnell.
1: Da spielen wir jetzt ganz schnell und dann brauchen wir eigentlich noch Sturm, oder?
0: Ja, das haben wir schon ganz unten. Da, wir haben nur noch 9 Minuten.
1: Ja, 9 Minuten?
0: Das geht sie nie aus.
1: Na sicher,
0: alles schau abbrechen.
1: Her, da 2 und 4 sind 6, ja, okay, passt. Ja.
0: Alles müssen wir abbrechen.
1: Wir tun ein bisschen schneller. wir spielen jetzt noch einmal schwarz, das ist für den Sebastian, weil der große Insta-Rian-Fan ist.
0: Ja, ja. Kann man vielleicht, gibt es da den Modus, dass man mit doppelter Geschwindigkeit...
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1: Das klingt eigentlich wie Bürger Lars Dietrich, oder?
0: Na, hey, Bürger Lars Dietrich, kennst du das?
1: Nein, kenn
0: deine
1: ich
0: Kinder
1: nicht.
0: Sind schon zu alt. Meine kommen jetzt immer aus dem Kindergarten heim und singen das Rap-Huhn von Bürger Lars Dietrich.
1: Ja, aber das klingt wie...
0: Das Rap-Huhn.
1: Das klingt doch wie Bürger Lars Dietrich in den 90ern, oder?
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1: Okay, das war jetzt das Schwarzlied, unser letztes Schwarzlied für heute.
0: Jetzt kommt das Weißlied.
1: Wir spielen jetzt noch ein Weißlied und dann verabschieden wir uns, würde
0: ich. Nein, es geht sich kaum noch aus.
1: Doch.
0: Der Stadt. Du vergisst immer die Nachkommastellen. Wir sind schon drüber.
1: Wirklich?
0: Ja.
1: Müssen wir es halt abbrechen und uns dann früh verabschieden.
0: Das machen wir.

0: Ja, ich hoffe, ihr geht's genauso ab wie wir hier.
1: Hier war jetzt gerade Party im Stadion.
0: Bei weiß der Geier oder weiß er nicht.
1: Ja, könnte auch wieder, wie Werner richtig gesagt hat, nach schwarzes Schaf, schwarz...
0: Weiße Pferde
1: und schwarzer Kater.
2: Der weiße Geier, genau. Ja.
0: Hammer. Jetzt haben wir nur noch wenig Zeit, wir müssen uns verabschieden, weil das letzte Lied, das will ich genießen.
1: Genau, das will ich auch genießen, weil das ist nämlich das ein Lied, das auch im Stadion immer wieder...
2: Jedes Mal
1: immer wieder, wenn die Spiele vorbei sind, dann wird es gespielt.
2: Und wenn es was zu feiern gibt.
1: Nicht nur, wenn es was zu feiern
2: gibt. Aber es gibt was zu feiern.
1: Den Meistertitel.
2: Genau.
1: Den Meistertitel von Sturm Graz gibt es zu feiern. Und darum spielen wir auch dieses Lied, wenn da jetzt nicht gerade alles abschmiert. Schauen wir mal. Ja, liebe Leute.
0: Wir wünschen eine gute Nacht. Schaut sich jetzt das Conference League Finale an. Sicher so gut wie die letzte Partie Sturm gegen
1: das Conference League Finale war schon.
0: Wieso ist jetzt?
2: Nein, das ist jetzt. Europa League war schon.
0: Ja, sicher.
1: Das ist das Gleiche für mich.
0: Mein.
1: Warum war das Europa League? Ist egal.
0: Gute Nacht.
1: Gute Nacht. Gehabt euch wohl.

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0: Episode of Kopfnick FM. Mit mir und dem wunderschönen Exclusive.
1: Ich hab so ein Radio-Gesicht, Alter.
0: Gut, dass man im Radio keine Gesichter sieht.
1: Genau, das ist der Punkt, deswegen kann ich Radio machen und mach kein Fernsehen.
0: Ja, mit dem Self-Front angefangen.
1: Yo, yo, yo!
0: Grüß euch! Ich hoffe, euch geht's gut. Uns geht's super. Und wir haben ja jetzt ein bisschen etabliert für uns, dass wir jede Folge irgendein Special drinnen haben. Oder uns irgendwas widmen. Jetzt haben wir zum Beispiel schon Producer gehabt. Und heute möchten wir mal etwas widmen, was uns beiden sehr wichtig ist. Und zwar Frauen im Hip-Hop.
1: Ja, Frauen generell, oder?
0: Frauen generell.
1: Die Leute sagen immer das schwache Geschlecht, aber das ist einfach Bullshit, weil ich war ohne meine Frau absolut gar nichts. Deswegen Shoutout an meine Frau.
0: Shoutout an seine Frau.
1: Eben.
0: Und Shoutout an meine Mama.
1: Ja, und Shoutout an alle Frauen einfach, oder?
0: Voll. Also, wenn du zuhörst und eine Frau bist, Shoutout an die.
1: Genau so ist's.
0: Genau. Und ja, deswegen widmen wir heute Frauen der Bühne und wir fangen gleich an mit Eve.
1: Ja, Feature-Gast auf dem Track, hallo?
0: Ja.
1: Gwen Stefani, Gwen ist schon Stefani. Geil. Ja, ist schon cool.
0: Ist geil. Nein, ich sage eh nichts.
1: Let me blow your mind.

0: Backsclusive und Fiverr die Selector sind am Mic und Kopfnick FM hat eine neue Folge, nämlich eine Folge All About Women. Ja, ist geil.
1: Geil.
0: Eve ist schon richtig geil, aber ich traue mir zu sagen, dass ich den Track jetzt dope.
1: Boah, große Worte.
0: Ja, große Worte, aber nonchalant, 5 o'clock.
1: Damn.
0: Alter Schwede, so ein irrer Track, irre Songwriterin und hört sie euch einfach an, ich meine, das ist ein Rap-Klassiker.
1: True.
0: Es ist, wenn die Mama schimpft, wenn du um 5 in der Früh erst heimkommst.
1: Boah.

0: Wow. Ja, getoppt. Ich sage mal auf Augenhöhe. Ich lasse mich jetzt nicht bei meinem Hachenross runter. Aber was mir extrem aufgefallen ist, wo ich nach Tracks für die Episode gesucht habe, war, ich habe schon viele Tracks gehabt, aber das Problem war wirklich, dass Oldschool überwiegt mit weiblichen Rap.
1: Ja.
0: Das ist, aber ich verstehe nicht warum, weil früher war das mit Frauenrechten und so, war noch gar nicht so das Ding. Warum hat im Oldschool Frauen mehr Bühnen gehabt?
1: Ja, ich würde jetzt nicht sagen, dass, keine Ahnung, Cardi B oder Nicki Minaj keine Bühne haben.
0: Aber es war präsenter, als mir vorgekommen, im Oldschool. Also auf meiner Suche, ich habe logischerweise Newschool schon auch gefunden, weil wenn es ist halt der gleicht, was ich jetzt machen.
1: Ist so.
0: Und jeder kann sich einen Beat schnappen und drüber drappen. Aber ja, ich weiß nicht, was das Problem ist, Leute. Hoch zu mehr weiblichen Rap. Vielleicht ist ja die eine oder andere Newcomerin, die nur unentdeckt ist. Schickt sie ins. Ja. Wir haben eine E-Mail-Adresse, kopfnickfm@gmail.com. Wenn ihr geile Musik habt, schickt es uns da.
1: Ja, und sonst was auch geht, auf jeden Fall auf Instagram einfach durchschicken oder Kontakt einfach aufnehmen oder wie auch immer. Einmal Fiverr die Selector und also das war der andere, der so tirolerisch redet.
0: Das bin ich.
1: Und meine Wenigkeit, Bexclusive, schickt es uns einfach sonst auf Insta, DM.
0: Ja, ich habe jetzt leider die E-Mail erwähnt, weil das in einer Altersklasse vielleicht ein paar zu hoch.
1: Leck mir am Arsch, Alter.
0: Was war eine Folge, wo man nicht über unseren Altersunterschied
1: spricht? Weiter, du einen nächsten Track announcen bitte. Ich habe keinen Bock drauf, mit dir irgendwie über andere Sachen zu reden.
0: Shorty, no mess, you like my style.

0: Check it out, yo. Das war Shorty No Mass.
1: Irre.
0: Brutal. Ich meine, hey, ich wollte mir jetzt nicht beschweren, gell, dass ich keine New School, New School Bible von Rap gefunden habe. Ich liebe Old School. Bin ein Kind des Old Schools.
1: Ja, aber, same, ja.
0: Ja. Ich find's geil.
1: Ich find's auch geil, aber ich glaube, wir können jetzt, machen wir einen Kontinent wechseln.
0: Schon wieder.
1: Jetzt waren wir eh. Drei Lieder, oder? Waren wir jetzt bei den Amis?
0: Zwei Lieder halt.
1: Echt?
0: Ja.
1: Nein, drei Lieder. Eve,
0: Non Challenge
1: und Shorty No Mass.
0: Ja.
1: Ja, eben.
0: Ja,
1: that's what I said.
0: Passt schon.
1: So, wir gehen nach Deutschland, um genauer zu sein, nach Heidelberg, quasi der Wiege des deutschen Hip-Hops. Da hat es nämlich so eine Partie gegeben wie, keine Ahnung, Stieber Twins, Advanced Chemistry mit Tony L. und so weiter. Und es hat da auch eine weibliche MC Platz gefunden, und zwar nicht nur Platz gefunden, sondern sehr, sehr viel Platz eingenommen, und die gehört tatsächlich auch zu den Pionieren von deutschen Hip-Hop, auch wenn es manche vielleicht nicht kennen, nämlich Cora E. Und ich werde jetzt das Lied Schlüsselkind von Cora E. spielen, weil der Track einfach unglaublich geil ist. Er ist aus dem Jahr 1998, ergo ich war 4 Jahre auf der Welt, der Fiber war noch gar nicht auf der Welt. Aber es ist ein unglaublich geiler Track, er ist sehr deep und auch irgendwie vom Text her relativ krass, und Cora E. sagt selber, sie würde jetzt eigentlich nicht mehr so einen Track schreiben, aber es war halt damals auch einerseits irgendwo der Zeitgeist und andererseits war es halt ihr Leben so. Und das finde ich halt auch das Geile am Hip-Hop, du kannst halt einfach unverblümt aus deinem Leben verzöhnen und du wirst halt nicht gerichtet, oder? So. Das feiere ich schon hart, muss ich sagen.
0: Für die Stadt Hip-Hop.

0: Was ist ein Schlüsselkind? Frage ich mich gerade.
1: Das hat es am Anfang vom Track hat sie es erwähnt.
0: Achso. Ja, da habe ich kurz nicht zugehört.
1: Wenn die Mutter nicht da ist.
0: Ah. Und deswegen ist wichtig, dass es ins zuhört.
1: Ja, da lernt man noch
0: da ein bisschen was. Was.
1: Das könnt ihr auch einfach den Track gut anhören, dann müsst ihr solche Fragen nicht stellen. Also das ist auch eine Möglichkeit.
0: Das war eine Fangfrage eigentlich. Ich habe schon zugekocht, aber...
1: Bullshit.
0: Ja, nächste Persönlichkeit, sehr kontrovers. Ich weiß, ich mag...
1: Ich schnaufe schon wieder, gell?
0: Ich mag einzelne Tracks, zum Beispiel den, weil ich jetzt spiele, sonst darf ich nicht spielen. Da ist ein Feature. Aber ich finde sie schwierig. Mal... Ja, nein, sie ist schwierig.
1: Sie ist voll schwierig.
0: Schwester Eva und SSCO, du hast noch nicht mal Kekse zu Hause.

0: Ja, du bist ein Parasit.
1: Der Nie-Parasit. Ja, war klasse.
0: Ja.
1: Wobei die Line jetzt nicht von Female MC war, gell, und somit lassen wir es jetzt unkommentiert.
0: Ich finde es doch geil.
1: Ja, ich würde sagen, wir bleiben jetzt gleich noch einmal in Germania.
0: Einfacher.
1: Ist einfacher, und ich werde den nächsten Track jetzt

0: Ja, lass mal unkommentiert, oder?
1: Safe.
0: Nächster Track für die, was mich jetzt nicht so gut kennen. Ich bin ja ein Tiroler.
1: Hör mal, fast gar nicht.
0: Ich weiß, ich rede so viel Hochdeutsch. und da gibt's eine Persönlichkeit, die ich selber leider durch FM4 kenne, shame on me, weil ich wohne eigentlich keine 20 Minuten vor der weg.
1: Ich habe sogar am Jazzfestival interviewen dürfen. Irre.
0: Ja, ich kenne
1: Haut.
0: Nicht.
1: Echt, so eine coole Haut.
0: Genau, ich rede von der Nenda. Saugeil. Einfach, ich feiere die. Wenn du zuhörst, ich schicke dir das. Dann.
1: Wir schicken es dann einfach beide, dann kommst du nicht mehr aus.
0: Voll. Also mir.
1: Und wir würden uns voll über ein Shoutout von dir freuen. Voll. Warte mal, ich tue jetzt eins ein, dass du ungefähr weißt, wie wir das meinen.
0: Ja.
2: Alter, der Bürgermeister ist da, frisst ein geiles Schnitzel und taugt sich schon auf Kopfnick FM, dem einzigen Radiosender, wo der Kopf wirklich vom Knack überbricht. Geil.
0: Ja, ey, genau. So bitte.
1: Alter, der Bürgermeister hat mir das geschickt und ich habe gedacht, ich trau durch, Alter.
0: So geil.
1: Alter.
0: Bürgermeister, du bist ein scheiß Goat.
1: Absolut. Ja, wo waren wir? Bei der Nenda waren wir.
0: Bei der Nenda.
1: Nenda, du bist echt eine coole Haut.
0: Voll. Bin ja. Ich kenne die zwar nicht persönlich, aber hey, man kann das immer ändern.
1: Ja, und nehmen einen Shoutout war und auch Interviewgäste im Studio, einfach eine coole Geschichte.
0: Ja, wir haben Platz, wie gesagt.
1: Und ich mache mit meinem Verein super geile Live-Sessions.
0: Ja.
1: Schau das einmal an, Kulturleinwand, Live-Session, keine Ahnung, Reinhard K. oder so. Echt cool.
0: Habe ich gehört da. Ist ganz cool.
1: Was spielen wir für einen Track von Ender?
0: Wir spielen Mixed Feelings.
1: Let's go, oder?
0: Let's go.
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0: ist einfach so ein unglaublich geiler Sound.
1: Funky.
0: Einfach funky und richtig fette Instrumentals, also wahnsinnig geil durchproduziert.
1: Voll.
0: Wir machen weiter mit unserem Female MC Thema, oder?
1: Ja.
0: Sind wir da. DP, schon mal gehört?
1: DP. Ist das nicht ein Anschluss? Kabelanschluss?
0: Ich glaube, der Monitor ist so angeschlossen. Nein, aber DP, irre. Irre. Nein, weißt du was, das ist einfach wieder sowas, was ich jetzt einfach komplett unkommentiert lasse und wir reden nachher einfach kurz drüber, weil das, ja, irre.
1: Irre.
0: Irre. Ich kann es nur einmal sagen, irre.

0: Es ist P, Motherfucker, echt.
1: Alter, irre. Ich hab das nicht gekannt und das hab mich grad.
0: Einfach sick, oder?
1: Brutal.
0: Grob hat mich sehr auf geflasht.
1: Die Fresse ist.
0: Hab ich, glaube ich, zum ersten Mal in einem Feature-Track mit Afrop gehört.
1: Afrop?
0: Irre.
1: Schon lange nicht mehr gehört.
0: Ja. Damn. A-Maschine, Alter. Fuck. Ah, ja, so ist das mit guten Hip-Hop, gibt's einfach viel zu viel.
1: Ja.
0: Leider auch viel zu viel Schund, aber.
1: Aber Gott sei Dank haben wir viel zu viel Zeit.
0: Das stimmt.
1: Leider viel zu wenig Sendezeit, aber viel zu viel Zeit.
0: True.
1: Nächster Track. Baby Joy und Dead Dog. Dead Dog, Teil von BAZ. Ist leider schon verstorben.
0: Rest in peace, Pablo.
1: Aber es geht leider nicht um ihn, sondern es geht um die Baby Joy. Das ist vergessen.
0: Wir könnten dann einmal eine Sendung machen über schon verstorbene Künstler.
1: Wow.
0: Wow. Gab es auch einige. Oh oh, technisches Gebrechen. Es gibt ein technisches Gebrechen.

0: Yo, hier ist Tosi und ihr hört gerade Kopfnick FM.
1: Ich hab gar nicht gewusst, dass der Tosi Hochdeutsch reden kann.
2: Und weiblich ist. Was macht denn da deiner Show?
1: Felix, Grüße gehen raus nach Inch Brooklyn.
2: Ich liebe dich.
1: Ich dich auch. Hübscher junger Mann. Aber es geht um Frauen. Deswegen, Felix, wir reden auch anders mal mit dir oder über die. Meistens dann mal schimpfen über die.
2: Aber wenn's Mike aus ist, halt.
1: Ja. Ja, bei den technischen Problemen war es auch kein Wunder, wenn man so meint. Wer unsere letzte Sendung gehört hat, wir haben ein Producer-Special quasi gehabt und ich habe Kitschkrieg vorgestellt, weil ich es einfach saugeil finde. Und jetzt kommt ein Kitschkrieg-Beat mit Trettmann und Haiti. Wir haben quasi Double Trouble, nämlich eine Frau im Producer-Trio plus Haiti. Ja, ich tue den Track jetzt eigentlich wegen Haiti rein, weil ich die Frau einfach Wahnsinn finde. Bringt Musikvideos aus, die einfach vollkommen irre sind, vor einem brennenden Notre Dame. Ich weiß nicht, ob das reiner Zufall war, dass sie genau in dem Moment irgendwie in Frankreich war oder vielleicht hat sie Notre Dame angezündet, weil sie es für ein Video braucht hat. Irre, Alter. Und was auch geil ist, sie hat 2019 ein Video rausgebracht zum Track Coco Chanel. Und dieser Track ist in dieser einen Villa, die jeder Österreicher auf Ibiza kennt, gefilmt worden, Alter. Und das ist einfach so fett.
2: Die infamous Ibiza Villa. Hey, machen wir mal einen Kopfnick FM Ausflug zu Teambuilding in die Ibiza. Achso, nein, du bist Politiker.
1: Teambuilding?
2: Das geht nicht.
1: Wieso geht das nicht?
2: Ja, weil du Politiker bist.
1: Ja, und ich bin als Privatperson da.
2: Ah ja, das eben. War er.
1: Ja, mehr okay. Weniger. Ich wüsste halt echt bessere Sachen wie Ibiza, sage ich dir ganz ehrlich.
2: Zum Beispiel?
1: Berlin.
2: Was hat jetzt lang gebracht?
1: Hamburg.
2: Das hat jetzt lang gebracht.
1: Alles.
2: Alles?
1: Ich war noch nie auf Ibiza. Vielleicht ist Ibiza auch voll cool.
2: Er war erst zweimal in Innsbruck.
1: Dreimal.
2: Dreimal.
1: In meinem ganzen Leben, wobei einmal davor die Musterung war.
2: Ja, aber dein Leben ist jetzt schon lang, weißt du? Und du warst erst dreimal in Innsbruck.
1: 120 Jahre heißt der nächste Track. Wie gesagt, ich finde ihn geil. Kitschkrieg produziert mit Trettmann und Haiti. Ich komme aus

0: Ja.
1: Ja.
0: Ich komme nicht aus dem Club raus. Das Problem habe ich auch immer.
1: Ich kenne das Problem.
0: Aber nicht in 120 Jahren, weil ich bin nicht so alt wie der Pascal.
1: Alter Schwede!
0: So, jetzt haben wir uns genug.
1: Altersdiskriminierung ist das.
0: Jetzt habe ich ihn genug gefrontet. Jetzt wollte ich sagen, jetzt haben wir uns genug gefrontet, aber er hat noch gar nicht zurückgeschossen. Ich warte leider drauf. Auf alle Fälle, gehen wir mal weg vom Club. Wir gehen jetzt wieder ein bisschen englischsprachiger. Oldschool, ich möchte jetzt.
1: Kannst du das?
0: Ich bin jetzt zwar noch nicht auf der Welt gewesen, aber. Lady Luck.
1: Wann ist der Track gekommen?
0: Der ist, glaube ich, 95.
1: Gäh.
0: Ich kann jetzt. Kann du Blödsinn erzählen? Ich weiß es nicht.
1: Ja, okay, rede mal weiter.
0: Auf alle Fälle, EPMD, Method Man, Rap Man und Lady Luck ist drauf. Und ich habe gerade nachgeschaut und Lady Luck hat. Kennt man eigentlich schon, oder?
1: Ja, ja.
0: Das, und der hat irgendwie auf Spotify 1000 monatliche Hörer.
1: Was sind das? Wie viel?
0: 1000.
1: Alter.
0: Ich weiß nicht, weil der hat ja mit Jay-Z, glaube ich, im Film ist sie gefeatured. Und ist ja bei Def Jam, oder wie heißt das Label? Ist sie gesigned. Ja, lustigerweise kennen die wenigsten. Hm. Auch wenn sie eigentlich recht bekannt ist.
1: Schon, ja.
0: Nächster Track, Symphony 2000.
2: Eric Sermon. P.U.D. 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

0: Ja, sie hat leider einen relativ kurzen Part zum Ende gekriegt. Aber ich finde, sie hat abgeliefert. Absolut.
1: Auf jeden Fall.
0: Also das, ich finde sie zart. Geiles Feature.
1: Ja, safe.
0: Voll.
1: Gehört definitiv auch zu die allergeilsten Features, was es gibt. Also ich find den ganzen Track, der ist einfach irre. Vor allem, ja, wenn man sich anschaut, wer da so drauf ist. Und wenn man von Female MCs generell spricht, gibt es eine Dame, die man niemals außen vor lassen darf. Das ist eine Queen. Das,
0: die Queen.
1: Es ist, also ja.
0: Es ist die Queen.
1: Ja, stimmt. Es ist die Queen. Miss Lauryn Hill ist einfach...
0: Die Queen.
1: Die Queen. Fugees, jeder kennt The Fugees, jeder kennt Ready or Not, jeder kennt, keine Ahnung, Killing Me Softly, das sind Tracks, die einfach jeder kennt. Und ich spüre jetzt auch an den Hip-Hop-Heads kennen, alle anderen vielleicht eher nicht so, aber Fugee La spielen wir jetzt von The Fugees.
0: Bo, bo, bo.
1: Geil. Einfach die Queen. Einfach die Queen.
0: Die Queen.

0: Oh la la la. Die Queen hat gesprochen. Und damit verabschieden wir uns auch heute schon wieder mit der Folge. Ich hoffe, es seid inspiriert von uns geworden, mehr weiblichen Rap zu hören. Ich hoffe es nicht. Es seid inspiriert. Es hocht jetzt, sobald die Folge fertig ist, hocht es mehr weiblichen Hip-Hop. Sind finde ich eigentlich. Und dann beschall ich eigentlich mit weiblichem Hip-Hop.
1: Foltermethoden, oder?
0: Ich sterfe eigentlich Zimmertier mit der Boombox. Ja, na, gut. Piert euch. Macht es gut. Ich wünsche euch was.
1: Ja, du willst den letzten, nächsten Track noch ummoderieren.
0: Ja, das wollte ich auch noch sagen. You know how we do. Bahamadia? Bahamidia? Ich weiß nicht, wie man das ausspricht. Sie ist aber eine Queen. Sie ist zwar nicht die Queen, aber sie ist eine Queen.
1: Ja?
0: Ja.
1: Das war's mit unserer Sendung.
0: Kopfnick FM.
1: Viel Spaß.

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1: Ja, willkommen zu Let's Netz, unserer März-Ausgabe 2026. Mein Name ist Jo. Ihr hört uns hier auf der Radiofabrik wie immer unter 107,5 MHz und 97,3 MHz. Neben mir sitzt meine Co-Moderatorin, die Susi. Oh, und Hallo. Sie schnauft schon wieder, genau. Sie hat nämlich schon wieder die Hälfte bei den Hausmeistereien vergessen.
2: Na, er hört du musst uns sagen, Let's Netz der Chaos, Talktechnik, Webpolitik.
1: Genau.
2: Das ist der ganze Name der Sendung.
1: Genau. Und zusätzlich hört ihr uns natürlich auch live im Internet unter radiofabrik.at. Genau. Ich bin Jo, neben mir die Susi. Wir haben heute zwei Gäste über Mumble zugeschaltet aus Wien. Einmal unseren langjährigen Let's Netz-Kollegen, den Erklärbär Joe. Hallo Joe.
3: Hallo, grüß euch.
1: Genau, und Joe hat dann auch noch den Markus als Gast eingeladen. Magst du ihn einfach kurz vorstellen? Ich glaube, du weißt es besser einfach. Weil, unser heutiges Thema, das ist Age Verification. Und ihr habt in eurem Verein eine Working Group zur Age Verification auch. Magst du da mal kurz was dazu sagen, bitte?
3: Ja, also Markus hat mit mir damals die Initiative für Netzfreiheit mitgegründet. Traditionell war er immer für das Thema Urheberrecht bei uns im Verein zuständig. Und dieser Tage kümmern wir uns aber beide eben um das Thema Social Media Verbot für Kinder und Jugendliche. Und diese Arbeitsgruppe, in der wir da beide sind, das ist eine Working Group von EDRI, also der European Digital Rights, dem Dachverband aller netzpolitischen Vereine in Europa. Und im Rahmen dessen sind wir halt da momentan gerade tätig. Und deswegen möchten wir euch gerne das Thema Social Media Ban bzw. Age Verification, Altersverifikation im Internet heute thematisieren. Markus, du darfst gerne noch dich selber weiter vorstellen, wenn du möchtest, aber du musst aber nicht.
4: Ja, hallo. Ja, genau. Also ich mache schon sehr lange Netzpolitik und in letzter Zeit ist das Thema Altersverifikation halt wieder aufgekommen und stellt halt tatsächlich ein großes Problem dar, wie ich finde. Und man muss da sehr behutsam vorgehen und sich anschauen, was gerechtfertigt ist und auf welche Art und Weise.
3: Also zum Grundproblem, Social Media kann bekanntlicherweise zu psychischen Problemen führen, also die übermäßige Social-Media-Nutzung beziehungsweise auch die moderate Social-Media-Nutzung. Aber speziell, wenn man da natürlich zu viel reinkippt in sogenanntes Doom-Scrolling oder auch in Endlos-Scrolling, können sich durchaus psychische Probleme ergeben und von denen sind natürlich Kinder und Jugendliche überproportional betroffen. Das hat in letzter Zeit dazu geführt, dass in der Gesamtbevölkerung eine Stimmung entstanden ist in Richtung von, ja, jemand muss etwas dagegen tun, wir müssen was dagegen tun. Und das Einfachste, was man da, das vermeintlich Einfachste, was man da machen könnte, ist ja, man verbietet halt Social Media Zugang für Kinder und Jugendliche bis zu einem gewissen Alter. Und das ist das, was die Politik sich eben in Österreich gerade anschickt, zu versuchen umzusetzen. Und das Ganze ist aber mit einer ganzen Reihe an Problemen behaftet, die einem vielleicht auf den ersten Blick gar nicht bewusst sind. Und über die wollen wir heute reden. Das Grundproblem kommt natürlich daher, weil Social-Media-Konzerne versuchen, ihre Kunden und Kundinnen maximal lange auf ihren Plattformen halt zu behalten. Also mit jeder Menge psychologischen Tricks wird da versucht, die Menschen so lange wie möglich in dieser Social-Media-Queue sozusagen zu behalten. Zum einen, indem bei jedem angeschauten Video sofort ein neues Video hinterhergeschossen wird, durch endloses Scrollen. Also man kann bei vielen Produkten, kann man nie das Ende des Newsfeeds erreichen sozusagen, sondern man kann einfach endlos immer weiter und weiter und weiter scrollen. Es wird auch auf der psychologischen Ebene versucht, Dringlichkeit zu erzeugen, beziehungsweise es ist bekannt, dass sie auf Social Media negative Gefühle, Emotionen besser verkaufen als wie positive. Sprich, was die Leute aufregt, werden sie eher klicken. Deswegen bringen die Algorithmen dann tendenziell eher Dinge, die Menschen aufregen. Und insgesamt wird einfach die ganze Bevölkerung mehr oder weniger aufgewiegelt. Und es ist ja bekannt, dass das eben zu psychischen Problemen, speziell bei Kindern und Jugendlichen, führt tatsächlich. diesbezüglich ergibt sich die Frage, also viele Leute sprechen von einer Social-Media-Sucht. Da wäre meine Frage an den Markus, wie er das sieht. Handelt es sich dabei tatsächlich um eine echte Sucht?
4: Ja, klar. Also das kann es natürlich. Die Frage ist tatsächlich alles, was als Sucht bezeichnet wird, dann auch tatsächlich als Sucht einzuordnen. Und hier ist, glaube ich, im Moment ein bisschen Überdeklaration der Fall.
2: Was bedeutet das, Überdeklaration?
4: Also zum einen wird sehr häufig zitiert, zum Beispiel in den Nachrichten, in den öffentlichen Medien, dass wir ein Riesenproblem haben mit Social-Media-Sucht. Und wie wir alle wissen, ist jetzt das klinische Krankheitsbild Sucht und der allgemein verwendete Begriff für Sucht, den wir jeden Tag verwenden, bedeuten nicht das Gleiche. Und wenn man jetzt Leute fragt, ob sie süchtig sind, dann sagen mehr Leute, sie sind der Meinung, sie sind süchtig, als tatsächlich süchtig sind. Mhm. Das ist das eine. Und was häufig herangezogen wird, sind die Selbstdeklarationen als Zahlen, die veröffentlicht werden.
2: Mhm. Okay. Mhm. Also keine wissenschaftliche Publikation auf der Süchte oder der Störung, sondern die Eigendefinition, das ist natürlich schwierig, ja.
4: Die Selbstwahrnehmung, genau. Ja. Und was auch noch dazu kommt, ist, dass sehr gerne dann zusätzlich genommen werden, ein viel höherer Prozentsatz, der suchtähnliche Symptome hat. Das suggeriert natürlich für die Empfänger der Nachrichten, dass es sich um sowas wie Sucht handelt, obwohl das hier gar nicht der Fall ist.
2: Mhm. Ja, spannend auf jeden Fall.
3: Wie gesagt, die Politik reagiert darauf im Allgemeinen mit Verboten. Und es gibt da zwei Aspekte von dem Ganzen. Das eine ist, grundsätzlich einmal Kindern und Jugendlichen den Zugang zu Social Media zu verbieten, ohne dass man das nur technisch enforced. Also nur mal theoretisch könnte man ja mal ins Gesetz schreiben, Social Media ist für Minderjährige verboten. Und würde das zum Beispiel als gesetzliche Verpflichtung den entsprechenden Konzernen auferlegen. Das wäre ja denkbar und möglich. Der andere Aspekt ist aber dann, wenn man das auch enforcen möchte, also wenn man dafür sorgen möchte, dass mit technischen Maßnahmen das irgendwie tatsächlich umgesetzt wird, da beginnen dann die wirklichen Probleme und da steigen wir dann in das Thema Age Verification ein. Mhm. Aber mal zum ersten Part. Sollte man es überhaupt Kindern und Jugendlichen verbieten, auf Social Media zu sein? Und persönlich bin ich der Meinung, das ist vielleicht gar nicht die allerbeste Idee. Also ich persönlich würde mir wünschen, dass man stattdessen die Algorithmen reglementiert. Meiner Meinung nach sollte man sich überlegen, ob man überhaupt das den Kindern und Jugendlichen verbieten möchte, Social Media zu verwenden. Ich fände es viel günstiger, wenn man stattdessen Algorithmen reglementieren würde. Und also was ich mir persönlich wünschen würde, wäre zum Beispiel gewisse Grundeinstellungen, wie zum Beispiel, dass wenn ich auf Social Media jemanden folge, dass ich dann das anzeigt kriegt von den Leuten, die ich folge und nicht automatisch per Default von einem Algorithmus irgendwelche Inhalte in die Timeline gespült zu bekommen. Schon gar nicht welche, die speziell darauf getrimmt sind, meine Emotionen zu erregen und mich womöglich wütend zu machen, weil das eben mich eher in der Social Media, in dem Medium hält, sondern per Default würde ich mir wünschen, alle sehen einmal nur das, diese Beiträge von den anderen Menschen, denen sie explizit folgen und nichts Algorithmusgesteuertes. Dann würde ich mir wünschen, dass die Algorithmen selbst auch reglementiert werden und man das eben verbietet. Zum Beispiel, dass eben gezielt negative Emotionen angestachelt werden sollen, dass das limitiert wird, wie lange so ein Feed sein kann, damit man das endlos Scrollen limitieren kann, dass die Menschen die Möglichkeit haben, am Ende des Tages irgendwo mal an ein Ende zu kommen in einem sozialen Medium und nicht immer nur, dass es endlos immer weiter und immer weiter geht. Und die einzige Möglichkeit ist, dass dann irgendwann die Augen vor lauter Müdigkeit zufallen, weil der Feed einfach nie aus sein wird. Das würde ich mir wünschen, beziehungsweise wären auch noch andere Dinge denkbar, wie ein eigenes altersgerechtes sozusagen Social Medium für Kinder und Jugendliche. Man muss nicht zwingend ihnen jetzt überhaupt die Möglichkeit an der gesellschaftlichen Teilhabe nehmen. Ich finde das weder erstrebenswert noch wünschenswert, dass man jetzt Kinder und Jugendliche komplett von Social Media ausschließen und ihnen so nicht die Möglichkeit geben, dass sie in ihrer Jugend damit beschäftigen können und einen verantwortungsvollen Umgang damit lernen können. Viel, viel eher fände ich, das wäre gut, wenn man zum Beispiel im Rahmen der Ausbildung lernen würde, wie man damit verantwortungsvoll umgehen kann und auch zu lernen, momentan zum Beispiel, welche Mechanismen das da im Hintergrund verwendet werden. Also ich persönlich finde, es ist ein sehr zweischneidiges Schwert und sehr einfach gegriffen, wenn man einfach sagt, ja, wir verbieten das den Kindern, weil es macht speziell Probleme bei Kindern und Jugendlichen, also verbieten wir einfach Kinder und Jugendliche. Ich denke, dass da wünschenswertere Lösungen geben könnte.
1: Auf jeden Fall, also da ist Aufklärung irgendwie angesagt oder irgendwelche besseren Lösungen sehe ich genauso eigentlich. Und das sieht man ja auch bei diversen anderen Themen, dass man mit Verboten nicht weit kommt.
4: Und was halt auch dazu kommt, ist, das Problem geht ja dadurch nicht weg, sondern es kommt einfach nur später.
1: Genau.
4: Also sprich, wir Erwachsene sind halt diesem toxischen Umfeld die ganze Zeit ausgesetzt und niemand tut etwas dagegen. Und ich halte das eigentlich für genauso problematisch wie Kinder und Jugendliche dem auszusetzen, Erwachsene dem auszusetzen.
3: Volle Zustimmung.
2: Aber die Sache ist, Joe, du hast schon mal ein paar Sachen angesprochen. Zum einen hast du angesprochen, man müsste den Plattformen, also den Social Media Plattformen, die Verantwortung geben oder halt sie dazu zwingen, dass sie halt diese Dinge wie, dass man nicht endlos scrollen darf, dass sie das irgendwie verbessern, dass man nur wem man folgt, die Sachen sehen kann und nicht irgendwelche Werbung oder irgendwelche komischen anderen Dinge eingeblendet kriegt. Es ist halt eine Mischung aus Werbung und so, wie du sagst, so Hate-Videos oder so, ja.
3: Gibt es ja implizit.
2: Aber wie kann man das in ein Gesetz gießen oder wie kann man das, meine Frage ist, wie kann man das regeln? Irgendwie muss man es ja regeln, ne?
3: Ja, eben, beispielsweise könnte man sagen, auf sozialen Medien, wo ich absichtlich meinen Freunden und Bekannten folge, dass per Default dieses Medium mir mal nur das zur Verfügung stellt, was die posten. Und da lande ich automatisch bei einer endlichen Länge des Social Media Feeds, weil einfach alle Kommentare meiner Freunde und meines Bekanntenkreises sind nicht unendlich viele. Das ergibt sich dann implizit einfach, dass das dann auch mal ein Ende hat.
2: Aber wie kann man die Plattformen dazu zwingen?
3: Alle Kommentare mal gelesen zu haben.
2: Aber wie kann man die Plattformen dazu zwingen? Weil man muss halt auch wieder sagen, es ist halt die Sache jeder Plattform zu machen, was sie will. Und diese Plattformen gehen hauptsächlich auf Klicks und Werbung. Und das ist halt der Fokus von denen, oder? Also, und ist es möglich, sie zu zwingen? Und welche Art von Gesetze brauchst du dafür?
3: Aber aus Der Markus ist da wesentlich mehr bewanderter, aber ich kann einmal meine Meinung darlegen. Grundsätzlich versuchen sich Social-Media-Plattformen grundsätzlich aus der Haftung zu nehmen, indem sie sagen, ja, wir selber sind kein Medium, das irgendwie Haftung übernehmen kann für das, was die User posten, weil es sind ja die User, die da posten.
2: Genau. Mhm.
3: Und dem würde ich auch zustimmen, solange die User tatsächlich was posten. Sobald es aber umschwingt auf einen algorithmischen Feed und alles, was ich sehe, ist nicht mehr das, was meine Bekannten und Freunde schreiben, sondern das, was mir der Algorithmus in die Timeline spülen will, dann würde ich eben sagen, dann könnte der Gesetzgeber theoretisch sagen, okay, dann handelt ihr aber als Redaktion und habt dann die gleichen Pflichten wie andere Online-Medien auch, die halt eine Redaktion haben.
2: Und müsste es korrigieren.
3: Und damit würde sie ganz viel ändern, zum Beispiel.
2: Mhm. Ja. Ja, verstehe. Das wäre auf jeden Fall eine Möglichkeit.
4: Ja, das sehe ich genauso. Zusätzlich bin ich auch der Meinung, dass man den Plattformen auch irgendwie diese monopolistischen Tendenzen abgewöhnen muss. Und das kann man, glaube ich, ganz gut dadurch machen, dass man ihnen diese Lock-in-Effekte, die ja maßgeblich dazu beitragen, dass man sich so fühlt, als hätte man keine Alternative, dass man die entkräftet. Also dass man da einfach dafür sorgt, dass die nicht mehr so greifen können, wie sie es im Moment tun. Und zum Beispiel, indem man vorschreibt, dass es offene Schnittstellen zu den Plattformen geben muss und dass es Datenportabilität zwischen den Plattformen geben muss. Dadurch könnte sich dann eine Tendenz dazu entwickeln, dass man ohne sein soziales Umfeld zu verlieren, die Plattform wechseln kann und dann den neuen Algorithmus auf der neuen Plattform hat. Und dadurch kann man dann im Wesentlichen, ohne soziale Kontakte einzubüßen, sich den Algorithmus aussuchen, der einem am meisten zusagt.
1: Aber was ist dann, wie Joe vorhin auch schon gemeint hat, dass zum Beispiel nur noch Content von seinen Freundinnen und Freunden eingespielt wird und der Stream endet dann. So, und dann fängt die Langeweile an. Und wenn es mir jetzt langweilig ist, dann schaue ich mich doch um nach mehr Content irgendwie. Ich bin mir nicht ganz sicher, ob das funktionieren würde dann so. Also so, dass man sich, also das geht ja so ein bisschen in Richtung freiwilliges Digital Detox, sich da den Algorithmus selber auszusuchen. Und ja, machen manche Leute, aber das sind ja eher die Ausnahmen.
4: Also ich glaube nicht, dass das so sein muss, wie das jetzt hier geschildert wurde. Ich glaube, es kann schon so sein, dass man dann Vorschläge bekommt für neue Inhalte. Aber man kann sich halt den Algorithmus auswählen, der einem tatsächlich die Inhalte gibt, die einem am wenigsten furchtbar vorkommen. Beziehungsweise wenn man das Gefühl hat, dass man hier gerade manipuliert wird durch die Plattform, dann kann man die Plattform wechseln. Also sprich, man würde quasi die Hoheit darüber, man würde den Usern ein bestimmtes Maß an Selbstbestimmtheit wieder zugestehen und zurückgeben.
1: Auf jeden Fall, ja. Nur ob dass der User dann auch will, bin ich mir nicht so sicher. Weil es ist ja jetzt momentan, es ist so zugeschnitten, wie vorhin auch schon gesagt wurde, dass es eben darum geht, irgendwie, dass es aufregend ist, dass es irgendwie auch zu Interactions aufruft, dass man irgendwas drunter kommentiert irgendwie und Ähnliches. Und das macht ja eigentlich ganz viel von diesen Plattformen aus, dass sie Spaß machen so sehr und die Leute drauf reinkippen in dieses Loch eben, weil, wo sie sich oft gar nicht so bewusst sind, denke ich, dass sie da gerade irgendwelchen Algorithmen und in so ein Loch reinkippen, in dem sie gefangen halten werden.
4: Also es gibt im Moment ja sehr viele Umfragen, gerade unter den Jugendlichen, die häufig zitiert werden, um zu rechtfertigen, warum man Altersverifikation einführen möchte oder muss. Und eins der Ergebnisse, die da drinnen sind, ist häufig, dass die Jugendlichen sagen, dass die sozialen Medien ein toxisches Umfeld darstellen und dass sie das problematisch finden. Und sie aber keine Möglichkeit sehen, da woanders hinzugehen, weil sie dann ihre ganzen Kontakte verlieren. Das heißt, der soziale Druck, dass die ganzen Freunde auf dieser Plattform sind, ist ein enorm hoher. Auch dieser Druck, dass die ganzen Influencer, denen man folgt, auf dieser Plattform sind, ist auch ein ganz besonders hoher, weil wenn man die Plattform wechselt, hat man die nicht mehr vielleicht. Wenn man jetzt aber eine Möglichkeit schafft, dass man die Plattform wechseln kann, ohne diese Einbußen hinnehmen zu müssen, dann entwickelt sich, glaube ich, eine ganz neue Dynamik. Das bedeutet nicht, dass jeder plötzlich total selbstverantwortungsvoll agieren wird, aber es bedeutet, dass mehr Leute das tun können.
1: Ja, das stimmt.
2: Ja, sollen wir mal zu dieser Probleme, dieser Altersverifikation jetzt gehen?
3: Können wir gerne, wie schaut es denn aus? Haben wir jetzt irgendwo Musik mal zum drinnen spielen? Oder?
1: Sollen wir mal
2: keine Musik spielen, ja.
1: Musik machen? Ja, genau. Ich hätte wie immer in letzter Zeit von Das Wrack mal wieder ein Lied. Und zwar von ihrer letzten Platte Vogue, Salzburger Band. Vielleicht habt ihr sie auch schon hier mal irgendwo live gesehen. Ich würde mal einfach sagen, wir spielen das Lied Sicherheit.

0: Willkommen zurück zu Let's Netz auf der Radiofabrik. Mein Name ist Jo, neben mir die Susi und zu Gast Joe und Markus. Unser heutiges Thema ist nicht Sicherheit, sondern Social Media und Altersverifikation. Hallo nochmal zurück.
1: Hallo.
2: Hallo.
1: Ja, in gewisser Weise geht es da natürlich doch um Sicherheit, weil es geht halt um die sichere Verwendung von Social Media. Und der Ansatz der Politik ist halt, ja, Social Media kann man nicht sicher machen, deswegen muss man es für die Vulnerabelsten in der Gesellschaft, nämlich den Kindern und Jugendlichen, denen müssen wir es darum verbieten. So ähnlich wie das mit Alkohol und Zigaretten versucht wird.
0: Genau, oder es gibt ja auch schon länger die Debatte über Erwachsenenseiten und Alterskontrollen. Da muss ich auch die ganze Zeit dran denken. Das funktioniert ja auch nicht so richtig, wie sich das
3: 18.
0: unsere Politikerinnen so vorstellen würden. Genau, du bist wirklich 18.
1: Bevor wir zum Thema Age Verification kommen, möchte ich nur gern die rechtlichen Aspekte abschließen von dem, was ich vorher gesagt habe, nämlich, dass man Kinder und Jugendlichen eigentlich von der Teilhabe nicht ausschließen sollte, und da gibt es ja rechtliche Rahmenbedingungen, die das eigentlich garantieren würden. Da gibt es zum einen das General Commitment Nummer 25 von den UN-Konventionen für die Rechte von Kindern. Also das ist frei aus dem Englischen übersetzt, the Convention of the Rights of Children.
0: Mhm.
1: Der da besagt, the role that the online environment plays in the development of younger people's identity, enabling and empowering children's ability to exercise their rights. It also undermines that restrictions can amount to a form of censorship, which is detrimental to

0: Form machbar ist. Aber wie gesagt, ich bin kein Jurist. Markus, hast du da eine Meinung dazu?
1: Ich bin auch kein Jurist, und ich sehe das ähnlich wie du. Also es gibt zum Beispiel das Recht auf Teilhabe für Kinder genauso wie für Erwachsene, und das ist auch explizit in den Kinderrechten vorgesehen. Ich bin der Meinung, dass das ein sehr, sehr starker Eingriff ist, den wir da machen, und ich bin aber auch der Meinung, dass mit so ziemlich jeder Implementierung, die bis jetzt vorgeschlagen worden ist, auch in die Erwachsenenrechte eingegriffen wird. Das heißt, in eigentlich die Rechte von jedem.
0: Ja, starke Zustimmung. Ich wäre auch der Meinung, wir sollten da eine Lösung finden, idealerweise, die das Problem in seiner Ursache bekämpft und nicht sagen, na, weil uns die Ursachenbekämpfung zu schwer ist, verbieten wir halt den Zugang für Kinder und Jugendliche. Wär aus meiner Sicht sehr, sehr viel wünschenswerter. Interessant ist auch die Frage, was will die Jugend selbst? Und da habe ich in letzter Zeit gegenseitige Darstellungen gehört. Also die SPÖ zum Beispiel sagte, ja, es ergibt sie aus einer Market-Agent-Umfrage, dass das Social-Media-Ban zwingend umzusetzen ist, weil die Jugendlichen halt selber in Umfragen angeben, dass sie halt psychisch belastet sind durch Social Media. Dem widerspricht aber zum Beispiel die Position des Europäischen Jugendforums. Die sagen ganz klar, nein, Verbot zu Social Media kann nicht die Antwort sein. Insofern ist ein bisschen unklar, was die Jugend selbst möchte, je nachdem wahrscheinlich, wie man die Frage stellt. Wollen sie sowohl Teilhabe als auch vor den stressigen Aspekten geschützt zu werden? Aber da wären wir wieder bei dem, können wir nicht Algorithmen so regulieren, dass sie für alle nicht psychisch destruktiv wirken.
2: Auf jeden Fall. Also mehr Eigenverantwortung wäre angesagt eigentlich.
0: Korrekt.
1: Was mich auch sehr ärgert bei dem Ganzen, du hast das eh schon ein bisschen angesprochen, ich habe das Gefühl, dass die Kinder da immer sehr, sehr selektiv befragt und zitiert werden.
0: Ja, das Gefühl habe ich auch. Also die werden ein bisschen benutzt. Also seit ich mich für Internetpolitik engagiere, werden eigentlich Kinder immer schon vorgeschoben, um die Agenden irgendwelcher Erwachsenen durchzupushen. Das war also das früheste, wo ich mich erinnert, war glaube ich 2001, wo es schon geheißen hat, ja, wir müssen jetzt Hacking verbieten oder wir müssen eben das Internet regulieren, weil die Kinder, denkt denn irgendwer an die Kinder?
2: Aber ja, Entschuldigung. Also das Internet regulieren damals wegen Hacking, meintest du, also worauf spielst du da jetzt an? Also ich weiß, den Hacking-Paragraphen, der war ja aber eigentlich, der hat ja nichts mit Jugendschutz zu tun.
0: 2001 war das die European Convention on Cybercrime und bei Cybercrime war halt auch Pädophilie
2: Ah, ja.
0: und Kinderpornografie quasi
2: Ja,
0: mit gemeint,
2: ja.
0: als das ist das Cybercrime und deswegen müssen wir jetzt Hacking und Cybercrime verbieten,
2: Aus der Richtung weht der
0: wegen den
2: Wind,
0: Kindern.
2: ja. Ja.
0: Eine Zeit lang war es dann Terrorismus, also
1: Ja, ich finde generell, also es,
0: bitte
1: genau,
0: mal.
1: also ich, es ist eh grundsätzlich, also wenn geplante Grundrechtseinschränkungen oder Gesetzesvorschläge mit Kindern, Terror, organisierten Verbrechen, sexuellen Übergriffen, Hate Speech oder dergleichen begründet werden, dann will man mit an Sicherheit grenzender Wahrscheinlichkeit emotionalisieren. Und ich tendiere dann dazu, das mal defaultmäßig abzulehnen und lasse mich nur von inhaltlichen, sachlichen Argumenten, die sehr, sehr gut sein müssen und die Grundrechtseingriffe sehr gut rechtfertigen können müssen, vom Gegenteil überzeugen.
0: Was ich vorhin sagen wollte, zwischenzeitlich, also es waren schon immer Kinder, die herangezogen worden sind, um Begründungen für Grundrechtseinschränkungen im Internet zu begründen. Zwischenzeitlich war es also eine kurze Zeit gegeben, wo das Terrorismus überhand genommen hat. Also da war es dann primär, ja, wir müssen jetzt alle Grundrechte einschränken wegen Terrorismus. Aber das scheint sich so ein bisschen abzuwechseln. Also entweder es geht um die Kinder oder wir müssen Terrorismus verhindern. Das sind die primären Vorwände, die herangezogen werden, um bürgerliche Rechte und Freiheiten im Internet zu beschränken.
2: Genau, also siehe Chat-Überwachung beispielsweise, was ja jetzt auch zurzeit schon wieder irgendwie auf dem Tisch liegt, immer wieder.
0: Ja, nicht nur das, auf europäischer Ebene ist sogar die Vorratsdatenspeicherung zurück.
2: Ja.
0: Aber ja, um das geht es gerade nicht. Also,
2: Zurück
0: wenden wir
2: zum
0: uns einmal
2: Thema.
0: dem den technischen Lösungen.

0: hinzu, wie man denn Altersverifikation umsetzen kann. Also die Idee ist, man verbietet Social Media für Kinder und Jugendliche, dann definiert man irgendwie, was genau Social Media ist, und dann braucht man nur halt gegebenenfalls irgendwelche Mechanismen, um das Ganze umsetzbar zu machen. In Australien ist vor kurzem ein solches Social Media Verbot für unter, ich glaube, 16-Jährige oder so, Gesetz, also im Gesetz veröffentlicht worden. Wobei, soweit ich weiß, in Australien das nicht explizit geregelt worden ist, wie genau das dann funktionieren soll, sondern man hat halt im Gesetz festgeschrieben, ja, die Plattformen müssen dann dafür sorgen. Und die Plattformen greifen da halt zu einer Reihe von Möglichkeiten, die man da hat. Eine davon ist Gesichtserkennung, also Age Verification über Facial Recognition. Kommt natürlich mit seinen eigenen Problemen, weil die Frage ist, wie kann eine Maschine nur anhand von einem Foto oder von einem Video eines Gesichtes bestimmen, wie alt diese Person ist?
1: Das ist,
0: Und
1: das hatte ich tatsächlich auch schon mal, ich weiß es nicht mehr wo, aber irgendwo wollte das von mir so eine Gesichtsaltersverifikation haben und ich bin doch nicht blöd und halte mein Gesicht irgendwo ins Internet rein, habe auf dem Handy ein Foto von irgendeinem random Gesicht aus der Google-Bildersuche im richtigen Winkel vor meine Webcam gehalten, hat gesagt, Katsching, bist alt genug, kommst rein.
0: Ja.
1: Ja.
0: Ja, das Problem beginnt damit, wie kann, also kannst du, nur weil du einen Menschen auf der Straße triffst, nur
1: Ja.
0: weil du sein Gesicht siehst, mit Sicherheit bestimmen, wie alt er ist?
1: Ja. Ich nicht.
2: Es geht sogar noch weiter. Ich
0: Ich
2: weiß nicht,
0: ganz auch nicht.
2: ob ihr euch daran erinnern könnt, diese Debatte um die minderjährigen Flüchtlinge. Da gibt es nämlich auch so die Sache: Da gibt es einen Arzt in Linz und der tut anhand vom Schlüsselbein, sagt er die Kinder oder halt. Sagt er denen, na, du bist ja über 18, du bist 23 und nicht 17. Und der hat sehr viele eigentlich als Jugendlich eingestufte dann Führer gemacht, ne? Dieser Arzt. Und das sind halt ja, Interessen, die halt, ja, Interessen, dass er jugendlicher Ötter ist, weil wenn der jugendliche Ötter ist, kann er seine Familie nicht nachholen und so weiter. Also, ja, also und das war ja, also der hat versucht anhand vom Schlüsselbein, was auch schon medizinisch einfach ein Blödsinn ist, das zu machen oder anhand der Zähne oder sowas. Aber nur anhand von einem Foto, wie soll das bitte gehen? Das ist einfach ein Blödsinn, das kann natürlich nicht funktionieren.
1: Ja, und
0: Ja, und jetzt
1: bei
0: ist eben
1: der
0: die
1: Foto,
0: Sache.
1: ja, da kommt ja dann auch noch Schminke und alles Mögliche hinzu, wie man sie noch älter machen kann. Genau, aber jetzt ist die Sache.
0: Menschen können schon nicht zuverlässig anhand
1: Ja.
0: nur der Sichtung eines Gesichtes einschätzen, wie alt diese Person jetzt ist oder nicht. Und Computer können das keinesfalls besser wie Menschen.
1: Ja.
0: Also die Technologie ist von vornherein sehr, sehr zweifelhaft. In Graubereichen, wo die Anbieter dann selber sagen, ja, okay, das ist jetzt so unsicher, wie alt die Person genau ist. Also offensichtlich, wenn jemand graue Haare hat, kann man sagen, ja, ist wahrscheinlich schon sehr alt. Und wenn man Falten im Gesicht erkennt, dann wird es eher unzweifelhaft sein, ob der jetzt über 18 ist. Aber halt in Grenzbereichen, wo sie die Software nicht sicher ist, nehmen halt dann die Anbieter nur zusätzliche Möglichkeiten wahr, wie eben zum Beispiel den Upload eines Ausweisdokumentes. Und da kommt man dann zu den nächsten Problemen. Nur weil jetzt jemand ein Ausweisdokument hochlädt und das vielleicht sogar nur als gültig geprüft werden kann, heißt es ja nicht, dass die Person, die vor dem PC sitzt, dass die tatsächlich der Inhaber des Dokuments ist.
2: Genau, dass das nicht von der älteren Schwester der Ausweis von dem Mädchen ist, ne? Klar.
0: Dann gibt es noch andere, noch problematischere Techniken und Technologien. Zum Beispiel kann man versuchen, die History, also alles, was jetzt jemand einmal gepostet hat über sein Social Media Leben lang, hinweg Machine Learning zu benutzen, um herauszufinden, welcher er möglicherweise sein könnte. Sowas wird da tatsächlich gemacht. Also jetzt bei uns ist hoffentlich wegen der Datenschutzgrundverarbeitung und so würde das hoffentlich nicht legal sein, aber will ihm jetzt auch nicht zu weit rauslehnen, aber in Australien wird es zum Beispiel teilweise benutzt. Dass man eben einfach über die Social Media History versucht abzuleiten, wie alt ist der oder diejenige. Und schlussendlich gibt es dann eben nur die Kombination dieser ganzen Möglichkeiten. Also man kann das alle drei Sachen gleichzeitig machen, damit man einen besseren Confidence Score erreicht für die Einschätzung des Alters. Aber das ist natürlich alles privatsphärentechnisch sehr invasiv. Wie der Jo schon gesagt hat, ich persönlich möchte nicht ein Foto von meinem Gesicht zu irgendwem hochladen. Und schon gar nicht zum Beispiel zu zweifelhaften Anbietern. Schon gar nicht zum Beispiel zu einer Pornografie-Webseite, nur damit ich Zugang zu Pornografie kriege, würde ich meine persönlichen Daten kompromittieren. Das hat es in der Vergangenheit auch schon sehr oft gegeben, dass das dann passiert ist. Also Discord zum Beispiel, glaube ich, hat entsprechende Altersnachweise verlangt und ist aber dann später gehackt worden und sämtliche Dokumente sind irgendwo abgeflossen. Also das ist ja das Nächste.
1: Das waren die Dokumente, die sie nur einmalig zur Altersverifikation benutzt haben und dann wieder löschen. Gell? Die sind dann alle da rausgekommen.
0: Also die Gefahr schwebt einfach immer im Raum, sobald die Daten von mir persönlich irgendwie an eine dritte Partei weitergibt, dass die dann nicht sauber nach den höchsten Standards sozusagen verwaltet werden. Und selbst wenn es nach den höchsten Standards verwaltet werden, garantiert es noch immer nicht, dass nicht irgendwo Advanced Persistent Threat Actor irgendwie doch dann an die Daten rankommt. Also sobald man Daten von sich hergibt, sind sie mit einem gewissen Prozentsatz, kann man sie ja als kompromittiert betrachten.
2: Okay, also das sind diese drei Möglichkeiten oder die Kombination aus diesen drei Möglichkeiten. Aber sonst gibt es noch andere Ideen, wie man das Alter verifizieren kann?
3: Ja, elektronische Ausweise zum Beispiel. Das ist die Art und Weise, wie in Europa das gemacht werden soll, größtenteils über die ID-Wallet zum Beispiel.
1: Weißt du, wie das funktioniert? Also ich habe jetzt vor kurzem einen neuen Ausweis bekommen und da habe ich auch irgendwelche Online-Fähigkeiten, aber habe es mir eigentlich noch gar nicht so genau angeschaut, was das alles kann. Wird das wahrscheinlich irgendwie über ein Private-Public-Key-Verfahren oder so stattfinden, dass ich da eine signierte Nachricht quasi an den Anbieter sende, die bestätigt, dass ich alt genug bin, das Angebot wahrzunehmen? Oder weißt du, wie das technisch umgesetzt wird?
3: Also im Moment weiß ich nicht. Also im Moment, es gibt tatsächlich ein GitHub-Repo mit einer Referenzimplementierung. Für die ID Wallet und soweit ich das beurteilen kann, wurde bisher schon versucht, das möglichst wasserdicht zu machen und es wurden auch Security-Experten herangezogen, die allerdings ein weniger idealistisches Bild von dem Ganzen gezeichnet haben, dass der Ansatz gut ist, aber dass die Möglichkeiten noch nicht da sind. Was wir haben wollen, ist, wir wollen die Möglichkeit haben, mittels Zero Knowledge Proof das Verfahren abzuarbeiten und das bedeutet, dass die Seite, auf der ich sage, ich bin alt genug, nicht nachvollziehen kann, wie oft ich auf die Seite komme. Das heißt, wenn ich einmal, zweimal, dreimal, viermal hinkomme, dann können die nicht sagen, ich bin das Individuum, das jetzt das vierte Mal auf dieser Seite ist. Und das bedeutet, ich kann halt voll anonym weiterhin im Internet sein, kann aber bestätigen, ich bin alt genug. Jedes Mal aufs Neue. Ja. Auf der anderen Seite kann aber auch derjenige, der das bestätigt, also der quasi zertifiziert, dass ich alt genug bin, nicht sehen, wem gegenüber er das zertifiziert. Das bedeutet quasi, die unter Anführungszeichen Behörde kann nicht tracken, wo ich mich überall herumtreibe im Netz und wie oft. Wenn diese zwei Sachen gegeben sind, und auch wenn die zwei sich untereinander abreden, nicht festgestellt werden kann, wo ich überall unterwegs war, dann kann man davon reden, dass zumindest die Implementierung aus Datenschutzsicht sicher ist. Es gibt noch immer einen Haufen Probleme, die durch eine technische Lösung nicht gelöst werden können und die durch diese technische Lösung entstehen. Aber zumindest was den Datenschutz oder was die Daten, die durch den Altersnachweis anfallen, da kann halt hier tatsächlich sehr, sehr datenminimal gearbeitet werden, wenn es korrekt umgesetzt wird, was im Moment nicht der Fall ist.
0: Mein derzeitiger Wissensstand dazu ist, da gibt es ja den EuID 2 Standard, glaube ich, und die ID Austria ist momentan noch auf dem alten EuID Standard, sprich diese neuen Verbesserungen, die im Gesetz schon vorgesehen werden, sind in der ID Austria zum Beispiel noch gar nicht umgesetzt, weil das Geld dafür schlichtweg fehlt.
3: Ja, und das finde ich auch total spannend, weil wir können uns alle erinnern, dass ja Ende letzten Jahres schon gesagt wurde, wir bekommen mit Beginn des nächsten Schuljahres, also sprich diesen Sommer, bereits die funktionierende, total sichere Altersverifikation in Österreich, falls es nicht auf EU-Ebene davor kommt. Ne? Auf das EuD-Wallet für die EIDAS-2-Verordnung, also die neue EuD-Wallet, die muss grundsätzlich umgesetzt sein bis Ende 2026. Und Stand jetzt haben wir noch nicht einmal ein Budget für die Umsetzung in Österreich.
0: Markus, du hast einen Punkt angesprochen, den ich aufgreifen möchte, nämlich die anonyme Nutzung des Internets. Es scheint wohl so zu sein, dass die ÖVP in Österreich schon sehr lange von der anonymen Nutzung des Internets abrücken möchte. Und dazu haben wir einen Einspieler vorbereitet, wo explizit unser Bundeskanzler Stocker die Klarnamenpflicht in Verbindung bringt mit diesem Social-Media-Verbot. Jo, dürfte ich dich um den Einspieler bitten?
1: Der Einspieler kommt.
4: Und ich würde gerne unserem Bundeskanzler Stocker vielleicht das Wort geben. Das ist die ÖVP auf dem Neujahrsempfang.
5: Brauchen wir auch die schon so oft geforderte Klarnamenpflicht? Wer seine Meinung im Internet kundtut, soll auch mit seinem Namen dafür gerade stehen und die Verantwortung dafür tragen. Ich bekenne mich hier ganz klar und stehe hinter der Forderung, dass wir auf Social Media ein Verbot für unter 14-Jährige einführen.
0: Also wir haben gehört, der Bundeskanzler bringt da ein Verbot von Social Media mit einer Klarnamenspflicht in Verbindung, obwohl das zwei komplett getrennte Themen sind.
1: Ja.
0: Das heißt, man begibt sich in ein gefährliches Fahrwasser, sobald man Verbote fordert, weil es sofort entstehen Begehrlichkeiten von der Politik in Richtung Klarnamenspflicht. Das ist ein langes Thema von der ÖVP, das wollen die schon seit ewig durchdrücken und werden heute jetzt versuchen, im Rahmen dieses Gesetzesvorschlags dann vermutlich auch die Klarnamenspflicht zu erwirken. Also ich bin sehr starker Verfechter von anonymem Surfen im Internet und würde nur sehr ungern da in nordkoreanische Zustände abrutschen, nur weil die ÖVP nicht versteht, dass nur mit einer Klarnamenspflicht der Hass im Internet per se noch nicht weniger wird. Das ist das oft vorgeschobene Wunschdenken. Ja, aber die würden ja nicht so hetzen und nicht so gemein sein, wenn sie mit einem Klarnamen schreiben müssten. Und Studien haben aber gezeigt, dass das überhaupt nicht stimmt. Ganz im Gegenteil. Teilweise hetzen Menschen unter ihrem Klarnamen dann sogar noch mehr. Also das ist sachlich nicht begründbar, dieser Wunsch nach einer Klarnamenspflicht. Die Begehrlichkeit der Politik steht aber leider trotzdem im Raum.
1: Ich bin nicht auf Facebook, aber ich sehe immer wieder Screenshots auf Facebook, wo die Leute mit ihren Klarnamen angemeldet sind. Weil Facebook hat ja, glaube ich, zumindest offiziell schon seit langem eher laxe Klarnamenspflicht, aber Klarnamenspflicht. Und viele Leute melden sich da ja an mit ihrem Klarnamen und hetzen und hetzen und hetzen und sind aber gleichzeitig irgendwie mit ihrem Firmenprofil drin oder so. Das ist denen scheißegal.
0: Ja, korrekt. Also dem Problem Hass im Internet wird man mit einer Klarnamenpflicht nicht beikommen. Das ist absolut klar.
3: Ja, also ich glaube, wenn die Menschen halt nicht das Gefühl haben, dass sie da jetzt was Falsches machen, weil sie sich im Recht sehen, dann haben die ja kein Problem damit, das unter ihrem Klarnamen zu machen. Und man muss das auch mal aus der Perspektive sehen. Also ich glaube, das Hauptproblem, das wir haben, ist, dass wir tatsächlich es normalisiert haben, dass wir gegen andere Menschen Stimmung machen können.
1: Und zwar enorm. Und solange es andere Menschen sind, die irgendwie marginalisiert sind, aber denkt man da zum Beispiel an den Andi Grote, dann hagelt es mit Hausdurchsuchungen.
0: Ja. Zum Zustand von Age Verification bzw. dem Social Media Ban für Kinder und Jugendliche auf europäischer Ebene ist die derzeitige Situation meines Wissens übrigens, dass Ursula von der Leyen angesagt hat, dass die EU-Expertengruppe im Sommer ihre Vorschläge veröffentlichen wird. An dieser Stelle sei auch angemerkt, dass das Digital Service Act zum Beispiel und die Datenschutzgrundverordnung durchaus auch schon Vorgaben in bestimmten Bereichen machen würden, die man einfach nur umsetzen könnte. Eine sehr spannende Forderung diesbezüglich vom Tom Lohninger vom Epicenter Works diesbezüglich ist, dass man doch Verbandsklagen umsetzen sollte, wie sie in der DSGVO bereits vorgesehen sind, damit zum Beispiel der Max Schrems einmal gegen entsprechende Social Media Firmen vorgehen kann. Also man könnte Tom Lohninger zufolge relativ einfach ein Gesetz umsetzen, das es Max Schrems ermöglichen würde, dass er gegen TikTok und Co. einfach einmal vorgeht. Dazu hätten wir auch einen Einspieler vorbereitet. Vielleicht können wir den auch noch einspielen.
1: Moment. Die Verbandsklagen. Ja, den habe ich. Den spiele ich ein und Band ab.
4: Und mein letzter Punkt ist, wir haben ein Ass im Ärmel in Österreich und das ist der Max Schrems, der ja auch Verbandsklagen macht. Die Regierung könnte auch Artikel 80, Paragraph 2 der DSGVO umsetzen. Dann könnte Herr Schrems zum Beispiel auch so eine abstrakte Verbandsklage machen, dass man sagt, TikTok zahlt ein paar Milliarden dafür, weil systematisch hier nicht geschäftsfähige minderjährige Accounts haben. Das wäre was, das könnte man heute machen mit einem Federstrich und das wäre ein riesiger Beitrag von Österreich ganz europaweit.
0: Markus, stimmst du dem zu? Also es wäre eine recht einfache Möglichkeit von was das EU-Gesetz jetzt schon vorsehen würde. Man müsste es einfach nur umsetzen. Anstatt rigoros nach verbieten wir die Kinder und Jugendliche zu schreien, könnte man einfach bestehendes Recht wirksam umsetzen und es wäre wirklich einfach und billig zu machen, ohne dass man damit massive negative Folgen und Konsequenzen mit in Kauf nehmen müsste. Vielleicht reden wir ein bisschen international. Auch noch interessant ist, dass mir zu Ohren gekommen ist, dass Teile der SPÖ jetzt auch schon ein VPN-Verbot fordern zu fordern scheinen, weil wenn natürlich dann ein Social-Media-Ban umgesetzt wird, ist für alle absehbar, dass gerade die findigen Kinder und Jugendlichen ganz schnell darin sein werden, da Mittel und Wege drumherum zu finden. Und eines dieser Wege wäre halt natürlich Virtual Private Networks, sozusagen sogenannte VPNs zu nutzen. Und deswegen gibt es jetzt auch schon die Bestrebungen, VPNs zu verbieten.
1: Ja, genau, was man ja eigentlich auch eher aus autoritären Regimes kennt, wo das schon lange so umgesetzt ist, dass man den Zugang zum Internet irgendwie stark einschränkt, VPNs verbietet, Firewalls ums Land rumbaut, weil der Zusammenhang hier wäre, dass eben in anderen Ländern die Gesetze laxer wären und man mit einem VPN eben wieder zu den gewünschten Inhalten kommen könnte, die hierzulande verboten sind und eingeschränkt werden wollen. Sehe ich das richtig?
0: Ja, genau.
1: Ja.
0: Und dann gibt es noch den Spezialfall USA.
1: Darf ich noch mal kurz zurück zu den VPNs? Ja. Weil das ist ja, das regt mich jedes Mal so wahnsinnig auf, weil VPNs sind bei den Leuten so, diese Dinger, da zahle ich irgendwie einen Fünfer im Monat für diese und jene obskure Firma und dann kommt mein Internet-Traffic in einem anderen Land raus und ich kann mir meine Lieblingsserie schon vorher anschauen oder irgendwie sowas in die Richtung. Aber es gibt ja auch, also VPNs sind ja der eigentliche Nutzen oder die eigentliche Idee hinter VPNs, muss ich ja immer dazu sagen, sind, um Standorte von unterschiedlichen Firmen, Vereinen oder ähnlichen Strukturen miteinander zu vernetzen, dass die einen gesicherten Übertragungsweg haben, um Daten auszutauschen, dass, weiß ich nicht, München mit Wien, der Standort München mit dem Standort Wien geschützt auf das Netzlaufwerk zugreifen kann, zum Beispiel, oder auf den File-Server und dort die Dokumente runterladen kann. Und es wird immer gesprochen, VPNs müssen verboten werden und dann kommen da solche Regeln wie so, ja, OpenVPN zum Beispiel läuft auf Port 11.094, wenn ich mich gerade nicht irre, und dann hauen die halt eine Sperre rein auf Port 11.094 und dann funktionieren solche Sachen auch nicht mehr. So, mit sowas schießen sich die regelmäßig selber ins Knie. Ja,
2: dein nächster Punkt, Joe, den müssen wir leider auf nächste Sendung verschieben, weil wir haben nur 2 Minuten Zeit.
1: Oder wir quatschen einfach, wir machen die Sendung jetzt zu, quatschen weiter, solange wir wollen, und machen eine Podcast-Variante, die dann ein bisschen länger geht.
0: Ich wäre dafür, dass wir die Sendung langsam schließen und jetzt die Hausmeister rein.
1: Okay. Du hast aber nur einen letzten Punkt gehabt. Na.
2: Ich habe ihn gerade unterbrochen, dass ich den, unbedingt.
1: Ja.
3: Markus. Darf ich zu den VPNs vielleicht noch was sagen?
1: Ja, bitte.
3: Und zwar, das ist jetzt keine reine Fantasie, dass das passiert. Das ist tatsächlich etwas, was in den USA schon als Gesetzesvorschläge am Tisch liegt. Und es ist auch etwas, das in Großbritannien schon am Tisch liegt, dass die VPNs verboten werden sollen, weil sie dazu genutzt wurden, um diese Altersbeschränkungen zu umgehen.
1: Ja, super. Ja,
2: eben. Und wir hätten eigentlich einen Einspieler gehabt, aber wir holen das nicht kurz, aber da sagt auch wieder vom Tom Lohninger, wo er eben sagt, hey, was ist mit euch? Im Iran empfehlen wir, dass man VPN nutzt und in Österreich dürfen die Kinder nicht benutzen. Also so kurz gesprochen jetzt einmal.
3: Genau. Ja, und es ist halt eine zwingende Spirale nach unten bei diesen ganzen Altersüberprüfungsgesetzen, die nicht effektiv sein können, solange es VPNs gibt und solange es andere Wege gibt, diese Beschränkungen zu umgehen. Wird man sich in einer Situation finden, dass man als Gesetzgeber der Effektivität nachlaufen möchte. Und das bedeutet halt dann wirklich massive, drastische Grundrechtseinschränkungen durch die Bank.
1: Ja.
2: Ja. Ja, leider ist die Sendezeit vorbei. Danke Markus und danke Joe, dass ihr da wart. Es ist irgendwie hochbrisant und vielleicht können wir wirklich in einer der nächsten Sendungen nur mal drüber reden, weil es wirklich vielleicht auch noch viel so Sachen zu sagen gibt oder verschiedene andere Aspekte zum Aufblenden gibt.
0: Es gibt noch viel drüber zu reden.
2: Ich würde den netzpolitischen Abend, den wir verlinken werden, im Podcast empfehlen. Da gibt es eine ganze, ich weiß nicht, wie lange der ist, circa eine Stunde oder so, wo sie über das Thema reden mit Podiumsdiskussion.
0: Ja, sogar länger.
2: Ja. Ja, da unsere nächste Sendung ist am 4. Mittwoch im Monat um 22 Uhr. Ja.
1: Wo?
2: Auf der Radiofabrik.
1: So.
2: Und im Internet, im Stream auf der radiofabrik.at.
1: Und
0: herzlichen Dank, Markus.
1: Die Sendung wo nachzuhören?
2: Auf, wie heißt es jetzt, CBA?
3: Herzlichen Dank euch.
1: Danke, Markus, fürs Dasein. Danke Joe, fürs Dasein. Machen wir die Hausmeistereien noch. Wir haben ein paar Termine noch. Ich würde das Thema gern wieder aufnehmen bei der nächsten Sendung. Wir haben ein paar Termine. Susi, du hast was aufgeschrieben.
2: Easter Hack in Koblenz dieses Jahr. Wir werden berichten. Wir fahren hin, Jo und ich. OSM-Treffen 7. April 18 Uhr
1: genau,
2: im BWS Elisabeth-Vorstadt.
1: Das ist das OpenStreetMap-Treffen. Genau, also OSM-Treffen sagt vielleicht nicht allen was. Ist am 7. April in dem Bewohnerinnen-Service Elisabeth-Vorstadt. Das ist links neben dem Volksheim der KPÖ ab 18 Uhr, jeden ersten Dienstag.
2: Auch Lockpicking im Space, leider wirklich zum exakt gleichen Zeitpunkt, Dienstag, 7. April um 18 Uhr. Das könnte man vielleicht auch mal überlegen, wie man das anders machen könnte. Dann das Soli-Café, wir haben jetzt wieder Stammtische regelmäßig im Studio West am 15.04. um 18 Uhr.
1: Genau, freuen uns, wenn ihr kommt. Stammtisch heißt nicht, dass da nur die Alteingesessenen sitzen, sondern es ist ein offenes Treffen für alle.
2: Die es interessieren, ja,
1: genau,
2: irgendwas in Salzburg auf die Reihe, auf die Beine zu stellen.
1: Nach uns jetzt kommt der, wenn ihr uns auf der Radiofabrik hört, der Mitternachtsreigen, der Soundtrack für die Nacht. Und ab Mitternacht kommt unsere Schwestersendung Let's Netz Radio Riverflow mit Adam Allegro von der Schnulze. Wir haben den Jingle gar nicht eingespielt. Ihr werdet selber hören, was es dieses Mal zu hören gibt. Genau. Damit verabschiede ich mich. Mein Name ist Jo.
2: Und Susi.
1: Und unsere Gäste Joe und Markus. Ciao.
2: Danke, tschüss.
0: Tschüss.
2: Kommt der automatisch?
1: Na, der kommt nicht automatisch.
2: Ach so, okay. Aber er genau. Sollte jetzt kommen, ja. So. Weil es ist schon 2 Minuten drüber. Okay.
1: Ja, da schneiden wir was vom Wrack raus oder so.
2: Okay,
1: und genügend peinliche Pausen hat es gegeben, die man rausschneiden kann. Yeah. Dann hören wir auf oder tun wir weiter? Lol.
3: Wir können gern noch weiterreden.
0: Wenn der Markus noch Zeit hat, ich bin da noch.
1: Ja.
0: Ich hätte auch noch Zeit.
1: Ja, perfekt. Also ich wäre auch noch motiviert. Ich bin dem Padnet ganz gefolgt.
3: Also ich muss ganz ehrlich sagen, ich habe so ein unangenehmes Gefühl der Unvollständigkeit gerade.
2: Ja,
1: same. Deswegen, also wir haben ja die Möglichkeit, was ich gesagt habe, wir haben zwar nur auf der Radiofabrik nur eine Stunde Sendezeit, aber wir haben ja auch das Cultural Broadcasting Archive, wo wir quasi eine Extended-Version der Sendung hochladen können. Also die so lang dauert, wie lang sie halt dauert.
2: Aber was hätten jetzt noch gefehlt, welche Themen? Du wolltest, Joe, noch gerade dieses Beispiel USA machen. Über das, wir können ja über das auf jeden Fall noch reden. Und genau.
0: Das eine wäre die USA und System D.
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1: Ja, grüß euch, ihr Lieben. DJ Chrissy hier aus dem Studio der Radiofabrik. Ganz frisch vom WGT zurück, ganz frisch vom wunderbaren Wave-Gotik-Treffen, das heuer wieder zu Pfingsten in Leipzig stattgefunden hat. Und ihr kennt ja die Mitternachtsreihengeschichte. Natürlich wird dann ordentlich über dieses Festival berichtet, wenn die DJ Chrissy wieder von einem Event zurück ist. Und heute darf ich euch sogar meine ganz wunderbare Partytruppe vorstellen, denn die ist heute gar nicht mal so unrelevant für das, was ihr heute noch mit uns in der Sendung erleben werdet. Denn ich bin ja da nicht alleine unterwegs, sondern bin wie immer begleitet von einer ganz, ganz großartigen, wunderschönen, wunderbar lustigen, netten Partytruppe. Und ja, die werde ich euch mal im Einzelnen vorstellen. Da ist einerseits dabei meine liebe WG-Party-Festival-WG-Mitbewohnerin, unser Party-Rambo, die Rosi oder Axel Rosal, wie wir sie auch mal genannt haben. Dann sind auch noch dabei Mr. und Mrs. Flaus, die uns dann wahrscheinlich im Lauf der heutigen Mitternachtsreigenstunde auf die Batcave Post-Punk-Schiene mitnehmen werden. Dann ist natürlich dabei unsere liebe Fanny, die uns immer so wunderbar unterstützt mit Getränken und mit Schönheitsprodukten und was auch immer. Die Fanny hat immer alles dabei für die Familie. Dann natürlich Manu und Ute, die uns heuer auch begleitet haben. Und zu guter Letzt eure DJ Chrissy. Und wie gesagt, wir werden euch heute durch die diversen Locations in Leipzig führen und euch zu unseren absoluten Favorite Moments, Favorite Konzerten mitnehmen. Und da ist gleich mal als erstes die Fanny dran. Denn die hat gesagt, ihr hat am besten die Kim Wilde gefallen. Das ist natürlich eine Ansage, denn Kim Wilde wurde anfangs ja sehr kontroversiell aufgenommen, als es hieß, Kim Wilde auf einem Gothic Festival, wie kommt denn das zusammen? Natürlich war Kim Wilde eine Hitgarantin in den 80er Jahren, hat sich aber in den letzten Jahren eher als Landschaftsgärtnerin bzw. mit Fernsehsendungen über Gartenbau und so weiter verdient gemacht. Also wurde etwas, ja, sag ich mal, zwiespältig aufgenommen. Nichtsdestotrotz hat sie dann aber ein Programm runtergerasselt, die gute Kim Wilde oder Kim Smith, wie sie ja eigentlich mit ihrem bürgerlichen Namen heißt. Und das wirklich keine Wünsche offen ließ und wo man sich selber wunderte, dass man gesagt hat, okay, bei diesem Setup, bei dieser Setlist, ah ja, das ist auch von ihr, ah ja, diesen Hit hatte sie ja auch, zum Beispiel You Came natürlich, was ich jetzt witzigerweise auf dem Weg hierher ins Studio schon in Radio Bayern 1 gehört habe auch, oder aber Cambodia, natürlich unvergessen, dass ja so wunderschön auch von Apoptygma Berserk gecovert wurde, View from a Bridge, unvergessen, You Keep Me Hanging On, da hat sie einen Klassiker von der Disco-Truppe The Supremes gecovert, Kids in America, auch ein großartiger Hit von Kim Wilde. Und dann hat sie sogar eine Coverversion von Depeche Mode's Enjoy the Silence gespielt. Leider gibt es die aber nirgends im Netz, aber ich habe einen anderen, auch ebenso gut bekannten Titel von Kim Wilde gefunden. Und natürlich nehmen wir euch mit in die Agra-Halle. Da ist nämlich am Freitag um 19.55 Uhr die Zeit für Kim Wilde gewesen. Und ihr hört jetzt Jagged Love, natürlich in einer Live-Version.

Genau so wird es wahrscheinlich am Freitag in der Agra-Halle auch geklungen haben. Jacket Love war das jetzt, Kim Wilde. Live auf dem WGT zu sehen und zu hören und auch ganz gut aufgenommen gewesen. Man hat auch von ihr selber gehört, dass sie unglaublich erfreut war, wie begeistert sie vom Publikum aufgenommen wurde. Sie hat's verdient. Und ich glaube, es gibt keinen Typen aus den 80er Jahren, der nicht irgendwie ein bisschen in Kim Wilde verschossen war damals. Also Jungs, gebt es zu. Ist ja eine liebe, schöne und kann immer noch gut singen, wie man gehört hat. Okay, gut, ja. Jetzt gehen wir mit unserem Mr. und Miss Flaus Pärchen in die Batcave und Post-Punk Area. Das ist ja das Schöne beim WGT, dass da wirklich für jeden Geschmack etwas dabei ist. Ist manchmal ein bisschen schade, weil da doch dann die Partytruppe auch genretechnisch ein wenig aufgesplittet wird, aber macht ja nichts. Spätestens abends dann oder nachts nach den Konzerten trifft man sich ja auf den Partys. Ja, und jetzt kommt erstmal der Song, wo uns Mrs. Flausi mitnimmt auf das Konzert von Exmal Deutschland, beziehungsweise war eigentlich unter Anja Huwe angekündigt gewesen, aber natürlich mit dem Beisatz Exmal Deutschland. Und sie hat auch in ihrer Playlist hauptsächlich Exmal Deutschland Songs gespielt. Am Freitag war dann nach Kim Wilde, der quasi Headliner um 23.20 Uhr auch in der Agra-Halle. Und ja, diese Truppe Exmal Deutschland hat auch schon eine lange Geschichte, hat sich gebildet aus Anfang der 80er Jahre, eine Hamburger All-Girls-Band, wo sich 5 Mädels zusammengetan haben, die natürlich, wie es im Punk so sein muss, überhaupt keine irgendwo Ahnung von Musik oder Musikinstrumenten hatte, nichts. Nichtsdestotrotz, geschweige denn musikalische Vorerfahrung, nichtsdestotrotz sind sie aber doch in den 80er Jahren ganz, ganz groß rausgekommen. Und 89 war dann quasi die letzte Veröffentlichung von Exmal Deutschland. Und die Anja Huwe, die Frontfrau quasi, ist heute Malerin, lebt in Hamburg und New York. Und ihre erste Ausstellung hatte sie 2005. Die fand sogar unter dem Titel Exmal statt. Und ja, ab 24 hat sie dann wieder neue Musik herausgebracht, teilweise unter ihrem eigenen Namen, aber es gab dann auch das britische Label, wo sie Anfang der 80er Jahre gesigned waren, 4AD, so heißt dieses Label, und die haben die LP-Box Gift herausgebracht, wo eben auch die 80er Sachen von Exmal Deutschland dann neu aufgegriffen wurden. Ja, und die Playlist, wie gesagt, ließ keine Wünsche offen. Es gab zu hören Mondlicht, es gab zu hören Geheimnis, Sleep with One Eye Open war dann ein Song von Anja Huwe, ein Solo-Song sozusagen. Natürlich aber auch ihre großen Hits wie Polarlicht oder Augenblick natürlich. Aber für euch nehmen wir euch mit zum Höhepunkt des Konzertes, der letzte Song, den Exmal Deutschland gespielt hatte, Incubus Succubus.

aus dem Jahr 1982, einer der ersten Hits von Ex-Mal Deutschland, Inkubus, Succubus, und waren eben auf dem WGT in der Agra. Okay, jetzt gehen wir mit unserem Mr. Flausi auf ein Konzert, und ja, da musste man relativ bald aufstehen, um ihn am Montag zu einer seiner Lieblingsbands, zu seiner Top-Favorite-Band zu begleiten, denn seine Favorites, die Fliehenden Stürme, die spielten am Montag um 16.30 Uhr schon im Täubchental. Und das Täubchental ist doch ein relativ weiter Weg von der Innenstadt aus. Da ist man schon eine Weile unterwegs. Das heißt, man wollte auch, oder beziehungsweise war es auch anzuraten, am WGT immer ein wenig vor den ersten größeren Bands natürlich in der Location zu sein. Denn es ist zwar so, dass es viele, viele Locations in Leipzig gibt, die bespielt werden, aber nicht alle so riesengroß sind, dass alle Fans der Bands Platz haben können. Und so kam es immer wieder dann auch bei diversen Locations zu Einlassstopps. Mit dem musste man eigentlich rechnen, hat man auch gerechnet, kennt das Prozedere ja schon. Und da ist es aber auch diesmal ganz gut geregelt gewesen, denn die WGT-App, die sich jeder herunterladen konnte, der WGT-Kompass, der hat auch im Programm dann die Push-Nachrichten verschickt, wenn es irgendwo zu einem Einlassstopp gekommen war. Gut, die Fliehenden Stürme haben es aber geschafft, vor unserem Mr. Flaus zu spielen. Und ja, Fliehende Stürme, auch eine Band, die seit Mitte der 80er Jahre sich aus der Stuttgarter Punkband Chaos Z heraus entwickelt hatte. Die beiden Brüder Andreas und Thomas Löhr, die haben dieses Projekt ins Leben gerufen, beziehungsweise aus Chaos Z heraus gebildet, und haben dann nach Bedarf einige Gastmusiker von anderen Punk- und Wave-Bands an die Seite geholt. Und ja, wenige Tage nach den Aufnahmen zu dem Album Fallen im Jahr 1995 ist aber leider dann der Thomas Löhr gestorben, aber sein Bruder Andreas führte die Fliehenden Stürme nunmehr dann als Soloprojekt fort. Und ja, der Einfluss von Gruppen wie unter anderem Joy Division, Killing Joke, X-Mal Deutschland, die wir ja gerade gehört haben, Bauhaus, Abwärts, wird seitens der Band immer wieder betont, dass die eben Impact auf ihre Musik gehabt haben oder immer noch haben, wie auch immer. Wie gesagt, war eine der letzten Bands beziehungsweise am letzten Tag des WGTs zu hören, und ihr hört sie jetzt im Mitternachtsreigen, Fliehende Stürme, Satellit.

wunderschöne Nummer von den fliehenden Stürmen, die eben, wie gesagt, am Montag um 16.30 Uhr schon im Täubchental gespielt haben. Ja, hat sich ausgezahlt, war sicher es wert, sobald morgens im übertragenen Sinn schon aufzustehen. Und ja, Mr. Flaus hat es redlich genossen, seine fliehenden Stürme. Okay. Ja, von unserem Manu habe ich leider keine Rückmeldung bekommen, was er denn für einen Favorite auf seinen Touren gehabt hatte. Aber ich weiß, dass ihm die nächste Band auch ganz gut gefällt. Und auch Mrs. Flausi hat diesen Song in unsere Gruppe mal gestellt, nämlich She Passed Away. Natürlich auch so die Urväter dieses neuen Post-Punk, der vor einigen Jahren wieder ganz, ganz groß an

bekannt. Seit 2009 ist auch noch Doruk Öztürkan dazugestoßen, der erst nur als Live-Musiker mitgemischt hat, aber mittlerweile ein vollwertiges Bandmitglied ist. Ja, ihre Entscheidung, Lieder in türkischer Sprache zu singen, beruht einfach nur darauf, dass sie sagen, ja, sie können sich natürlich in ihrer Muttersprache besser ausdrücken und besser ihre Gefühle in Worte kleiden, als wenn sie Englisch singen würden. Absolut verständlich. Und Doruk hat in einem Interview mal erklärt, naja, er hat schon ein wenig den Verdacht, dass eben die Auftritte in den meisten europäischen Ländern auch und in Mexiko auch dadurch ermöglicht wurden, weil eben die Herkunft der Gruppe einen gewissen Exotenbonus darstellt. Und trotz dieses Zusammenhangs möchten sie aber trotzdem mit der türkischen Herkunft nicht in Verbindung gebracht werden, beziehungsweise natürlich darauf hinweisen, dass es auch in der Türkei eine alternative Kultur gibt, und sie wollen eben gerade im Ausland diese Alternative Türkei repräsentieren. Ja, so ist es mit diesen Herrschaften von She Passed Away, und auch die haben natürlich im WGT, im Amwave-Gotik-Treffen für eine volle Agrahalle gesorgt, und ihr hört sie jetzt mit dem Titel Ruh.

So war das von She Passed Away. Heißt ungefähr so viel wie Seele oder Geist, dieses Wort. Türkisch, wie gesagt. Okay, ja, jetzt haben wir natürlich noch einige Zeit auf dem WGT und auch noch ein paar Minuten im Mitternachtsreigen, so ist ja nicht. Jetzt begleiten wir aber noch die Elektrofraktion, die ja auch ganz gut bedient wurde. Wie ich vorhin schon erwähnte, ist es ja so, dass auf dem WGT wirklich für alle möglichen Genres und Bereiche alles geboten wird, sodass wirklich... keiner eigentlich zu kurz kommt, beziehungsweise es tatsächlich für alle möglichen Belange es Musik gibt. Aber nicht nur Musik, so ist es ja, sondern eben auch ganz viele kulturelle Veranstaltungen, Lesungen, Ausstellungen, was auch immer das Herz begehrt. Ein großer Gothic-Markt findet natürlich auch statt, wo man auch shoppen gehen kann und. Also bei diesem WGT ist wirklich... ja, alles geboten und drum ist auch die schwarze Szene immer sehr vielzählig in Leipzig vorhanden, beziehungsweise ist in Leipzig vertreten. Heuer waren es sogar gut 20.000 Gäste, was wirklich eine merkbare Steigerung zum vergangenen Jahr war, die eben dieses WGT, dieses Leipzig besucht hatte. Und dieses ganze Kulturprogramm, Touren über Friedhöfe, Museumsführungen und so weiter mitgemacht haben. Ja, und wie gesagt, unsere Partytruppe hat sich wurde genretechnisch auch in allen ihren Vorlieben bedient. Und natürlich gibt es dann auch für die Elektrofraktion einiges zu sehen und zu hören. Es gab, und das ist auch das Schöne bei diesem WGT, dass die Genres auch immer in den einzelnen Locations verteilt sind. Also man ist nicht gezwungen, sich ein Konzert anzuhören und dann sofort die Location zu verlassen, weil dann etwas kommt, was einem überhaupt nicht gefällt, sondern es ist schon immer eigentlich stilistisch ganz gut zusammengemixt. Und da war es eben so, dass die Rosal sich ausgesucht hatte, einen Titel von Frontline Assembly, die wir gesehen haben in der Agra-Halle. Und zwar Frontline Assembly, mal nachdenken, die waren dann am Samstag zu hören und zu sehen. Genau richtig, Samstag 21.50 Uhr in der Agra-Halle. Und zwar haben die ein ganz spezielles Wax Tracks Set gespielt. Wax Tracks ist ein Name, der EBM-Fans, Post-Industrial-Fans natürlich absolut ein Begriff ist. Wax Tracks war dieses Label, das zuerst Front 242, KMFDM, Laibach und so weiter, The Young Gods Ministry gesigned hatte. Also diese genreprägenden Bands, die bei Wax unter Vertrag gestanden sind, und auch Frontline Assembly waren am Anfang auf Wax Tracks und haben unter anderem einige ihrer frühen Platten dort veröffentlicht, und das haben sie natürlich mit diesem Set zum Besten gegeben und haben da auch eine sehr, sehr veritable Setlist gespielt, unter anderem No Limit oder Big Money, Digital Tension Dementia haben sie gespielt, Mental Distortion logischerweise, und Isolate dürfte auch nicht fehlen. Und unser Rosal hat sich ausgesucht den Titel Mind Phaser, den sie auch so als vorletzten Titel gespielt hatten. Leider kann ich den aber nicht als kompletten Song spielen, denn der hat in der Live-Version, die ich heute für euch herausgekramt habe, über 9 Minuten oder so, aber zumindest die Hälfte des Songs, die hat auf jeden Fall Platz im Mitternachtsreigen. Frontline Assembly, Mindphaser.

Ja, das war Frontline Assembly mit Mindphaser. Wie gesagt, der Titel ginge noch etwas weiter und fängt auch nochmal ordentlich zu fetzen an. Aber ja, die Zeit vergeht und nichts. Jedenfalls hat nicht jeder dann seinen Titel bekommen und das wollen wir ja doch nicht. Denn auch die DJ Chrissy hat natürlich ein paar Favorites gesehen. Also ich könnte gar nicht erzählen, was alles so meine Highlights waren. Schon am ersten Tag, am Freitag, hat es begonnen mit Tyske Ludder, die eine sensationelle Show abgeliefert haben. Dann Biomechanic, die Schweden, die wieder zurück sind. Das ist der Christa Hermansson, früher bei Spock zugange, dann bei Spark, dann Biomechanic, dann bei Spark zugange und jetzt macht er ihm wieder Biomechanic. War ich unglaublich gespannt drauf und habe mich sehr, sehr gefreut drauf. Roter Sand war dann auch zu hören. Dann eben am Samstag die großartigen Frontline Assembly. Suicide Commando waren auch unfassbar klasse. Covenant haben auch gespielt. Muss ich sagen, haben mich diesmal ausnahmsweise mal nicht so mitgenommen wie sonst immer. Ja, kann man nicht immer alles haben. Und dann war der Synthpop-Tag im Felsenkeller, wo Diorama auch eine großartige Show abgeliefert haben und. Also ich könnte ja wirklich jedes einzelne Konzert euch erzählen, das ich gesehen habe und auch die Konzerte, die ich nicht gesehen habe, aber gerne gesehen hätte. Aber eine Band, ein Projekt, das mich unfassbar immer wieder überzeugt, ist Rain. Die kleine Schwedendame, eine kleine Electronic Body Madonna, wie ich immer sage. Hübsches Mädel und unfassbare Energie, coole Stimme, sowohl bei EBM-Songs, die sie zum Besten gibt, aber auch bei wunderschönen Elektronik-Synthpop-Songs, die sie ja auch im Programm hat. Eine sehr gefeierte Künstlerin, die auch in ihrem Heimatland Schweden sehr große Erfolge schon feiert. Und ihre Präsenz hat eben auch schon dazu geführt, dass sie mit Coverversionen unter anderem in Zusammenarbeit zum Gesicht einer Volkswagen-Kampagne wurde Let's Go Get Electric und auch Kooperationen mit Doc Martens in Schweden schon gemacht hatte. Und ja, diese Rain, ich habe sie mal gesprochen in Langen, als sie vor Front242 aufgetreten ist. Unfassbar sympathische Künstlerin, unfassbar energetisch, immer im Hintergrund ihr Kollege, Kumpel, DJ JJ Tronic aus Frankreich, der eben für den elektronischen Sound sorgt und sie eben die Songwriterin, Producerin und so weiter, die eben die Grenzen zwischen Underground und Mainstream irgendwie erweitert, in einerseits sehr rohen, explosiven Punk-IBM macht, andererseits aber auch mit dieser Verschmelzung von 80er-Jahre-Synthesizern und Darkwave-Atmosphäre-Elementen, ja, da einen ganz besonderen Drive in ihre Musik bringt. Und ein Titel, der ist mir ganz besonders in Erinnerung hängen geblieben, Puppet Master, denn den hatte sie dem Douglas McCarthy von Nights A Rap gewidmet. Rain mit Puppet Master.

Rhythm Control Puppet Master von Rain, das sie dem Douglas McCarthy gewidmet hatte, aus Gründen, denn es gibt eine Nightsurrap Bootleg, die natürlich vergriffen ist und nirgends mehr verkauft wird, die den Titel Rhythm Control trägt. So, jetzt müssen wir aber auch noch für die Ute den Favorite Song, den Favorite Track spielen, und da spielt sie mir absolut in die Karten, denn diese Band war auch eine, die ich absolut gefeiert hatte, auf die ich mich schon wahnsinnig gefreut habe und die auch eine große Überraschung am WGT war, nämlich Kompromat. Am Freitag um 1 Uhr quasi das Mitternachts-Special in der Agra-Halle. Das Duo, bestehend aus Rebecca Warrior, die bekannt ist mit ihren Projekten Sexy Sushi oder Mansfield TYA, und Vitalik. Ja, ganz richtig. Vitalik, der französische Techno-Künstler, der auch schon mal im WGT aufgetreten ist, im WGT gespielt hat. Und die bewegen sich in einer faszinierenden Mischung zwischen Electronic Body Music, Cold Wave, New Wave, aber auch dem radikalen Techno. Und ihr letztes Album ist im Jänner auf den Markt gekommen, Playing Praying. Im Oktober des letzten Jahres kam dann noch eine Live-EP auf den Markt von Kompromat, auch sehr, sehr hörenswert. Und auch die haben ein unfassbar großartiges Set gespielt. Ja, wie gesagt, ich war fasziniert, begeistert. Der Sound in der Agra war überhaupt überraschend gut. Und bevor ich jetzt noch länger quatsche, denn einen letzten Song will ich euch auf jeden Fall noch spielen, gibt's jetzt den vorletzten. Utes Favorite, Kompromat mit Traum und Existenz.

Auf immer und ewig werden wir das WGT besuchen. Ich sag's euch, wenn ihr jetzt Lust habt auf dieses WGT, auf dieses Wave-Gutig-Treffen, nächstes Jahr findet es natürlich auch wieder am Pfingstwochenende statt, von 14. bis 17. Mai. Und jeder, der sich denkt, naja, kann man sich ja mal anschauen, was das ist, ihr werdet dann immerhin fahren. Ich habe im Jahr 2000 mein erstes WGT gefeiert, bin seither eben bis auf die beiden Corona-Jahre mit Unterbrechung immer jedes Jahr dort gewesen und freue mich auch schon wieder auf nächstes Jahr. Mit Hotelzimmer muss man etwas flott sein, denn die sind relativ schnell dann ausgebucht, aber ja, man findet immer wo ein Plätzchen noch. Ja, das war der Mitternachtsreigen beim WGT. Eine Nummer habe ich noch, die mir auch sehr am Herzen liegt, ein Konzert, das ich gesehen habe, das wunderschön war, Empathy Test. Unser Adoptivösterreicher, der Isaac, der mittlerweile in Linz beheimatet ist, hat auch den Felsenkeller bumm voll gemacht mit Einlassstopp. Und ja, nachdem das Titel so gut passt, gleich noch zum Schluss des Mitternachtsreigens von Empathy Test Vampire City, weil ja Leipzig doch zum WGT immer eine Vampire City ist. Ich hoffe, euch hat es gefallen. Ich habe nicht alles spielen können, was ich wollte. Das ist ganz WGT-typisch. Man sieht auch nicht alles, was man sehen möchte. Aber trotzdem, nächstes Jahr sehen wir uns dort in Leipzig. Also ich wünsche euch jetzt noch eine gute Nacht. Noch ein paar schöne Takte mit Empathy Test. Bis nächste Woche. Baba, pfiat.

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